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Es ist 5:02. 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
8: Hallihallo, am Mikrofon begrüßt dich der David. Die Trockenheit bringt spannende Dinge zutage. Normalerweise ist es unmöglich, auf dem Boden der Donau spazieren zu gehen. Dort fließt klarerweise Wasser. Doch gerade ist die Donau an vielen Stellen so ausgetrocknet, dass Menschen auf ihrem Grund wandern können. Die Donau ist einer der bekanntesten Flüsse Europas und fließt durch viele Länder, auch durch Österreich. Hitze und Dürre haben sie so stark ausgetrocknet wie noch nie. Das ist ein großes Problem für die Natur und auch für Schiffe, die Waren transportieren. Gleichzeitig zeigt sich jetzt aber etwas Faszinierendes. Auf dem Flussboden liegt eine Menge spannender Dinge, die sonst vom Wasser verborgen sind. Einiges liegt schon seit etwa 80 Jahren dort, aus dem Zweiten Weltkrieg. Forscherinnen und Forscher haben Schiffe, ein Motorrad und sogar Knochen von Soldaten entdeckt. Im Land Bulgarien hat man sogar noch ältere Knochen gefunden, von einem Mammut. Es sind ein Unterkiefer, 2 Stoßzähne und eine Rippe. Der Flussboden erzählt also die Geschichte dessen, was dort alles passiert ist. Für die Korallen vor der Küste von Australien schaut's wieder besser aus. Für die Korallen ist das Wasser oft viel zu warm geworden. Das hat ihnen großen Stress verursacht und viele sind erbleicht. Das heißt, sie verlieren ihre Farben und geraten in Lebensgefahr. Aber jetzt gibt's gute Neuigkeiten vom berühmten Great Barrier Reef. Wind und Regen haben die Temperaturen gesenkt. Gleichzeitig hat der Wind dafür gesorgt, dass warmes Oberflächenwasser mit kühlerem Wasser aus der Tiefe vermischt wird. Forscherinnen und Forscher haben mehrere Korallenriffe untersucht und festgestellt, die Hartkorallen zeigen erste Zeichen der Erholung. Korallen sind nämlich winzige Nesseltiere, die in großen Gruppen zusammenleben und riesige Riffbauten aus Kalk erschaffen. Diese Riffe sind Heimat für unzählige andere Meerestiere. Schnecken können ihren Schleim einfach umwandeln. Forscherinnen und Forscher haben das jetzt genauer untersucht. Eine Schneckenart produziert mindestens 5 verschiedene Schleimarten. Manche sind schmierig, damit die Schnecke rutschen kann, andere sind klebrig zum Festhalten. Es gibt sogar einen gelben Abwehrschleim, der ist so dehnbar und reißfest, dass die Schnecke damit über Messerklingen kriechen kann, ohne sich zu verletzen. Der Schleim besteht aus einem besonderen Protein namens Kollagen, Calcium und Zucker. Je nachdem, wie die Schnecke den Schleim zusammenmischt und bearbeitet, etwa durch Schichten oder indem sie Luft hineinbläst, entstehen ganz unterschiedliche Schleimarten. Wissenschaftlerinnen und Wissenschaftler interessieren sich für diesen Schneckenschleim, weil man daraus vielleicht eines Tages bessere medizinische Kleber für Wundbehandlung entwickeln könnte.
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4: Alessandro, 9 Jahre aus Wiel, hat uns eine Frage an sparefroh@meinkinderradio.at geschickt. Und zwar möchte er wissen, was Finanzierung bedeutet.
9: Darüber zerbrechen sich sehr viele Menschen den Kopf. Denn bei einer Finanzierung, da geht es darum, wie man das Geld auftreibt, wenn man etwas Großes kaufen oder unternehmen will. Das gilt für Firmen genauso wie für Familien.
4: Okay, also, wenn mein Papa ein Sportauto will, zum Beispiel, dann braucht er eine Finanzierung.
9: Boah, so ein Sportwagen, der kostet schon einiges. So viel Geld haben nicht viele Leute einfach so auf dem Konto oder am Sparbuch. Wer also etwas kaufen will oder muss und nicht genug Geld dafür hat, der macht sich über die Finanzierung Gedanken.
4: Finanzierung heißt also das Geld für etwas auftreiben?
9: So ungefähr. Dafür gibt es dann mehrere Möglichkeiten. Bleiben wir beim Beispiel deines Papas, Sebastian. Er könnte zum Beispiel auf einige Dinge im Leben verzichten, die Geld kosten, so wie Reisen oder oft im Restaurant essen gehen und lieber zu Hause bleiben und dabei Geld sparen, damit dann genug für den Sportwagen da ist.
4: Und wenn Papa das tolle Auto aber so schnell wie möglich haben will und das Geld noch nicht beisammen hat, was kann er dann machen?
9: Dann kann er sich das Geld ausleihen. Das machen sehr viele Leute, wenn sie eine Wohnung, ein Haus oder eben ein Auto kaufen. Sie gehen zur Bank und
4: lassen sich beraten.
9: Genau, das ist ganz wichtig, weil das Geld, das die Bank verborgt, ja auch zurückbezahlt werden muss. Die Fachleute in der Bank, die schauen sich dann genau an, wie viel Geld dein Papa im Monat verdient, was er alles bezahlen muss und wie viel ihm bleibt, um monatlich der Bank ein bisschen von dem Geld auch wieder zurückzugeben.
4: Na, da bin ich gespannt, ob das mit dem Sportwagen klappt.
9: Weißt du, was Latein ist, Sebastian?
4: Ja, das ist die Sprache, die alten Römer gesprochen haben.
9: Und das Wort Finanzierung kommt aus dem Lateinischen. Da hat es Financia geheißen und die Bedeutung war eben Zahlung oder Bezahlung.
4: Dabei haben die alten Römer noch gar keine Sportautos gekannt.
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3: Was? So spät ist es schon? Na dann auf in den Tag! Es gibt viel zu spielen! Yeah! Hier ist Radino und das ist mein Kinderradio.
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3: Hallo, wo gibt's dino-tastische Guten Morgen-Musik? Genau, hier bei mir. Ich bin Radino, dein Radio-Dino auf mein Kinderradio. Und ich freue mich voll auf die nächste Stunde. Du auch? Na dann, los geht's!

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0: So, ausgespuckt war ja gar nicht so schlimm, oder Radino?
1: Nein, aber Oberdino, unnötig sowas.
0: Ja, mein Schatz, du weißt, du musst deine Zähne gut putzen, wenn du mal ein richtig großer Dino werden willst.
1: Zähne putzen? Brrr. Ich geh da mal spielen.
0: Das war wieder mal einer unserer Zahnputz-Songs, weil ohne Musik hat Radino ja überhaupt keine Lust auf die Schrubberei im Mund. Hast du deine Zähnchen eigentlich auch schon geputzt? Weißt du was? Ich spiele einfach noch einen Zahnputz-Song und dann haben wir wirklich alle saubere Zähne. Also rauf mit der Pasta, rein mit der Bürste und los geht's.

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0: Guten Morgen!
1: Was für ein Tag. Heute hat Radino schon den Papa in den Po gezwickt, sein Müsli mit dem linken Nasenloch gegessen und mein Tischtuch hat er auch noch mit einem tollen Muster verziert.
0: Genau!
1: Ja, dann würde ich mal sagen, du machst jetzt mal Pause. Schau, was hältst du von diesem Lied?
0: Ja, ein...

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3: 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Was sagt eine Nuss zu der anderen, wenn sie niesen muss? Cashew. Tschüss, lieber Radino.
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ist mein Kinderradio und hier gibt's für dich natürlich ganz viel Kindermusik, aber auch besonders viele Geschichten. Weil Kinder Geschichten und Abenteuer lieben und gar nicht genug davon hören können. Wenn du Zeit hast, dann bleib jetzt einfach dran. Gleich kommt nämlich wieder eine Geschichte für dich.

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3: Aus Sekunden werden Stunden. Zu spät. Der Wecker reißt Mias Mama aus dem Schlaf. Zu spät, zu spät, schrillt der Weckerklingelton. Mama ist immer zu spät. Deshalb erinnert sie der Wecker schon beim Aufwachen daran, dass sie sich beeilen muss. Mia, aufstehen, Kindergarten, ruft sie ins Kinderzimmer. Mia reibt sich den Schlaf aus den Augen. Schnell in die Socken und einmal mit der Bürste über die Zähne, dann stehen die beiden auch schon im Aufzug. Unten angekommen, steigen sie schnell auf die Fahrräder, links schauen, rechts schauen, wieder links schauen, auf die Straße und treten, was die Beine hergeben. Die Ampel an der großen Kreuzung schaltet auf Rot. So ein Mist, flucht Mama. Mia schaut sich von ihrem Kinderfahrrad aus um und sieht einen kleinen Mann, der auf die Ampel zuläuft. Die weißen Haare stehen wirr vom Kopf ab und er trägt einen tiefblauen Umhang mit goldenen Sternen darauf. Er wirkt genauso hektisch wie Mama und die rote Ampel scheint er nicht mal zu bemerken. Von rechts rast ein Auto heran. »He, halt!« ruft Mia. Mama dreht sich verwundert zu ihr um, sie scheint den Mann nicht zu sehen. Und der Mann achtet nicht auf Mias Warnung. Gleich wird er überfahren, denkt Mia, und dann geht alles ganz schnell. Wie von selbst schießt ihre Hand nach vorne, greift den blauen Umhang und reißt den Mann zurück. Schon dröhnt das Auto vorbei. Das war knapp.
4: Huch,
3: ruft eine hohe Stimme irgendwo aus dem wirren weißen Haar.
4: Vorsicht an der Straße,
3: ermahnt Mama sie.
4: Sieht sie den Mann wirklich nicht? Er steht doch genau vor ihr. Sie müssen besser aufpassen,
3: sagt Mia.
5: Ein Wunsch, wünsch dir etwas,
3: sagt der wirre Mann. Die Ampel schaltet auf grün.
4: Komm jetzt bitte, Mia, wir sind viel zu spät,
3: drängt Mama.
4: Mama, was wünschst du dir?
3: Fragt Mia, denn auf den Schreck fällt ihr nichts ein.
4: Mehr Zeit, mein Schatz,
3: entgegnet sie und wirft im Losfahren schon wieder einen Blick auf die Uhr.
5: Tschüss,
3: ruft Mia dem Alten zu.
5: Hü und Hott, der Stress verschwunden, aus Sekunden werden Stunden,
3: hört sie ihn gerade noch singen. Dann sind Mama und sie auch schon um die Ecke gesaust. Den ganzen Tag denkt Mia nicht mehr an den Mann in der blauen Robe. Erst als Mama sie am Nachmittag abholt und sie wieder an der Ampel vorbeikommen, erinnert sie sich an ihn. Hoffentlich hat ihm jemand über die Straße geholfen. Zu Hause sperrt Mama die Tür auf und bleibt wie angewurzelt stehen. Mia schaut an ihr vorbei.
4: Ein Pferd. Im Wohnungsflur steht ein Pferd.
3: Es hebt den Kopf, schnaubt und kaut weiter an ihrer Topfpflanze herum, die nur noch aus ein paar Stängeln besteht. Vorsichtig geht Mama auf das Tier zu. Das Pferd trottet ihr entgegen und stupst sie an. Mia streichelt andächtig seinen Hals.
4: »Was machst du denn hier? Wie kommst du in unsere Wohnung?« fragt Mama.
3: Sie ruft bei der Polizei an, doch niemand hat ein entlaufenes Pferd gemeldet. Eigentlich müssten Mama und Mia jetzt noch einkaufen, doch das Pferd braucht Platz, die Wohnung ist viel zu klein, also nehmen sie es mit nach draußen und machen einen Spaziergang. Kein Gedanke mehr ans Einkaufen. Sie freuen sich beide, mit dem Pferd zusammen zu sein und genießen die frische Luft. Die Sonne geht langsam unter und Mia streichelt dem Pferd die Mähne. Als sie zurückkommen, guckt Mama auf die Uhr.
4: »Es ist wirklich nur eine halbe Stunde vergangen?«,
3: fragt sie und strahlt. Am nächsten Tag nimmt Mama sich frei und bringt Mia auch nicht in den Kindergarten. Sie nehmen das Pferd mit in die S-Bahn. Die Leute staunen nicht schlecht. Aber das ist ihnen egal. Sie steigen erst aus, als sie draußen in der Vorstadt sind. Dort gibt es lange Trampelpfade zwischen Hügeln und kleinen Waldstücken. Mama steigt auf und hebt Mia vor sich auf das Pferd, dann reiten sie über die Hügel.
4: Wieder zu Hause erledigt Mama wie nebenbei den ganzen Kram, von dem sie immer gestöhnt hat, er würde schon Ewigkeiten auf ihrem Schreibtisch liegen. Am nächsten Tag kommt das Pferd mit Mia in den Kindergarten und alle Kinder dürfen darauf reiten. Am Wochenende machen Mama, Mia und das Pferd wieder Ausflüge zusammen und sehen sich die Stadt an. Sie wohnen hier zwar schon seit Jahren, aber die schönsten Plätze entdecken sie erst jetzt. Seitdem das Pferd bei ihnen wohnt, ist Mama nicht mehr zu spät dran und für alles ist plötzlich genug Zeit.
5: »Hat dich der kleine Mann letzte Woche eigentlich hergezaubert?«, fragt Mia das Pferd. »Oder war der Mann vom Zirkus und hat dich hergeschickt, weil er mir so dankbar war? Aber woher wusste er, wo wir wohnen? Und wie ein Zirkuspferd siehst du nicht aus?«
4: Das Pferd antwortet nicht, aber es zuckt mit den Ohren und dem Schweif, als würde es sich über sie lustig machen.
5: »So oder so«, sagt Mia. »Ich bin jedenfalls froh, dass du da bist und dass Mama und ich jetzt so viel Zeit zusammen haben.«
4: Und in ihren Ohren klingt noch immer der Singsang des Alten.
5: »Hü und hott, der Stress verschwunden, aus Sekunden werden Stunden.«
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Hallo und guten Morgen hier bei uns auf Mein Kinderradio. Radino ist gerade in der Küche. Ich musste ihm nämlich unbedingt einen Nachschlag zum Frühstück geben, weil er sonst verhungert wäre, meint er. Er ist ein ziemlich verfressener kleiner Dinosaurier, musst du wissen. Apropos Frühstück, was isst denn du am liebsten zum Frühstück? Also ich denke mal, du isst ziemlich ähnlich wie wir, also Kakao oder Tee und dazu Müsli oder Brot mit Marmelade oder Käse, vielleicht sogar Nutella. Stimmt's? Ganz viele Menschen auf der Welt essen so zum Frühstück, aber nicht alle. Zum Beispiel auf Jamaika, das liegt in Mittelamerika, also ziemlich weit weg. Da essen die Kinder ganz was anderes zum Frühstück, und zwar Stockfisch. Das ist ein auf Stöcken getrockneter und sehr stark gesalzener Fisch. Dazu gibt's tropische Baumfrüchte und einen Brei aus Maismehl, gekochten Bananen und Süßkartoffeln. Sie trinken Grapefruitsaft oder Tee oder auch Kokosnussmilch dazu. Und in Japan, da essen die Kinder oft Reis und Suppe zum Frühstück, manchmal Fisch und eingelegtes Gemüse. Wäre sicher mal spannend, wenn ich Radino zum Frühstück Fisch und Essiggurkel serviere statt Müsli und Toast. Da wird er wahrscheinlich ein Gesicht machen. So, genug übers Essen geplaudert. Jetzt gibt's wieder Musik.

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1: Hallihallo, ich bin der David. Und hier kommt ein echt lustiger Spielertipp. Und zwar Schiffe versenken. Alles, was du dazu brauchst, ist ein großes Blatt von einem Baum, ein paar ungefähr gleich große Steine und eine Wasseroberfläche. Also einen Bach, einen See oder eine große Wasserwanne. Und schon kann das Spiel beginnen. Zu Beginn legt jeder Spieler sein Blatt ins Wasser. Das Blatt ist also bei diesem Spiel das Schiff. Wenn die Schiffe schwimmen, gehen alle Spieler 3 Schritte zurück und dann gibt's das Kommando: auf die Plätze, fertig, los. Dann greifen alle Spieler zu den Steinen und werfen sie auf die Schiffe der anderen Spieler. So wird dann ein Schiff nach dem anderen versenkt, bis nur noch ein Schiff überbleibt. Und genau dieses Schiff hat dann gewonnen. Wenn das Spiel vorbei ist, brauchst du dir nur ein neues Blatt suchen und schon kann's wieder von vorne losgehen.
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6: Am Mikrofon ist der David. Hallo. Es gibt Änderungen bei den Verpackungen für Lebensmittel. Das soll weniger Plastikmüll bringen und mehr Abfall wiederverwertbar machen. Du wirst die Veränderungen bald im Supermarkt bemerken. Ab jetzt dürfen Coffee-to-go-Becher und Pizzakartons keine spezielle Beschichtung mehr haben. In der Feinkostabteilung verwenden erste Geschäfte bereits unbeschichtetes Papier, um Wurst und Fleisch umweltfreundlicher einzupacken. Das ist besser für unseren Planeten. Später kommen weitere Änderungen. Ab August 2008 also in 2 Jahren, muss auf jeder Verpackung deutlich gekennzeichnet sein, in welche Mülltonne sie gehört. Und ab Jänner 2030 darf unverarbeitetes Obst und Gemüse nicht mehr in Einwegkunststoff verkauft werden. Das ist eine große Chance für die Recyclingunternehmen, denn sie bekommen mehr Material, das sie wiederverwerten können. Die Feuerwehr in unserem Nachbarland der Schweiz musste in den vergangenen Wochen ungewöhnlich oft ausrücken. In der Stadt Luzern in der Schweiz ist etwas Verrücktes passiert. Die Brandmelder an der berühmten Kapellbrücke haben 19 Mal Alarm geschlagen. Die Feuerwehr musste jedes Mal ausrücken. Doch wenn die Feuerwehrleute dann angekommen sind, hat es keinen Brand zu löschen gegeben. Es waren nur Fehlalarme. Die Verwunderung war natürlich groß. Jetzt gibt es endlich eine Antwort darauf. Forscherinnen und Forscher haben die Brandmelder nämlich untersucht und herausgefunden, Spinnen haben die Fehlalarme verursacht. Es geht um die Brückenkreuzspinne. Sie ist etwa 1 Zentimeter groß und eigentlich völlig harmlos. Aber irgendwie krabbeln diese winzigen Tiere in die Brandmelder hinein und lösen damit Alarm aus. Warum die Spinnen das machen, das wissen die Fachleute noch nicht. Dem Amazonas-Regenwald geht es so gut wie schon lange nicht mehr. Der Amazonas-Regenwald ist der größte Regenwald der Welt. Er liegt in Südamerika und ist etwa 65 Mal so groß wie Österreich. Hier leben jede Menge Tiere, überall wachsen Bäume und es gibt ganz viel Wasser. Lange Zeit war dieser Wald in großer Gefahr. Viele Bäume sind gefällt worden, um Platz für Landwirtschaft zu schaffen. Menschen haben dort auch illegal nach Gold gegraben. Das hat der Natur großen Schaden zugefügt. Jetzt kommt aber die gute Nachricht aus Brasilien. Die Abholzung am Amazonas ist so niedrig wie seit 10 Jahren nicht mehr. Das ist ein großer Erfolg. Brasilien will die Abholzung in den nächsten 4 Jahren sogar ganz beenden. Das ist wichtig, denn der Amazonas-Regenwald beeinflusst das Klima auf der ganzen Welt. Wenn es dem Regenwald besser geht, geht es letztendlich uns allen besser.
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7: Ja, hallöle, hier ist André. Ich habe einen neuen Buchstaben im Internet-ABC mitgebracht. Heute ist es das Z, also der Buchstabe C, wie Clickbait. Auch das Wort Clickbait stammt aus dem Englischen und bedeutet auf Deutsch einfach Klickköder. Ja, und diese deutsche Bezeichnung trifft eigentlich den Nagel auf den Kopf. Clickbait ist eine beliebte, aber auch ziemlich fiese Art von Internetseiten, um deine Aufmerksamkeit zu bekommen. Aber den Internetseiten geht es jetzt eigentlich nicht um deine Aufmerksamkeit, sondern vor allem geht es ihnen um deinen Klick. Die wollen also, dass du ihre Seite anklickst. Jetzt fragst du dich wahrscheinlich, ja, was ist eigentlich so schlimm daran am Clickbait? Ganz einfach. Wenn Internetseiten einen Beitrag erstellen, dann wollen sie natürlich, dass den ganz viele Leute sehen. Jetzt ist aber nicht immer der Beitrag so interessant. Damit aber trotzdem möglichst viele Leute den Beitrag anklicken, verwenden diese Internetseiten gerne Vorschaubilder und Überschriften. Die sollen dein Interesse wecken. Und damit sie das tun, wird dabei dann natürlich übertrieben. Ja, manchmal sogar ein bisschen gelogen. Die Vorschaubilder nennt man übrigens Thumbnails. Und diese Thumbnails sind so gut wie bei jedem Beitrag im Internet dabei. Meistens sind es einfach witzige Bilder oder Fotos, die möglichst ungewöhnlich sind. In den Überschriften stehen dann Sachen wie zum Beispiel: Wow, sieh dir an, was Mickey Mouse da getan hat. Oder auch: Lol, stimmt das wirklich über Radino? Ja, und wenn du dann auf so einen Beitrag draufklickst, wirst du vermutlich ziemlich enttäuscht sein. Weil der Inhalt des Beitrags ist dann sowas wie zum Beispiel: Radino geht im Sommer schwimmen. Und das ist ja eigentlich überhaupt nichts Ungewöhnliches, obwohl die Überschrift es eigentlich ein bisschen so aussehen hat lassen. Aber es gibt auch Seiten, die wollen nicht nur deine Klicks, die wollen viel mehr. Die leiten dich dann nämlich auf ganz andere Seiten weiter, die nicht immer sicher sind. Und genau deshalb sollte man Clickbait-Artikel am besten einfach ignorieren und sie nicht anklicken. Damit steht dann dem Spaß im Internet auch nichts mehr im Wege.
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11: Guten Morgen!
1: Hallo du daheim, na? Du bist aber schon ganz schön früh auf. Radino kämpft gerade noch mit seiner Decke. Und ich bin schon mal gespannt, wer da gewinnen wird. Dir wünschen wir jetzt schon einen guten Start in einen neuen Tag. Und wir sind natürlich immer an deiner Seite. Viel Spaß jetzt mit unseren Liedern und Geschichten auf mein Kinderradio.

0: was für ein dinotastisches Lied bei meinem Kinderradio. Heute Nachmittag in der Minidisco, da gibt's ja wieder jede Menge Sprachnachrichten. Und da bin ich schon wieder voll gespannt. Hast du mir eigentlich auch schon eine geschickt über meine Handy-App? André, ich freue mich schon voll auf dich heute am Nachmittag.
1: Hallöle, Radino, und natürlich auch an deine Mama ein Hallöle.
2: André, heute am Nachmittag wird es ja wieder tolle Spiele bei dir geben in der Minidisco.
1: Natürlich, das Reimwörterspiel, Auswahlspiel und Gegenteilspiel.
0: Und das versteckte Spiel.
1: Psst, das darfst du ja noch nicht verraten.
0: Ja.
2: Das müssen die Kinder ja selber nennen, Radino. Aber du brauchst ja noch Sprachnachrichten für heute Nachmittag, oder?
1: Ja, bei den Anmeldungen für die Telefonate schaut's ja sehr gut aus. Da ist die Wartezeit sehr, sehr lange. Das muss man an dieser Stelle auch dazu sagen. Aber Sprachnachrichten, die gehen auch recht kurzfristig, und zwar über Radinos gratis Handy-App.
0: Und können wir nicht jetzt schon ein paar Sprachnachrichten vom Nachmittag hören, André?
1: Ja, müssen wir deine Mama fragen, ob wir überhaupt noch Zeit dafür haben.
2: Ja klar, das geht sich schon noch aus. Hören wir uns noch ein paar an.
0: Achtung, Achtung, jetzt kommt wieder eine dinotastische Sprachnachricht.
3: Hallo, ich bin Linnea, ich bin 6 Jahre alt und ich wohne in Marek und ich liebe Radino.
4: Hallo, ich bin der Leo, ich komme aus Liechtenstein und Mauren. Ich höre ganz gern die Geschichten von Theo und Tess. Tschüss.

0: Das war aber ein interessanter Tanzstil, Radino.
1: Das war kein Tanzen. Ich muss schon so dringend aufs Klo.
0: Warst du noch gar nicht nach dem Aufstehen?
1: Nein, die Kinder, die haben ja schon auf mich gewartet.
0: Dann schlage ich mal vor, dass ich das nächste Lied auf mein Kinderradio starte und du gehst inzwischen mal schnell aufs Klo, bevor vielleicht noch ein Unglück passiert.
1: Okay, ich gehe schnell und nach dem Lied bin ich gleich wieder da. Versprochen, schon.

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0: Weißt du, was jetzt kommt?
1: Coole Musik für coole Kids.
0: Genau, für alle unsere Geburtstagskinder ein tolles Lied zum Geburtstag.
1: Yeah!
0: Na dann, alles Gute, liebe Freunde.

0: Das ist mein Kinderradio und ich bin Radino und gleich gibt's Geschichte. Mama, ist das jetzt eine lange oder eine kurze Geschichte?
1: Eine kurze, Radino. Die extra langen Geschichten, also Radinos Kopfkino, die gibt's immer um 8 in der Früh und um 3 am Nachmittag.
0: Na gut, Hauptsache Geschichte.
1: So ist es. Nach

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3: Mamas erster Kindergartentag. Ricardos Bauch grummelt. Vor Freude oder vor Aufregung, so genau weiß Ricardo das nicht. Vielleicht auch wegen beidem. Jedenfalls rennt er lieber noch mal schnell aufs Klo. Heute ist nämlich sein erster Kindergartentag und da soll ja nichts in die Hose gehen. Mama wartet im Flur auf ihn. Sie macht ein komisches Gesicht. Bestimmt hat Elena sie nachts wieder ein paar Mal geweckt und jetzt ist sie müde. Elena ist ein Baby und kommt noch lange, lange nicht in den Kindergarten. »Bist du fertig?« fragt Mama. Sie hat ihre Jacke an und Elena auf dem Arm. »Können wir gehen?« Ricardo nickt und knöpft sich die Hose zu. Mama will ihm helfen, die Schuhe anzuziehen. Aber das kann er auch selber. Reinschlüpfen rechter Fuß, reinschlüpfen linker Fuß, Klettverschlüsse zumachen, fertig. Ist doch ganz einfach. Kindergartenkinder können sowas. »Prima«, lobt Mama. Aber sie macht immer noch ihr komisches Gesicht. Sie setzt Elena in den Kinderwagen und will Ricardo an der Hand nehmen. Aber er zieht sie schnell weg. Große Jungs brauchen niemanden zum Händchen halten. »Es wird bestimmt schön für dich im Kindergarten«, sagt Mama. Ricardo nickt. »Klar wird es schön für ihn im Kindergarten.« »Du wirst bestimmt viele Freunde zum Spielen finden.« »Klar wird er viele Freunde zum Spielen finden.« »Und ich hole dich auch ganz bestimmt pünktlich wieder ab.« Langsam wundert sich Ricardo über Mama. Klar wird sie ihn pünktlich wieder abholen. Warum auch nicht? Mama ist doch immer pünktlich. »Mama, hat Elena heute Nacht viel geschrien?« fragt Ricardo. »Nur einmal«, antwortet Mama. »Aber da ist Papa aufgestanden und hat sich gekümmert, damit ich an deinem ersten Kindergartentag so richtig ausgeschlafen bin, weißt du?« Sie lächelt Ricardo an. Aber das sieht auch wieder so komisch aus. Als würde sie nur so tun, als ob sie lächelt. Dabei ist sie doch gar nicht müde. Das hat sie eben selbst gesagt. Jetzt sind sie gleich am Kindergarten. Ricardo kann es kaum noch erwarten. Oh, wie er sich freut. Wie aufgeregt er ist. Sein Bauch grummelt schon wieder. Mama aber wird mit jedem Schritt langsamer. Freut sie sich denn gar nicht? Ricardo schaut sie genau an. Und dann weiß er auf einmal, was mit ihr los ist. Mama hat auch ihren ersten Kindergartentag. Über den ersten Kindergartentag haben Ricardo und Papa und Mama vorher viel gesprochen. Dass alles neu ist und so. Dass man sich erst eingewöhnen muss. Und für Mama ist natürlich auch alles neu. Denn auf einmal ist Ricardo nicht mehr den ganzen Tag zu Hause und spielt mit ihr. Stattdessen muss sie ihn im Kindergarten abgeben und ihm Tschüss sagen und weggehen. Das ist nicht einfach. Darüber haben sie auch gesprochen. Da kann man schon mal traurig werden. Trennungsschmerzen sind das, hat Papa gesagt. Mama hat also jetzt bestimmt Trennungsschmerzen. Sei nicht traurig, tröstet Ricardo sie und schiebt seine Hand in Mamas Hand. Zum Trösten können nämlich auch große Jungs Händchen halten. Du hast doch noch Elena. Außerdem bleibt er heute nur eine Stunde im Kindergarten. Das haben sie so ausgemacht wegen der Eingewöhnung. Mama darf ihn also bald wieder abholen.
4: Ich erzähl dir auch alles vom Kindergarten.
3: Da lächelt Mama. Und diesmal lächelt sie richtig, mit strahlenden Augen.
4: Du hast ja so recht, mein Großer, sagt sie.
3: Als sie sich im Kindergarten zum Abschied umarmen, muss Ricardo doch ein paar Mal schlucken. Er hat einen Kloß im Hals. Das sind bestimmt diese Trennungsschmerzen.
4: Aber jetzt muss er tapfer sein, sonst wird Mama nur wieder traurig.
3: Tschüss, sagt er, und dann dreht er sich einfach um und geht mit der Erzieherin mit. Zum Glück ist die Erzieherin nett. Sie zeigt ihm alles. Die Garderobe, wo er seine Jacke und seine Kindergartentasche aufhängen kann, den Toberaum, wo man auf Matratzen hüpfen darf, und das Klo. Auf das muss Ricardo auch gleich, weil sein Bauch schon wieder ziemlich grummelt.
4: Danach geht die Erzieherin mit ihm in den Gruppenraum zu den anderen Kindern. Und wie schön! Zwei von ihnen kennt er schon. Martin, der ein paar Häuser neben ihm wohnt. Und Alex, den er schon öfter auf dem Spielplatz getroffen hat. Die beiden bauen gerade an einer Riesenstadt aus Lego. Willst du mitmachen? Fragt Martin. Und dann kommt auch noch ein Mädchen dazu. Das heißt Hannah. So bauen sie zu viert und Ricardos Bauch grummelt überhaupt nicht mehr. Das Bauen macht so viel Spaß, dass die Stunde leider ganz schnell vorübergeht. Schon steht Mama in der Tür, um ihn wieder abzuholen.
5: Wie war dein erster Tag? Fragt sie.
4: Toll! Ricardo strahlt. Er mag eigentlich gar nicht schon wieder gehen. Aber morgen ist ja auch noch ein Kindergartentag. Da darf er bestimmt schon länger bleiben.
5: Und wie war dein erster Tag?
4: Fragt er Mama.
6: Auch toll. Mama lacht.
4: Und dann fassen sie sich an den Händen und gehen zusammen nach Hause.
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0: Ist das nicht ein Dino-toller Tag? Ich habe heute schon 2 Streiche gespielt und viele neue Dino-tolle Lieder in meiner geheimen Liederkiste gefunden. Jetzt brauche ich nur mehr was zu essen und eine Idee, was ich noch so anstellen könnte. Wie? Was? Ah, meine Freunde aus der Redaktion flüstern mir gerade ins Dino-Ohr, dass sie ein paar super Dino-geniale Freizeittipps für uns haben. Und zwar genau jetzt.
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2: Hallihallo, die Ines hier. Radfahren macht Spaß und wenn du in der Bundeshauptstadt Wien lebst, kannst du es kostenlos lernen. Und zwar bei einem der Radfahrtrainings für Kinder zwischen 3 und 12 Jahren. Die finden samstags von 9 Uhr vormittags bis 3 Uhr am Nachmittag statt und zwar am Radübungsplatz am Schöpfwerk. Sonntags zur selben Uhrzeit im Radmotorikpark Kaisermühlen sowie am Radübungsplatz Stadion. Komm einfach vorbei. Gratis Leihräder und Leihhelme gibt's da auch für dich. Viel Spaß beim Radfahren üben. Komm und spiel mit. Bis Ende August gibt es in der Landeshauptstadt Graz im Bundesland Steiermark tolle kostenlose Angebote für Kinder. Besonders beliebt sind die Wiki-Spielmobile, die gratis Spielbetreuung direkt in den Grazer Parks anbieten. Zum Beispiel am 31. August am Spielplatz Volksgarten oder auch im ORF-Park. Mach dir einen lustigen, bunten Nachmittag. Ab 3 Uhr geht's schon los. Basteln, spielen, tanzen, singen. Ja, ganz schön was los beim Bastelbienenclub in der Westfield Shopping City Süd im Bundesland Niederösterreich. Für Kinder ab 4 Jahren gibt's von 2 Uhr bis 5 Uhr nachmittags ein kostenloses, buntes Spiel- und Spaßprogramm. Der nächste Termin ist am 2. September. Kommt doch einfach vorbei. Ja, und wenn auch du einen dinotastischen Tipp für uns hast, wo was los ist in Österreich, dann melde dich gerne auf meinkinderradio.at.
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0: Hallo du! Ja, du! Letzte Chance aufzuwachen, sonst verpasst du nämlich den Anfang von Radinos Kopfkino auf mein Kinderradio.
1: Ja, und wer den Anfang verpasst, der muss mittendrin einsteigen.
0: Also Radino, jetzt werden wir gemeinsam noch die letzten Schlafmützen aufwecken, weil Aufwachen mit Radino ist ja jetzt vorbei.
1: Das machen wir. Ich zähle jetzt mal ein. 1, 2, 3, guten Morgen!

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5: Aus dem Nachrichtenstudio begrüßt dich der David. Servus. Spotify geht gegen KI-generierte Musik vor. Auf der Musikplattform Spotify hörst du immer öfter Lieder, die eine künstliche Intelligenz erschaffen hat. Spotify will das jetzt ändern. Wenn du ein Lied öffnest, bei dem KI mitgewirkt hat, siehst du künftig den Hinweis AI-Persona neben dem Namen des Songs. Das hat Spotify gerade angekündigt. KI-Musik sind Lieder, die ein Computer mit Hilfe von künstlicher Intelligenz erschaffen hat und wo nicht ein Mensch mit seiner Stimme und seinen Gefühlen dahinter steckt. Spotify möchte, dass echte Musikerinnen und Musiker wieder mehr Aufmerksamkeit bekommen. Deshalb wird die KI-Musik auch nicht mehr automatisch vorgeschlagen und sie landet auch nicht mehr in deinen persönlichen Wiedergabelisten. So bleibt mehr Platz für echte menschliche Kreativität. Die Sonnenfinsternis ist Geschichte. Für viele Menschen war das ein wundervolles Naturschauspiel, aber auch Forscherinnen und Forscher haben diese seltene Gelegenheit genutzt, allerdings nicht nur, um die Sonne zu studieren, sondern vor allem, um unsere Erde besser zu verstehen. Astronominnen und Astronomen haben mit speziellen Kameras das Flimmern des Lichts gemessen, das zeigt, wie windig es in unserer Atmosphäre ist. Das hilft künftig, Wetter und Klima besser vorherzusagen. Andere Forscherinnen und Forscher haben getestet, wie die Sonnenfinsternis GPS-Signale beeinflusst. So wollen sie Navigationssysteme verbessern. Die Weltraumagentur ESA hat sogar neue Technologien ausprobiert, die später auf Satelliten fliegen sollen. Übrigens, die nächste totale Sonnenfinsternis gibt's in Österreich erst im Jahr 2081. Also wirst du dann bei dieser über 60 Jahre alt sein. Pflanzen im Garten brauchen nicht jeden Tag Wasser. Das macht sie sogar stärker. Viele Gärtnerinnen und Gärtner gießen ihre Pflanzen täglich. Das ist aber nicht nötig, sagt eine Ökologin vom österreichischen Biodiversitätsrat. Wenn Pflanzen jeden Tag Wasser bekommen, wurzeln sie nur flach in der obersten Bodenschicht. Das ist praktisch, als würde man sie zu sehr verwöhnen. Die bessere Lösung ist, lieber seltener gießen, aber dafür mehr Wasser auf einmal geben. Dann versickert das Wasser tiefer in den Boden und die Pflanzen müssen selbst mit ihren Wurzeln danach graben. Das macht sie stärker und widerstandsfähiger gegen Trockenheit. Das Wasser an der Oberfläche verdunstet ohnehin schnell. Die Ökologin rät auch, weniger Rasen anzulegen und mehr heimische Wildpflanzen zu pflanzen. Rasen ist für Insekten und andere Tiere fast so leer wie eine Wüste. Natürliche Wiesen mit verschiedenen Pflanzen bieten Lebensraum und Schutz, besonders in der Hitze.
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6: Servus und hallo. In unserer Werkstatt bauen wir ja immer die verschiedensten Dinge. Die meisten sind wirklich nützlich. Aber es gibt dann auch noch die Projekte, die einfach nur Spaß machen. Und so eines bauen wir heute. Es wird ein Graskopf. Diesen Namen hat er, weil aus seinem Kopf Gras herauswächst. Das sind dann die Haare. Und das sieht einfach nur dino komisch aus. Wir legen uns gleich mal alle Dinge zurecht, die wir dafür brauchen. Einen Tontopf, einen Jutesack Natur, Heimtierstreu, Rasensamen, zwei Kotflügelscheiben und zwei Panhead-Schrauben. Den Rest wie eine Schnur, Stöckchen, Klebeband und Kindermalfarben hat wahrscheinlich eh jeder zu Hause. Und jetzt geht's auch gleich los damit.
5: Schön, dass wir das heute wieder gemeinsam machen können. So einen Graskopf wollte ich schon immer mal bauen.
6: Da bin ich aber froh, dass ich das Richtige ausgesucht habe. Und damit das Gras endlich wachsen kann, liegt hier auch schon der Jutesack parat.
5: Wunderbar. Daraus schneiden wir jetzt ein quadratisches Stück heraus. Es sollte so 40 mal 40 cm groß sein. Am besten, wir schneiden so, dass wir wenig Verschnitt haben. Dann geht sich vielleicht nachher noch ein Graskopf aus.
6: Für ein Graskopfgeschwisterchen oder gleich eine Graskopffamilie?
5: Vielleicht, aber machen wir mal den einen. Aber ich glaube, dass du die anderen dann auch sicher schon alleine hinbekommst. Das ist nämlich gar nicht so schwer.
6: Ja, wenn es eh nicht so schwer ist, dann mach ich einfach doch auch gleich den hier.
5: Ja, warum nicht? Dann nehme jetzt ich einfach die Bauanleitung und sag dir an, was zu tun ist. Das Stück Jutestoff haben wir ja jetzt schon mal. Das ist quasi die Haut vom Kopf. Dadurch sprießen dann die einzelnen Grashalme. Zu Beginn ist es nämlich noch ein Glatzkopf.
6: Das schaut sicher lustig aus. Aber du hast jetzt immer noch nicht gesagt, was ich machen soll.
5: Ach ja, stimmt. Jetzt aber. In der Mitte des Stoffes verteilst du zwei Hände voll Grassamen. Es sollte ungefähr eine so große Fläche bedeckt sein, dass man ein Glas darauf abstellen könnte. Und auf die Grassamen kommt dann nochmal der Einstreu obendrauf. Das ist dann der Nährboden, wo das Gras seine Wurzel bilden kann.
6: Ja, und wie viel von dem Einstreu kommt da jetzt rein?
5: Ja, das sollte so viel sein, dass der ganze Graskopf schön prall gefüllt ist.
6: Ah ja, ich weiß schon. Und dann schneiden wir uns so ungefähr 1 Meter Schnur zurecht, damit wir alles festmachen können.
5: Richtig. Wir nehmen alle 4 Enden unseres Stoffstückes in die Hand und wenn wir die Füllung zu einem runden Kopf geformt haben, ziehen wir den Jutestoff nochmal straff und binden ihn mit unserer Schnur ab. Das machen wir aber besser gemeinsam. Das ist mit 4 Händen viel einfacher als nur mit 2.
6: Alles klar. Ich halte den Kopf fest. Und du kannst inzwischen das mit der Schnur machen.
5: Ja, gerne. So, jetzt mache ich da noch einen Knopf rein und fertig ist der Kopf.
6: Naja, jetzt haben wir erstmal nur eine Jutekugel, die gefüllt ist mit Samen und Einstreu. Ein richtiger Kopf hat ja Augen und einen Mund und noch viele andere Dinge.
5: Ja, da hast du natürlich recht. Für die Augen nehmen wir die zwei Kotflügelscheiben und die Schrauben. Die lassen sich auch mit der Hand ganz leicht reindrehen. Übrigens, die Kotflügelscheibe hat ihren Namen vom Fahrzeugbau. Beim Auto gibt es nämlich einen Kotflügel und sie ist eigentlich nur eine spezielle Art der Unterlegscheibe. In dem Fall ist es eine mit großem Außendurchmesser und kleinem Innendurchmesser. Das lässt die Augen dann besonders groß erscheinen.
6: Cool, und den Rest mal ich einfach mit den Stiften drauf.
5: Ja, genau. Damit der Graskopf aber nicht irgendwo durch die Gegend kullert, legen wir ihn noch in unseren Tontopf. Natürlich so, dass die Grassamen ganz oben sind. Wir wollen ja auch, dass die Haare nach oben hin rauswachsen.
6: Sonst wär's ja ein Bart. Wobei?
5: Ja, das kannst du dann gerne beim nächsten Graskopf ausprobieren. Da kannst du deiner Kreativität freien Lauf lassen. Übrigens, wer sich jetzt nicht alles gemerkt hat, auch kein Problem. Die Bauanleitung gibt's wie immer auf der Mein Kinder Radio Webseite.
6: Und ganz wichtig, Gießen nicht vergessen, damit die grünen Haare weiter sprießen können. Da kann man richtig dabei zusehen, wie der Graskopf lebendig wird.
5: Ja, stimmt. Und ich wünsche viel Spaß beim Nachbauen.
6: Bis zum nächsten Mal.
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0: Ägypten wird 639 bis 641 von den Arabern erobert. Die Hauptstadt Alexandria 642 und nach kurzer Wiedergewinnung erneut 646 von den Byzantinern geräumt. Und stellt euch vor, die Eroberer werden von den koptischen Monophysiten freudig aufgenommen. Sie behalten das alte Verwaltungssystem bei, übernehmen auch das Militärlager Babylon Fusatum als Fustat mit Amru-Moschee beim späteren Alt-Kairo. Und im Jahre 658 träumt die Adelheid doch tatsächlich immer noch.
1: Adelheid, wo bleibt dein Benehmen? Entschuldigen Sie bitte, Herr Kandidat. Disziplin! Der Herr Kandidat erzählt uns die vielen spannenden Geschichten über das alte Ägypten nicht zu seinem Vergnügen. Ich möchte, dass ihr das auswendig lernt.

0: Ich finde die alten Ägypter langweilig. Wollen wir spielen? Mein Name ist Fräulein Mottenkugel und ich sehe aus wie ein alter Ägypter. Klopf, klopf, klopf. Adelheid, hör sofort auf zu niesen. Klopf, klopf. Was ist denn nur los, Heidi? Kannst du dir die alten Ägypter auch nicht merken? Ich weiß, woran du denkst, wenn du so ein Gesicht machst. Du denkst an zu Hause und an die Berge, nicht wahr? Was ist denn nur? Du bist so anders, Heidi.
1: Ich brauch die nicht.
0: Aber das sind doch alles Kleider, die mir mal früher gehört haben. Sie sind kaum getragen.
1: Ja, das sieht man.
0: Dann nimm sie doch.
1: Wenn ich mit dem Peter und den Ziegen auf die Weide gehe, kann man sowas nicht anziehen.
0: Heidi.
1: In solchen Kleidern kann man nicht gut spielen.
0: Aber Heidi, du willst doch nicht wirklich wegfahren. Nein, nein, nein, das lasse ich nicht zu. Du kannst mich doch nicht allein lassen.
1: Ich muss es.
0: Aber wir sind doch Freundinnen. Du hast gesagt, du bleibst bei mir. Was soll ich denn machen, wenn du gehst? Dann schreibe ich meinem Vater, dass er es verbietet. Nein, ich will nicht mehr alleine sein.
1: Ich weiß doch auch nicht, was ich tun soll. Ich möchte wieder in die Berge.
0: Wir können doch zusammen in unseren Wald fahren, so wie mit der Großmutter. Dann schauen wir uns die Blumen und die Bäume an.
1: Geht das?
0: Warum soll denn das nicht gehen? Wir bitten den Johann, uns mit der Kutsche zu fahren. Vielleicht treffen wir dann wieder deine beiden Freunde, ja? Die mit den Schmetterlingen. Oder noch besser, du gehst allein.

0: Haben Sie nach mir rufen lassen?
1: Ja, kommen Sie herein.
2: Bitte lesen Sie mir vor.
0: Das ist ja etwas ganz Ungewöhnliches.
2: Warum ungewöhnlich?
0: Weil Sie mich noch niemals darum gebeten haben.
2: Ich bin nur etwas müde.
0: Dann sollten Sie sich für einen Moment hinlegen und ausruhen.
2: Nein, dazu habe ich keine Lust. Das Buch ist hübsch.
0: Trotzdem ungewöhnlich. Na schön. 639 bis 661 wird Ägypten von den Arabern erobert. Die Hauptstadt Alexandria 642 und... Ich würde dieses Buch interessant, aber nicht gerade hübsch nennen.

0: weglaufen?
1: Ah, lass mich los, lass mich doch laufen!
0: Sei ruhig, du kommst sofort mit nach Hause.
1: Bitte nein, ich will doch nur ein paar Blumen pflücken.
0: Du willst mich wohl für Blumen verkaufen, eigentlich? Blumen pflücken, ha, da lachen ja die Hühner. Du willst wieder einmal weglaufen, das ist alles. Du bist schwer, lass dich nicht so ziehen.
1: Ich will der Clara ein Eichhörnchen fangen und Blumen pflücken.
0: Komm rein!
2: Merke dir ein für alle Mal, mein Kind, es ist äußerst ungezogen, Erwachsene gemein zu nennen.
3: Lassen Sie Heidi los, Fräulein Rottenmeier.
2: Ich denke nicht daran, sie bekommt ihre Strafe, die sie verdient. Hinein in dein Zimmer, du böses Ding.
3: Das war nicht richtig. Heidi hatte daran überhaupt keine Schuld. Ich wollte, dass sie mir ein paar Blumen pflückt.
2: Vielen herzlichen Dank für die Aufklärung, aber das ist mir inzwischen hinreichend bekannt. Das Vorlesen kam mir gleich merkwürdig vor. Jetzt hat dieses Ungeheuer es also geschafft. Sie hat ihnen beigebracht, wie man ehrenwerte Leute belügt und betrügt. Man sollte ihrem Vater schreiben.
3: Heidi ist kein Ungeheuer, sie ist meine allerbeste Freundin.
2: Fräulein Clara! Was ist denn? Sie wissen doch, Sie dürfen sich nicht aufregen.
3: Wenn Sie weiter so zu Heidi sind, dann wird sie eines Tages weggehen und dann bin ich wieder allein. Und ich muss ehrlich sagen, ich kann es sogar verstehen, wenn sie eines Tages weglaufen wird. Warum sind Sie nur immer so gemein?
2: Ja, aber Fräulein Clara, wollen Sie etwa damit andeuten, dass Sie dieses Geschöpf gern haben?
3: Jawohl, ich hab sie gern. Und ich kann mir überhaupt nicht mehr vorstellen, wie es ohne sie ist.

0: doch herzlich bitten, nie mehr deine dummen Berge vor Fräulein Clara zu erwähnen.
1: Noch nicht einmal bei Clara?
0: Ja, noch nicht einmal da. Fräulein Clara ist sehr krank. Der Arzt hat ihr strikt verboten, sich aufzuregen. Hast du verstanden? Du hast doch nun wirklich keinen Grund, dich zu beklagen und könntest etwas mehr Dankbarkeit zeigen. Und nun komm mit.

0: Yeah.
1: Was ist los? Was ist geschehen?
0: Nun sprich schon.
2: Darauf der Treppe steht eine weiße Gespenst.
0: Da steht niemand.
3: Was ist denn?
2: Schau noch mal, so eine große weiße.
0: Hör doch auf.
2: Doch, da war es. Da oben auf der Treppe.
3: Ach was, da klappert ein Fensterladen.
2: Du willst mich nur beruhigen. Das Geräusch von die klappernden Fensterläden kenne ich. Das hat gar nichts damit zu tun. Ich weiß ganz genau, dass da oben eine kleine weiße Gestalt hin und her ging. Ich bin doch nicht blind.
3: Die Tür hatte ich vorhin abgeschlossen.
0: Vielleicht hast du aus Versehen den Schlüssel falsch herumgedreht.
2: Was ist denn hier los?
0: Na siehst du es, Fräulein Rottenmeier.
2: Wer soll ich wohl sonst sein? Etwa ein Gespenst? Also, was ist los? Ich habe oben auf der Treppe eine kleine weiße Figur gesehen. Und wenn ich nicht wüsste, dass es keine Gespenster mehr gibt, ich würde sagen, das war eins. Ach. Ich dulde keine Gespenster im Haus.
0: Ja. Ja. Ui. Los, wir angeln uns den Burschen.
3: Muss das sein?
0: Pass auf, du gehst am besten voran. Worauf wartest du denn noch?
3: Warum soll ich denn zuerst gehen?
0: Weil du das Licht hast, ganz einfach. Leise.
3: Der Wind hat die Kerzen ausgeblasen und stell dich doch nicht so an.
0: Ach so.
3: Lass es nicht ausgehen.

0: Was ist los?
1: Das Gespenst, ich habe das Gespenst gesehen. Da oben steht das Gespenst.
0: Du meinst die Netzgespenst? Oh. Nein, niemand da. Da, die Haustür, sie ist wieder offen. Ich glaube, ich träume. Da kommt jemand. Hilfe! Ha, ha, ha, ha.

0: Fräulein Rottenmeier.
1: Ja, bitte, was ist denn, Sebastian?
0: Der Geist ist wieder da.
1: Wie oft soll ich noch sagen, dass ich diesen Unsinn nicht dulde?
0: Aber es ist wahr. Ich habe ihn selbst gesehen. Es ist ein weißer Geist.
1: Oh, du willst doch nicht behaupten, dass es ihn gibt.
0: Natürlich. Ich habe ihn mit meinen eigenen Augen gesehen.
1: Oh, dann holt Knoblauch, Kammerjäger, Geisterbeschwörer, was immer man braucht, um ihn loszuwerden. Erbarmung, das hat mir gerade noch gefehlt.
2: Fräulein Rottenmeier, was ist denn geschehen?
1: Moment! Hoffentlich ist der Geist nicht bei ihr. In welche Richtung ist er denn verschwunden?
0: Ich weiß nicht.
1: Kommt mit.
0: Ja.
1: Warum schlafen Sie denn nicht, Fräulein Clara?
3: Irgendjemand hat im Flur laut geschrien.
1: Das werden Sie nur geträumt haben. Ich habe jedenfalls nichts gehört.
3: Ich war wach. Ich hab's genau gehört.
1: Oh. Na ja, gut. Irgendwann werden Sie es ja doch wohl einmal erfahren. Wir haben einen Geist.
3: Wann ist der Gast denn gekommen?
1: Ich meinte nicht Gast, ich sagte Geist, Gespenst.
3: Oh.
1: Sebastian behauptet, er hätte auf der Treppe gegeistert.

0: ganz ruhig, bitte keine Aufregung. Es soll nur ein ganz kleiner Geist sein.
1: Das ist mir egal, wie groß er ist. Ich finde es furchtbar.
0: Ich bin überzeugt, dass sich Sebastian geirrt hat. Er hat bestimmt geträumt.
1: Ja, glauben Sie?
2: Und wenn er sich nun nicht geirrt hat? Ich habe solche Angst. Bitte schreiben Sie meinem Vater.
0: Ja, natürlich.

0: Guten Tag, Sebastian.
1: Willkommen zu Hause.
0: Danke. Clara!
2: Oh, Papa, guten Tag!
0: Lass dich anschauen, mein Kind. Du bist ja noch viel hübscher geworden seit dem letzten Mal. Wie machst du das nur, Spatz?
2: Das sagst du jedes Mal, wenn du nach Hause kommst, Papa. Ich glaube, ich muss dem Geist Dankeschön sagen. Er hat dich hergebracht.
0: Hallo, Heidi. Na, Kleines?
3: Guten Tag, Herr Sesemann.
0: Wo sind denn deine roten Bäckchen geblieben? Du bist so blass. Bist du etwa gewachsen?
3: Ich glaube.
0: Du wirst eine Dame.
4: Entschuldigen Sie die Störung.
0: Ja, ich komme. Ihr habt doch hoffentlich keine Angst gehabt. Dem Geist werden wir es schon zeigen. Hast du dich gefürchtet?
2: Ja, aber jetzt nicht mehr. Jetzt kann er uns nichts mehr tun.
5: Er stand auf der Treppe und ich schwöre Ihnen, es war ein Geist. Erst war er nur so klein und dann war er plötzlich so riesig. Ich bin wirklich nicht sehr ängstlich, aber das war zu viel. Er war weiß und er schwebte. Vielleicht ist es noch ein junger Geist, weil er gar nicht rasselte.
0: Sehr merkwürdig. Johann, bitte spanne die Pferde an und hole den Herrn Geheimrat ab. Wir werden diesem vermeintlichen Geist heute Nacht auflauern, aber ich hätte gern unseren Arzt.

0: Treten Sie bitte ein.
1: Guten Tag.
2: Na, kleines Fräulein, wie geht's uns denn? Die Grippe gut überstanden?
0: Die Grippe schon, aber ich befürchte, sie hat unseren Hausgeist noch nicht überstanden.
1: Papa hat recht.
2: Und du? Auch Angst?
1: Guten Tag.
2: Du gefällst mir ja gar nicht, Kind. Warum bist du so blass?
1: Heidi hat jetzt schon 2 Tage nichts mehr gegessen.
2: Das muss einen Grund haben. Nachdem wir den Geist gefangen haben, wollen wir dich mal genau untersuchen.
3: Nein, das brauchen Sie nicht. Ich bin ganz gesund.
2: Kannst du noch nicht mit mir sprechen?
3: Ich wollte bestimmt nicht wieder weglaufen. Plötzlich stand ich vor der Haustür.
2: So war das also. Dann musst du geträumt haben.
3: Ja, ich träume doch immer, wenn ich schlafe.
2: Kannst du dich noch an das erinnern, was du geträumt hast?
3: Ja, natürlich kann ich das. Ich träume doch jede Nacht immer denselben Traum. Meine Tannen haben nach mir gerufen und ich bin aus der Hütte herausgegangen, um sie zu sehen. Aber jedes Mal, wenn ich dann wach werde, bin ich noch hier in Frankfurt.
2: So?
3: In Frankfurt. Dabei haben die Sterne so schön gefunkelt und der Mond scheint.
2: Tut dir etwas weh, Heidi? Der Kopf oder der Bauch?
3: Nein, aber irgendetwas ist in meinem Hals. Ich muss immer weinen.
2: So. Wenn du das Gefühl hast, weinst du dann?
3: Nein, Fräulein Rottenmeier hat gesagt, ich darf nicht weinen, damit die Clara sich nicht aufregt.
2: So ist das. Das hat Fräulein Rottenmeier von dir verlangt?
3: Ja, sie hat verboten, dass ich weine. Und ich darf auch nicht mit Clara über die Berge reden.
2: So. Und ich nehme an, du erzählst gern von den Bergen. Sag mal, bist du eigentlich gerne hier bei uns in Frankfurt?
3: Ja.
2: Kind, wo lebt dein Großvater?
3: Zu Hause in den Alpen.
2: Möchtest du nicht zu ihm?
3: Ja. Es geht nicht. Ich muss wegen Clara hierbleiben.
2: So ist es gut. Wein dich nur aus. Du bist ein liebes Ding. Versuche einzuschlafen, Heidi.
0: Die arme Kleine, das kann nicht wahr sein.
2: Ja, es tut mir sehr leid, das sagen zu müssen. Heidi weiß vor Heimweh nicht mehr ein nach aus.
0: Ja, hat Fräulein Rottenmeier das denn nicht gemerkt?
2: Doch.
0: Ach, ja, natürlich. Ich muss mir die Vorwürfe machen. Ich hätte es gleich merken sollen. Sie konnte das Kind von Anfang an nicht ausstehen. Ich hätte mich selbst darum kümmern sollen. Aber was sollte ich denn tun?
2: Selbstvorwürfe haben keinen Sinn. Das ist verlorene Zeit. Wir sollten uns lieber überlegen, wie wir Heidi helfen können. Sie muss von hier fort.
0: Ist das die einzige Möglichkeit? Wie soll ich das denn um Himmels Willen Clara beibringen? Eine Katastrophe. Ach was. An die Kleine müssen wir zuerst denken. Sie ist im Moment schlimmer dran. Nicht zuletzt durch unsere Schuld.
2: Leider ja. Heidi muss in die Berge. Gegen Heimweh hat bisher noch keiner Medikamente erfinden können. Erinnern Sie sich nur mal an das kleine, lebendige Kind, das hier ankam. Und dann schauen Sie sich mal genau an, wie Heidi heute aussieht.
0: Ja, Sie haben recht. Ich bin ein alter Dummkopf.
4: Ja?
0: Ich bin es. Kann ich Sie noch so spät stören?
4: Aber natürlich. Kommen Sie herein.
0: Danke. Bitte bereiten Sie sofort alles für die Abreise vor.
4: Was, Sie fahren schon wieder? Die arme Clara.
0: Heidi reist ab. Ich habe herausgefunden, dass sie der Geist ist.
4: Oh, Heidi, Adelheid, das habe ich mir doch gleich gedacht.
0: Ja, Heidi.
4: Ich bin ja viel gewöhnt, aber das ist diesmal doch der Gipfel.
0: Moment mal, Heidi hat es nicht mit Absicht gemacht.
4: Aber selbstverständlich.
0: Aber nein, haben Sie eigentlich nicht gemerkt, dass Heidi krank vor Heimweh ist? Sie wandelt im Schlaf.
4: Ich habe es nur für Clara getan.
0: Was soll das heißen?
4: Ich hatte doch nun wirklich keine andere Wahl. Fräulein Clara mag Heidi. Sie wollte unbedingt, dass dieses Kind hier bleibt. Aber das sieht diesem Geschöpf natürlich ähnlich.
0: Was soll ihr ähnlich sehen?
4: Ich habe ihr verboten, vor Fräulein Clara diese Berge überhaupt zu erwähnen. Aber statt dankbar zu sein, droht sie dauernd damit abzureisen. Jawohl. Zum Schluss ging sie sogar so weit, dass sie ununterbrochen weinte. Und das habe ich ihr Clara zuliebe verboten.
0: Was haben Sie? Sie scheinen dieses arme kleine Ding ja entsetzlich gequält zu haben.
4: Ich habe es nur mit Ihrer Tochter gut gemeint.
0: Dann haben Sie wohl vergessen, dass ich auch Heidi wie eine Tochter liebe.
4: Ach, dieses Geschöpf!
0: Ich glaube, ich habe sie eben erst kennengelernt.

0: kleine Heidi. Was hast du mitgemacht, Kleines?
1: Guten Morgen.
0: Wie geht es dir denn heute? Heidi, ich möchte dir etwas sagen und ich bin sicher, dass du dich sehr, sehr darüber freuen wirst. Du fährst nach Hause, in die Berge.
1: In die Berge?
0: Ja, nach Hause zu deinem Großvater.
1: Nach Hause zu meinem Großvater in meine Berge?
0: Ja, Heidi. Gleich nach dem Frühstück darfst du wieder nach Hause fahren.
1: Ich darf nach Hause! Ich darf nach Hause! Ich darf nach Hause! Ich darf! Ich darf nicht.
0: Warum? Willst du auf einmal nicht mehr?
1: Oh, doch. Ich kann nicht gehen wegen Clara. Wenn ich fahre, muss sie wieder allein sein.
0: Heidi, du hast Angst, es Clara zu sagen?
1: Das nicht. Ich habe Angst, dass sie dann weint.
0: Ach so.
1: Es ist nicht schön, wenn man immer weinen muss. Ich möchte nicht, dass es Clara so geht wie mir.
0: Aber Heidi, Clara wird nie mehr allein sein. Das verspreche ich dir. Glaub mir. Weißt du, Heidi, ich bleibe bei Clara. Noch weiß ich nicht wie, aber das fällt mir schon noch ein.
1: Mit Schwören?
0: Ja, mit Schwören. Was ich einmal versprochen habe, das halte ich auch. Aber Heidi, sehe ich etwa so aus, als würde ich eine kleine Freundin belügen? Clara und ich, wir bleiben ab heute zusammen.
1: Das ist schön. Aber wenn...
0: Keine Sorge. Du kannst ganz beruhigt abfahren.
1: Ja. Nein, nein, nein! Ich will nicht, dass Heidi weggeht!
0: Clara, nun beruhige dich doch.
1: Nein, Papa, ich beruhige mich nicht. Ich will es nicht. Warum?
0: Weil deine Heidi eine Krankheit hat, für die es keine Medizin gibt. Heidi hat Heimweh. Großes Heimweh sogar.
1: Oh. Heidilein, oh nein.
0: Es geht nicht anders.
1: Heißt das, dass ich sie ab heute nie mehr sehen werde?
0: Wenn es ihr besser geht, kommt sie uns besuchen. Glaub mir, für Heidi ist es das Beste, ja? Es hat ihr hier bei uns in Frankfurt nie richtig gefallen.
1: Als Großmutter hier war, hat es ihr gefallen. Da war es ja auch schön.
0: Beruhige dich. Heidi ist in den Bergen aufgewachsen. Man kann sie nicht einfach in der Stadt einsperren. Es tut mir ja auch leid. Mir ist Heidi sehr ans Herz gewachsen. Aber der Geheimrat hat gestern Nacht mit mir geredet und gesagt, dass sie sehr krank wird, wenn sie noch länger hier bleibt. Jetzt können wir das noch verhindern.
1: Weißt du was, Papa? Ich glaube, Heidi kommt nie mehr hierher. Aber ich werde sie besuchen gehen.
0: Clara, ob das gehen wird?
1: Natürlich wird das gehen. Mit Großmutter haben wir doch auch einmal einen Ausflug gemacht. Wir haben Blumen gepflückt und Schmetterlinge gefangen und sind Boot gefahren. Und ein paar Tage später hat Heidi mir 1000 Schmetterlinge geschenkt.
0: Gleich 1000? Clara. Diese Heidi, das bringt sie tatsächlich fertig, glaube ich.
1: Sie sagt, in den Bergen gibt's die auch.
0: Ja, in den Bergen gibt's die auch. Und genau da wirst du sie auch eines Tages fliegen sehen, wenn wir Heidi zusammen besuchen werden.
1: Mit Schwören, Papa?
0: Ja, mit Schwören. Das scheint ja hier jetzt üblich zu sein. Wo habt ihr das denn her?
1: Von Großmutter natürlich. Du, Papa? Bringst du mir dann, wenn du Zeit hast, später Heidis Reisekorb in mein Zimmer? Ich möchte ihr gerne ein paar Dinge mitgeben, die sie sich wünscht.
0: Ja, natürlich.
1: Eine Trillerpfeife für den Peter, Tabak für den Großvater und weiße Brötchen für Peters Großmutter.
0: Ich werde alles besorgen.
1: Papa!
0: Es ist schlimm. Ich weiß, dass es schwerfällt.
2: Ich muss nochmals bedauern, aber Fräulein Dete bekommt keinen Urlaub.
0: Aha, dann musst du sie eben zum Zug begleiten und bei ihrem Großvater abliefern.
2: Ich soll fahren.
0: Ja, du, also mach dich reisefertig.
2: Ja, sehr gern.
3: Der Abschied von Frankfurt fiel Heidi nicht im geringsten schwer. Das Pfeifen der Lokomotive klang für sie wie Musik. Nur wenn sie an Clara dachte, wurde sie für einen Moment traurig. Aber die unbändige Freude auf Zuhause vertrieb gleich wieder alle düsteren Gedanken.

0: Maienfeld! Maienfeld!
1: Grüß Gott, ich bin wieder zu Hause! Oh, es ist alles noch so, wie es war. Ja! Hurra!
2: Langsam, Heidi!
1: Der Weg da drüben führt hinauf nach Dörfli.
2: Was?
1: Komm mit,
2: so
1: Sebastian, komm!
2: Weg?

0: Langsam, ich kann nicht so schnell. Es ist unmöglich. Bitte anhalten. Hätten Sie etwas dagegen, uns mitzunehmen?
1: Von mir aus gern.
0: Danke, ich werde mich erkenntlich zeigen.
1: Na gut, steigen Sie auf. Sie sind unsere Berge wohl nicht gewöhnt.
0: Sie sagen es. Wir können mitfahren.
2: Oh ja,

0: dass ich zum ersten Mal in meinem Leben in den Bergen bin, kaum zu glauben.
1: Ja, bestimmt sehr beeindruckend für Sie. Wollen Sie hier Urlaub machen oder Freunde besuchen?
0: Keins von beiden.
1: Ah, jetzt erinnere ich mich.
2: Woran?
1: Du könntest das kleine Mädchen sein, das der Almöhi bei sich aufgenommen hatte. Wie war nochmal dein Name?
2: Heidi.
1: Heidi, ja, jetzt erinnere ich mich wieder. Heidi hieß die Kleine. Du sollst in Frankfurt gewesen sein, sagt man. Warum bist du denn eigentlich wieder zurückgekommen?
2: Ganz einfach. Ich wollte. Es gefällt mir hier besser als in der Stadt.
1: Du hattest wohl Heimweh.
2: Ja, und wie?
1: Schlaf nicht ein, Liese.
2: Kennen Sie meinen Großvater, weil Sie so genau Bescheid wissen?
1: Aber natürlich. Wer kennt den schon nicht? Früher hat er bei mir immer das Brot geholt. Schon lange her.
2: Und warum holt das jetzt nicht mehr?
1: Weil wir Streit hatten. Aber ist ja auch kein Wunder.
2: Wieso ist das kein Wunder?
1: Weil er immer merkwürdiger wird. Ich meine, er war schon immer etwas seltsam. Aber
0: seltsam?
1: In letzter Zeit ist
2: das
1: kaum
2: stimmt.
1: Noch auszuhalten.
2: Mein Großvater ist überhaupt nicht seltsam. Er ist sehr nett.
1: Nett? Das höre ich zum ersten Mal.
2: Gemein.
1: Endstation.
2: Das ist auch weit genug. Da ist ja mein Brunnen. Gut, dass er noch da ist.
0: Mhm. Gut, dass ich Sie getroffen habe. Das hätte ich nie zu Fuß gehen können.
2: Sebastian!
0: Danke vielmals.
1: Nichts zu danken.
0: Kennen Sie jemanden, der Heidi zu Ihrem Großvater bringen kann? Wenn ich es selbst mache, werde ich den Abendzug nicht mehr erreichen können.
2: Ich kann alleine gehen. Ich brauche niemanden, der mich begleitet. Und den Koffer, den kann der Großvater holen.
1: Meinst du, das macht er?
2: Mhm. Wenn ich ihn darum bitte, macht er das bestimmt.
1: Gut, wenn du meinst. Ich hebe ihn auf.
2: Auf Wiedersehen, Sebastian, und vielen Dank fürs Bringen.
0: Heidi?
2: Ja?
0: Leb wohl, Heidi, mach's gut, ja? Du kannst uns, wann immer du willst, besuchen kommen. Es könnte doch sein, dass es dir hier nicht mehr gefällt.
2: Das kann nie im Leben sein. Sebastian, sag der Clara bitte einen schönen Gruß und nochmals vielen Dank. Und wenn die Großmutter wieder zu Besuch nach Frankfurt kommt, dann sag ihr doch, dass ich sie sehr, sehr gern habe. Und den Herrn Sesemann auch.
0: Auf Wiedersehen, Heidi. Pass bitte auf dich auf.
2: Auf Wiedersehen, leb wohl!
0: Auf Wiedersehen, Heidi. Auf Wiedersehen.
2: Die Hütte. Peters zu Hause. Ja! Großmutter! Großmutter! Großmutter!
3: Wer ist denn gekommen? So kam die Heidi immer hereingestürmt. Aber die kann's ja nicht sein.
2: Warum kann es die Heidi denn nicht sein? Ich bin wieder zu Hause. Großmutter, ich bin wieder da.
3: Heidi ist wieder da. Unsere kleine Heidi, dass ich das noch erleben darf.
2: Ich freue mich so sehr, Großmutter. Ich möchte am liebsten ganz laut schreien.
3: Dann schrei doch einfach. Außer uns beiden ist keiner da. Mein Kind, du musst mir ganz genau erzählen, was du alles erlebt hast. Jetzt muss ich, dumme alte Frau, tatsächlich auch mal anfangen zu weinen.
2: Großmutter, nicht weinen, ja? Bitte, jetzt bin ich doch wieder da und ich gehe nie wieder fort. Ganz bestimmt nicht, Großmutter. Auch das noch, jetzt hätte ich es beinahe vergessen.
3: Heidi, was ist?
2: Ich hab dir etwas mitgebracht. Rate mal, was ich in der Hand habe. Nein, ich sag's dir lieber doch. Es ist ein ganz weiches, weißes Brötchen.
3: Oh, Heidi, ich kann es fühlen. Es ist wirklich ein Brötchen. Das werde ich mir gut schmecken lassen. Du bist ein liebes Kind,
2: Heidi. Es gibt noch mehr.
3: Was? Sogar noch mehr? Aber Heidi...
2: Meintest du das, als du davon redetest?
3: Mal sehen.
2: Ist es gut?
3: Es ist köstlich. Ich kann mich nicht erinnern, wann ich zuletzt so ein gutes Brot gegessen habe.
2: Schön. Warte, ich hol dir die anderen. Da!
3: Was, so viele?
2: Im Koffer sind sogar noch mehr.
3: Heidi, danke schön, Heidi. Vielen Dank.
2: Oh.
3: Das war eine sehr liebe Überraschung von dir. Aber am meisten freue ich mich darüber, dass du endlich wieder zu uns nach Hause gekommen bist, Kind. Das ist schöner als alle Brötchen der Welt. Dankeschön, Heidi.
4: Oh nein, das ist doch die Heidi.
2: Guten Tag, Brigitte, ich bin zurück.
4: Heidi.
3: Ja, stell dir vor, auf einmal kam sie zur Tür rein.
4: Guten Tag, Heidi. Das ist ja nicht zu glauben. Du bist ja kaum noch zu erkennen. Du bist inzwischen eine elegante Dame geworden. Du müsstest ihr Kleid sehen, Großmutter. Oh, und erst den hübschen Hut. Setz ihn bitte auf. Ich möchte sehen, wie er ausschaut.
2: Ich kann mit so einem Hut nichts anfangen. Du kannst ihn behalten, wenn du willst.
4: Heidi, ich kann doch diesen guten Hut nicht einfach behalten.
2: Aber natürlich, ich mag die Sache nicht.
4: Heidi!
2: Endlich, das kannst du auch behalten.
4: Warum? Es ist doch sehr hübsch, du kannst es gut tragen.
2: Ich weiß, es ist ein hübsches Kleid, aber ich möchte lieber so den Berg hinauf zum Großvater. Ich möchte, dass er mich gleich erkennt. So, nur diesen Hut will ich aufsetzen und sonst keinen. So gefalle ich mir, so ist es richtig. Auf Wiedersehen, Großmutter.
3: Auf Wiedersehen, mein Kind. Versprichst du mir, dass du so bald wie möglich wiederkommst?
2: Ja.
3: Auf Wiedersehen, Heidi. Sei vorsichtig.
2: Auf Wiedersehen.
4: Ich hatte ganz vergessen, was sie für ein liebes kleines Ding ist. Ich freue mich, dass sie zurückgekommen ist.
3: Was glaubst du, wie sich erst der Almöhi freuen wird?

0: Die Heidi.
1: Großvater, Großvater!
0: Heidi.
1: Großvater!
0: Heidi, liebe kleine Heidi, du bist wieder zu Hause. Endlich. Endlich, endlich, endlich.

0: Mein kleines Mädchen, nun wird alles gut.
1: Ich bin wieder da. Ich bin nach Hause gekommen.
0: Das weiß ich inzwischen. Aber warum, das weiß ich noch nicht. Was war denn? Haben sie dich weggejagt?
1: Aber natürlich nicht. Die Clara, der Herr Sesemann, die Großmutter, die waren alle sehr nett.
0: Warum denn dann?
1: Ich wollte doch unbedingt wieder nach Hause kommen. Ich wollte wieder hier in den Bergen sein. Hier, bei dir.
0: Heimweh, Heidi?
1: Manchmal konnte ich gar nicht atmen und den ganzen Tag musste ich weinen.
0: Nicht atmen und weinen?
1: Fräulein Rottenmeier hat es verboten. Sie wollte nicht, dass Clara sich aufregt und Clara kann einem wirklich leid tun. Sie sitzt den ganzen Tag im Rollstuhl, sie kann nie raus. Claras Arzt hat dann auf einmal gesagt, ich muss sofort nach Hause fahren.
0: Claras Arzt? Bist du krank, Heidi? Fehlt dir etwas?
1: Überhaupt nicht, ich bin ganz gesund. Ich habe einen Brief von Herrn Sesemann in meinem Korb. Warte, ich hole ihn dir, ja?
0: Dieses Kind.
1: Bitte lies den Brief gleich, Herr Sesemann will das. Und das hier ist für dich.
0: So, danke schön.
1: Weißt du was, Großvater? Ich habe Durst. Ich lauf zum Brunnen rüber. Es schmeckt viel besser als Kakao. Am besten wasche ich mich auch gleich damit. Immer noch so schön kalt. Die Tannen. Sie rauschen. Die Tannenbäume, darauf habe ich so lange gewartet. Manchmal habe ich die Kutschen, die vor dem Haus vorbeifuhren, für Tannenbäume gehalten. So was Albernes, stell dir das vor.
0: Tannen gab es da wohl nicht.
1: In der Stadt nicht, aber draußen im Wald gab es welche. Stell dir das nur vor, kein Baum vorm Haus.
0: Jetzt verstehe ich, warum du Heimweh hattest. Keine Bäume vorm Haus. Heidi, weißt du auch ganz genau, dass du nicht wieder nach Frankfurt zurück möchtest?
1: Oh, wie kannst du das fragen? Wenn ich gern in Frankfurt geblieben wäre, dann wäre ich doch wohl noch da. Oder möchtest du mich nicht mehr bei dir haben?
0: Was? Du weißt gar nicht, wie gern ich dich bei mir haben möchte.
1: Wie schön. Was ist denn mit dir?
0: Nur eine Fliege. Zieh dir jetzt was an. Es wird kalt.
1: Ja, wenn
0: bist du
1: meinst...
0: so hierher gekommen?
1: Nein, natürlich nicht. Aber das Kleid, das ich anhatte, konnte ich nicht leiden. So ist es besser. Das andere Kleid war viel zu fein.
0: Ach so. Als du das erste Mal hier ankamst, hattest du auch nur ein Hemd.
1: Ich habe das Kleid einfach in Peters Hütte ausgezogen. Hast du drinnen was verändert? Es ist noch alles so, wie es war. Der Tisch? Das Feuer? Machst du bald wieder Käse?
0: Natürlich.
1: Dann kann ich dir ja dabei helfen, aber diesmal mache ich es richtig.
0: Schau mal, was ich in meinem Schrank für dich aufgehoben habe.
1: Mein Kleid!
0: Hier, zieh es an.
1: Es sieht so klein aus. Huch, ich stecke fest.
0: Es ist zu klein geworden.
1: Und was jetzt? Ich bin gewachsen in Frankfurt.
0: So sieht es jedenfalls aus.
1: Ich bin ein Gespenst, ich bin ein Geist.
0: Das geht nicht.
1: Jetzt muss ich für immer in diesem Kleid stecken bleiben.
0: Lieber nicht. Ich glaube, ich sollte dir mal aus diesem Kleid raushelfen, bevor du mir noch erstickst.
1: Ich habe gar nicht gemerkt, dass ich so viel gewachsen bin. Es sieht so aus, als würde ich doch die feinen Kleider von Clara gebrauchen. Wo sind sie denn? Ach so, ich habe sie beim Bäcker in Dörfli gelassen. Holst du sie ab?
0: Natürlich.
1: Ja, das habe ich gewusst und das habe ich ihm auch gesagt.
0: So. Er konnte sich wohl nicht vorstellen, dass ich komme.
1: Ja! Hurra! Ups! Mein Bett. Aha. Er hat es nicht aufgehoben.
2: Was hast du mit meinem Bett gemacht, Großvater?
1: Mein Bett steht ja nicht mehr oben.
0: Ich weiß. Ich habe es inzwischen abgebaut, Heidi.
1: Und warum?
0: Woher sollte ich denn wohl wissen, dass du so schnell wieder hierher kommst? Du bist damals so fröhlich weggegangen.
1: Dann hast du also die ganze Zeit gedacht, dass ich nie mehr nach Hause komme.
2: Stimmt, das hast du das gedacht.
0: Ja. Das habe ich gedacht. Aber manchmal habe ich es dann auch wieder nicht gedacht. Ich konnte es mir einfach nicht vorstellen. Ich wollte es mir nicht vorstellen. Ich hatte Angst, du hättest uns vergessen.
1: Aber Großvater...
0: Ich habe gedacht, du wirst ein kleines Stadtmädchen. Du bist immer noch meine Heidi.
1: Und die bleibe ich auch immer.
0: Ich kann mir das auch gar nicht anders vorstellen. Denn hier in den Bergen bist du aufgewachsen. Und hier gehörst du auch hin und nicht in die Stadt.
1: Ja! Und jetzt machen wir mir ein neues Heubett.
0: Vorsichtig, du fällst!
1: Schönes Holz. Das duftet.

0: Heidi?
1: Hurra! Es ist ganz genau wie mein altes Bett.
0: So.
1: Wenn es doch so weit wäre, wenn ich schon schlafen könnte. Großvater, ja? Ich hab dich lieb.
0: Ich hab dich auch lieb, Kind.
1: Oh, kommt da nicht der Peter? Ja, tatsächlich.
2: Oh, das gibt es doch nicht.
3: Ja, warum hat mir denn das keiner gesagt? Heidi!
1: Schwänli, Bärli, ich bin wieder nach Hause gekommen. Guten Tag, guten Tag. Das kitzelt doch so furchtbar. Nee. Na, meine Kleine, guten Tag. Warum schreist du denn nur so laut? Da ist er. Guten Tag, ich bin da.
2: So, ja, sag mal, freust du dich denn überhaupt nicht?
4: Du siehst ja noch ganz genauso aus wie früher.
1: Ja, wie soll ich denn wohl sonst aussehen? Nicht ganz, ich bin etwas gewachsen.
4: Sag mal was, damit ich's glaub.
1: Ja, gern. Ich heiße Heidi und ich bin endlich wieder nach Hause gekommen.
3: Klasse!
1: Peter!

0: läufst die ganze Zeit hinter Schnuckis Tochter her. Nein.
1: Du bist aber eine schöne große Ziege geworden. Jetzt will ich ganz bestimmt niemand mehr verkaufen. Da musst du Schnuckis Tochter sein. Guten Tag, kleine weiße Ziege. Ich heiße Heidi. Wie niedlich.
0: Oh je.
2: Bleib nicht zu lange. Es wird bald dunkel.
0: Ich muss jetzt gehen. Kommst du morgen wieder mit auf unsere Weide?
1: Natürlich. Was hast du denn gedacht?
0: Auf Wiedersehen, Heidi.
1: Auf Wiedersehen, Peter. Schwänli, los! Geh und hol sie! Du alter Faulfels! Du hast recht, sie wissen schon von allein, wo sie hingehören.
3: Weißt du noch, wie man Ziegen melkt, oder hast du das inzwischen verlernt?
1: Verlernt, das Melken?
3: Du hast es doch lange nicht mehr gemacht.
1: Na und? Verlernt. Guten Tag, ihr beiden, wie geht es euch? Schwänli? Was ist denn mit Schwänli?
3: Was soll denn sein?
1: Sie sieht auf einmal aus wie ein altes Kopfkissen. Hat sie zu viel gefressen?
3: Schwänli? Ach, woher? Die ist ganz in Ordnung. Die ist trächtig, das ist alles.
1: Sie bekommt ein Baby. Ach, ja, Schwänli. Und ich habe mir eingebildet, es hat sich nichts verändert.

0: hat aber geschmeckt. Noch was, bitte.
1: Noch etwas? Das ist schon die dritte Schale. Wird dir das nicht zu viel?
0: Oh nein, ganz bestimmt nicht. Ich habe doch so lange keine frische Ziegenmilch bekommen, Großvater.
1: Dafür hat es sicher anderes Essen gegeben.
0: Ja, das schon, aber das hat nicht so gut geschmeckt wie der Käse hier.
1: So, das kommt dir nur so vor. Frische Bergluft macht immer Hunger, das ist alles.
0: Nein, es gab nur Salat und Puddingbraten mit Soße und Marmeladenbrötchen. Aber so gut schmeckte das nicht.
1: Aha.
0: Nachmittags gab's immer Torte und Kakao zum Trinken. Und ich musste immer alles aufessen, obwohl mir kein bisschen geschmeckt hat. Was sagst du dazu? Da ist es wirklich nicht sehr schön. Sogar die Wolken sehen ganz anders aus als unsere Wolken. Es gibt keine Adler. Ich habe noch nicht einmal einen Steinbock gesehen. Sie haben noch nicht mal einen Hund. Und auch keine Katzen. Fräulein Rottenmeier wollte sie nicht haben.
1: Vergiss, Fräulein Rottenmeier.
0: Großvater?
1: Du musst jetzt schlafen.
0: Ich bin nicht müde. Bist du auch so froh?
1: Ja, mein Kind, sehr froh.

Am nächsten Morgen ging Heidi gleich nach Sonnenaufgang zum ersten Mal seit langer, langer Zeit mit dem Peter und den Ziegen hinauf auf die Weide. Immer wieder brach Heidi in laute Jubelschreie aus. Es war, als hätte sie das alles noch nie gesehen. Die Berge, die Wolken, die Täler. Heidi konnte ihr Glück gar nicht fassen. Stundenlang lag sie mit Peter in der Wiese und genoss die Sonnenstrahlen. Für Heidi war ein Traum in Erfüllung gegangen. Sogar einen Adler sah sie gleich an ihrem ersten Tag hier oben auf der Alm. Aber davon wollen wir euch in unserer nächsten Geschichte erzählen. Heidi!

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10: Am Mikrofon ist der David. Hallo. Die Feuerwehr in unserem Nachbarland der Schweiz musste in den vergangenen Wochen ungewöhnlich oft ausrücken. In der Stadt Luzern in der Schweiz ist etwas Verrücktes passiert. Die Brandmelder an der berühmten Kapellbrücke haben 19 Mal Alarm geschlagen. Die Feuerwehr musste jedes Mal ausrücken. Doch wenn die Feuerwehrleute dann angekommen sind, hat es keinen Brand zu löschen gegeben. Es waren nur Fehlalarme. Die Verwunderung war natürlich groß. Jetzt gibt es endlich eine Antwort darauf. Forscherinnen und Forscher haben die Brandmelder nämlich untersucht und herausgefunden, Spinnen haben die Fehlalarme verursacht. Es geht um die Brückenkreuzspinne. Sie ist etwa 1 Zentimeter groß und eigentlich völlig harmlos. Aber irgendwie krabbeln diese winzigen Tiere in die Brandmelder hinein und lösen damit Alarm aus. Warum die Spinnen das machen, das wissen die Fachleute noch nicht. Dem Amazonas-Regenwald geht es so gut wie schon lange nicht mehr. Der Amazonas-Regenwald ist der größte Regenwald der Welt. Er liegt in Südamerika und ist etwa 65 Mal so groß wie Österreich. Hier leben jede Menge Tiere, überall wachsen Bäume und es gibt ganz viel Wasser. Lange Zeit war dieser Wald in großer Gefahr. Viele Bäume sind gefällt worden, um Platz für Landwirtschaft zu schaffen. Menschen haben dort auch illegal nach Gold gegraben. Das hat der Natur großen Schaden zugefügt. Jetzt kommt aber die gute Nachricht aus Brasilien. Die Abholzung am Amazonas ist so niedrig wie seit 10 Jahren nicht mehr. Das ist ein großer Erfolg. Brasilien will die Abholzung in den nächsten 4 Jahren sogar ganz beenden. Das ist wichtig, denn der Amazonas-Regenwald beeinflusst das Klima auf der ganzen Welt. Wenn es dem Regenwald besser geht, geht es letztendlich uns allen besser. Spotify geht gegen KI-generierte Musik vor. Auf der Musikplattform Spotify hörst du immer öfter Lieder, die eine künstliche Intelligenz erschaffen hat. Spotify will das jetzt ändern. Wenn du ein Lied öffnest, bei dem KI mitgewirkt hat, siehst du künftig den Hinweis AI-Persona neben dem Namen des Songs. Das hat Spotify gerade angekündigt. KI-Musik sind Lieder, die ein Computer mit Hilfe von künstlicher Intelligenz erschaffen hat und wo nicht ein Mensch mit seiner Stimme und seinen Gefühlen dahinter steckt. Spotify möchte, dass echte Musikerinnen und Musiker wieder mehr Aufmerksamkeit bekommen. Deshalb wird die KI-Musik auch nicht mehr automatisch vorgeschlagen und sie landet auch nicht mehr in deinen persönlichen Wiedergabelisten. So bleibt mehr Platz für echte menschliche Kreativität.
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1: Weißt du was? Bei mir zu Hause ist es am allerschönsten.
3: Ja, und wir wollen natürlich auch, dass sich die Kinder zu Hause bei Radino wohlfühlen. Deshalb hast du ja auch so viele Kinderlieder für diese Stunde ausgesucht.
1: Ja, voll coole.
3: Ja, und diese Stunde gibt's außerdem auch wieder eine kleine musikalische Auszeit für Oma und Opa. Versprochen. Schönen Vormittag in Wien, ihr Lieben.

0: jetzt wieder ein Klassiker der Musikgeschichte.
1: Oh, der Lippen soll man küssen.
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1: Eben ein Lied, das ich mit der Oma immer ganz laut mitsinge.

0: Hallo du.
1: Hallo und schön, dass du da bist.
0: Ich bin doch eh immer da.
1: Ich meine jetzt auch die Kinder zu Hause.
0: Und mich meinst du nicht?
1: Mein Schatz, natürlich ist es schön, dass du da bist, aber wie du selbst schon gesagt hast, bist du ja eh immer da.
0: Naja, immer stimmt ja auch nicht.
1: Radino. Also,

0: habe gerade eine E-Mail bekommen. Wir haben wieder ein Geburtstagskind.
1: Yeah! Schreib auch du, Radino, wenn du Geburtstag hast, eine Mail. radino@meinkinderradio.at.
0: Ich wünsche allen Geburtstagskindern einen Dino-starken Tag. Und das nächste Lied ist jetzt nur für euch.
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1: Ganz genau. Und das nächste, das habe ich hier auch schon.
0: Na dann, worauf warten wir noch, mein Schatz?
2: Micky, kommst du mit? Luzi, Juli, wollen wir eine Runde reiten? Komm!
3: Ja!
2: Yeehaw!

0: Ja, wir reiten in den Sonnenuntergang.
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4: Pferd und Igel. Es waren einmal ein Pferd und ein Igel. Der Igel lebte im Wald, das Pferd auf dem nahen Hof. Und obwohl sie Nachbarn waren, hatten sie sich noch nie gesehen. Der Igel hatte eine gute Nase und konnte Feinde aus großer Entfernung riechen. Allerdings war er nicht sehr mutig. Sobald er einen Fuchs oder einen großen Raubvogel erschnüffelte, huschte er so schnell er konnte ins Unterholz oder unter einen Blätterhaufen oder in ein anderes Versteck. Heraus kam er erst wieder, wenn die Raubtiere weit weg waren. Mit der Zeit hatte der Igel das Weglaufen und Verstecken tüchtig satt. Auch das Pferd machte eine schwere Zeit durch. In letzter Zeit wurde es schlechter versorgt. Nicht, was das Fressen oder den Stall anging, Futter gab es genug und der Stall war gerade erst ausgebessert worden. Nein, es war einfach oft schmutzig in der Pferdebox und das Pferd wurde nicht ordentlich gestriegelt nach dem Laufen. So blieb der Schweiß, wo er war, und das Fell des Pferdes juckte, dass es zum Wiehern war. Mit seinen langen Beinen konnte das Pferd sich nicht kratzen, und so wild es auch mit dem Schweif schlug, es erreichte nur den Po, und nicht einmal das half sonderlich. Also ging das Pferd zum Meister der Felder. Genau am selben Tag machte sich der Igel auf den Weg zum Meister der Wälder. Der Meister der Felder kümmerte sich um die Probleme aller Tiere vom Bauernhof und aller Wildtiere von den Feldern. Der Meister der Wälder löste die Probleme der Waldtiere.
5: »Meister der Felder«, klagte das Pferd. »Mich juckt es so sehr und es hört nicht auf. Kannst du mir Stacheln geben, damit ich mich besser kratzen kann? Dann wären all meine Probleme gelöst.«
4: Der Igel sprach zu dieser Zeit zum Meister der Wälder.
6: »Meister der Wälder, mach mich groß, damit ich vor dem Fuchs oder dem Uhu keine Angst mehr haben muss. Am besten so groß wie ein Hund oder noch größer, dann wären all meine Probleme gelöst.«
4: Dem Meister der Felder und dem Meister der Wälder erschienen die Wünsche zwar etwas merkwürdig, aber da noch Dutzende andere Tiere auf ihre Hilfe warteten, taten sie schnell, was von ihnen verlangt wurde. Das Pferd bekam Stacheln am ganzen Körper und der Igel wurde größer als ein Hund. Beide bedankten sich und waren selig. Das Pferd kratzte sich erst einmal ausgiebig. Die stachligen Ohren kratzten am Kopf, der stachlige Schenkel kratzte den Bauch und das stachlige Maul kratzte die Beine. Der Igel roch bald den ersten Fuchs und lief ihm entgegen. Als der Fuchs vor ihm erschrak und mit eingezogenem Schwanz das Weite suchte, da machte sein Herz einen kleinen Sprung vor Freude. Endlich musste er keine Angst mehr haben. Einmal in der Woche trafen sich der Meister der Wälder, der Meister der Felder und der Meister der Berge, um miteinander Karten zu spielen. Sie erzählten sich dann die verrücktesten Dinge, die ihnen in der Woche passiert waren. In dieser Woche erzählte der Meister der Wälder von dem riesigen Igel und der Meister der Felder von dem stachligen Pferd, und sie lachten über die seltsamen Wünsche mancher Tiere. Der Igel war unterdessen hungrig geworden und fraß wie immer Schnecken und Würmer. Doch so viele er auch erwischte, sein riesiger Magen knurrte und knurrte, er wurde einfach nicht satt. Das Jucken des Pferdes hatte zwar zunächst nachgelassen, Doch nun kam es zurück, und das auch noch schlimmer als je zuvor. Zu allem Überfluss erreichte das Pferd mit den Stacheln immer noch nicht alle Stellen. Am Rücken juckte es, und am Hals und auch an die Hinterbeine kam es nicht richtig heran. Reiten wollte auch niemand mehr auf dem Pferd, denn die Stacheln pieksten den Reitern in den Po. Also machten sich beide Tiere wieder auf den Weg zu den Meistern. Als der Meister der Wälder die Klage des Igels hörte, erinnerte er sich an die Geschichte von dem stacheligen Pferd, die der Meister der Felder erzählt hatte. Er schrumpfte den Igel zurück auf seine frühere Größe und nahm ihn auf die Schulter.
5: »Pass auf, Igel, ich weiß, womit dir geholfen werden kann«, sagte er und bat die anderen Tiere in der Schlange, am nächsten Tag wiederzukommen.
4: Er brachte den Igel zum Meister der Felder. Dort stand das Pferd, dem der Meister der Felder gerade die Stacheln wieder abgenommen hatte.
5: »Meister der Felder, alter Freund, ich habe eine Idee«, rief der Meister der Wälder. »Pass mal auf.«
4: Dann nahm er den Igel am Bauch und kratzte dem Pferd mit dessen Stacheln den Rücken. Das Pferd stöhnte und verdrehte die Augen.
5: »Genau da, das tut so gut. Wie kann ich mich nur bei dir bedanken, mein stacheliger Freund?«
4: wieherte das Pferd.
6: »Na, du tust, was Freunde tun«, sagte der Meister der Felder, der erkannt hatte, worauf der Meister der Wälder hinaus wollte.
5: »Du passt gut auf deinen Freund auf und beschützt ihn vor dem Fuchs und dem Uhu.«
4: Und das tat das Pferd von da an.
0: Zwar wurde seine Box bald wieder gut gesäubert und sein Fell besser gepflegt, doch die Stelle hinter den Ohren und die am Rücken, dort wo der Sattel saß, kratzte der Igel weiterhin ab und zu. Einfach so, weil es sich so unsagbar gut anfühlte.
4: Das Pferd passte unterdessen gut auf den Igel auf, der sich fortan in aller Ruhe satt fressen konnte, selbst wenn ein Fuchs oder ein Uhu in der Nähe lauerte. Außerdem gab es noch viele andere Dinge, die sie gemeinsam unternahmen. Als Pferd und Igel einmal den Meister der Felder und den Meister der Wälder besuchten, freuten sich die beiden sehr. Immerhin hatten sie dem Pferd und dem Igel gezeigt, wie wertvoll ein Freund ist, nämlich viel wertvoller als 1000 Wünsche.
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0: Also ich finde es ja wunderschön, dass du uns zuhörst. Dafür machen wir das ja auch. Radino, unsere Freunde von den Nachrichten, André von der Minidisco, alle, die sonst noch hier hinter mein Kinderradio stecken und ich, Radinos Mama. Aber manchmal, da solltest du auch das Radio abdrehen und draußen was Tolles erleben. Hier kommen ein paar ganz, ganz geniale Tipps für dich.
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2: Hallo, da ist die Ines. Tauche ein in die Welt der Bücher. Die kommen von Autorinnen und Autoren aus Frankreich, Belgien und aus der Schweiz. Wunderschön illustriert und preisgekrönt. In der Wien Extra Kinderinfo im Museumsquartier in unserer Bundeshauptstadt Wien kannst du noch bis 23. August in Bücher rund um Zauberei und Hexerei, Wald und Tiere eintauchen. Kostenlos und zu den regulären Öffnungszeiten. Alle Infos findest du auf wienextra.at. Komm und spiel mit! Bis Ende August gibt es in der Landeshauptstadt Graz im Bundesland Steiermark tolle kostenlose Angebote für Kinder. Besonders beliebt sind die Wiki-Spielmobile, die gratis Spielbetreuung direkt in den Grazer Parks anbieten. Zum Beispiel am 25. August beim Spielplatz Theodor-Körner-Straße 160. Ab 3 Uhr geht's los. Radfahren macht Spaß und wenn du in der Bundeshauptstadt Wien lebst, kannst du es kostenlos lernen. Und zwar bei einem der Radfahrtrainings für Kinder zwischen 3 und 12 Jahren. Die finden samstags von 9 Uhr vormittags bis 3 am Nachmittag statt. Und zwar auf dem Radübungsplatz am Schöpfwerk. Sonntags zur selben Uhrzeit im Radmotorikpark Kaisermühlen sowie am Radübungsplatz Stadion. Komm einfach vorbei, gratis Leihräder und Leihhelme gibt's da auch für dich. Viel Spaß beim Radfahren üben! 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
0: Richtig, und jetzt gibt's wieder ein Lied für Mama und Papa.
5: Die Auszeit für Mama und Papa.

0: Hallo ihr Lieben, ich bin Radinos Mama und Radino, der ist gerade beim Staubsaugen. Warum er das macht? Na, da kriegt er immer ein paar Cent dafür und wenn er genug hat, dann darf er sich eine Schokolade davon kaufen. Hilfst du zu Hause eigentlich auch manchmal mit? Red doch mal mit deiner Mama drüber. Es macht sicher voll viel Spaß und in Wirklichkeit haben alle was davon.
1: Fertig! Und jetzt kommt wieder ein Dino-Toller-Song ganz für dich allein.
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0: Hallo und schönen Vormittag. Radino macht sich gerade eine seiner Lieblingsleckereien. 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Manchmal gibt er dann auch noch ein paar Rosinen dazu oder Walnüsse. Das ist eine wunderbare Jause für zwischendurch und schmeckt ihm wirklich ausgezeichnet. 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
0: 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Es ist 9.59 Uhr.
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6: Hallihallo, am Mikrofon begrüßt dich der David. Kinder aus der ganzen Welt entdecken Österreich. Rund 500 Kinder aus 20 Ländern haben in den letzten 2 Wochen ihre Zeit in Österreich verbracht. Der Wiener Städtische Versicherungsverein hat diese Kinder aus Zentral-, Ost- und Südeuropa zu den VIG-Camps in die Bundesländer Wien, Kärnten, Salzburg und die Steiermark eingeladen. Neben Sightseeing und abwechslungsreichen Aktivitäten ist vor allem das Miteinander über Länder, Kulturgrenzen und Generationen hinweg im Mittelpunkt gestanden. Ein Highlight waren die Besuche in Einrichtungen für ältere Menschen, wo die Kinder mit traditionellen und modernen Tänzen, Gesang sowie kreativen und akrobatischen Darbietungen für große Begeisterung gesorgt haben. Die Teilnahme ist über einen internationalen Fotowettbewerb unter dem Motto »We are Family« erfolgt. Schnecken können ihren Schleim einfach umwandeln. Forscherinnen und Forscher haben das jetzt genauer untersucht. Eine Schneckenart produziert mindestens 5 verschiedene Schleimarten. Manche sind schmierig, damit die Schnecke rutschen kann, andere sind klebrig zum Festhalten. Es gibt sogar einen gelben Abwehrschleim, der ist so dehnbar und reißfest, dass die Schnecke damit über Messerklingen kriechen kann, ohne sich zu verletzen. Der Schleim besteht aus einem besonderen Protein namens Kollagen, Calcium und Zucker. Je nachdem, wie die Schnecke den Schleim zusammenmischt und bearbeitet, etwa durch Schichten oder indem sie Luft hineinbläst, entstehen ganz unterschiedliche Schleimarten. Wissenschaftlerinnen und Wissenschaftler interessieren sich für diesen Schneckenschleim, weil man daraus vielleicht eines Tages bessere medizinische Kleber für Wundbehandlung entwickeln könnte. Es gibt Änderungen bei den Verpackungen für Lebensmittel. Das soll weniger Plastikmüll bringen und mehr Abfall wiederverwertbar machen. Du wirst die Veränderungen bald im Supermarkt bemerken. Ab jetzt dürfen Coffee-to-go-Becher und Pizzakartons keine spezielle Beschichtung mehr haben. In der Feinkostabteilung verwenden erste Geschäfte bereits unbeschichtetes Papier, um Wurst und Fleisch umweltfreundlicher einzupacken. Das ist besser für unseren Planeten. Später kommen weitere Änderungen. Ab August 2018 2024, also in 2 Jahren, muss auf jeder Verpackung deutlich gekennzeichnet sein, in welche Mülltonne sie gehört. Und ab Jänner 2030 darf unverarbeitetes Obst und Gemüse nicht mehr in Einwegkunststoff verkauft werden. Das ist eine große Chance für die Recyclingunternehmen, denn sie bekommen mehr Material, das sie wiederverwerten können.
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9: Hallo, ich bin die Anna. Und heute besprechen wir, warum Handyregeln in der Familie gut und fair für alle sind. Vielleicht findest du Regeln manchmal streng oder nervig, aber beim Handy sind sie eigentlich wie Spielregeln. Sie helfen, dass alles gut funktioniert und es zu keinem Streit kommt. Am besten macht ihr in der Familie eure Handyregeln gemeinsam. Dann können alle mitreden und alle wissen, was gilt. Vielleicht bastelt ihr sogar eine kleine Handy-Regelkarte für den Kühlschrank. Darauf steht dann, wann und wo das Handy benutzt wird und wie lange. Klare Regeln geben dir einen guten Überblick. Du weißt genau, wann darf ich und wie lange. Und wenn Regeln für alle gelten, auch für deine Eltern, fühlt es sich fair an. Was ausgemacht ist, gilt für alle. Zum Beispiel können solche Regeln helfen. Kein Handy beim gemeinsamen Essen. Erst die Hausübung, dann Bildschirmzeit. Kein Handy im Bett vor dem Schlafengehen. Und wenn das Gerät Pause hat, dann bekommt es einfach einen festen Platz. Eine Box, ein Regal oder eine Lade. So ist alles klar geregelt. Und es gibt keinen Streit ums Handy in der Familie.
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1: Schönen Vormittag! Ich darf dich aus meinem Kinderzimmer begrüßen. Meine Geschwister sind in der Schule oder im Kindergarten. Meine Mama ist mit der restlichen Familie einkaufen. Und ich mach mir jetzt mal einen dino-starken Vormittag.
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1: Oh yeah! Mama, fängt schon wieder eine neue Stunde an?
0: Ja, ganz genau. Eine neue Stunde zu Hause bei Radino.
1: Ja, aber wo ist denn die alte Stunde hin? Die war ja gerade noch da.
0: Ja, mein Schatz, so schnell kann's gehen. Bist du bereit?
1: Ist ja Dino klar.
0: Na dann, viel Spaß.

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0: Das geht natürlich auch. Und schon hörst du Kinderlieder, Geschichten, Nachrichten und jede Menge dinotastischer Tipps.
1: Und zwischendurch gibt's ja auch mal Lieder für die Erwachsenen.
0: Stimmt. Zum Beispiel gleich jetzt gibt's die Auszeit für Oma und Opa.
1: Wir nennen das deshalb so, weil es halt einfach ein tolles altes Lied ist.
0: Wobei alt natürlich immer im Auge des Betrachters liegt.
1: Für mich sind die alle alt. Also, kann ich das Lied jetzt schon starten, Mama?
0: Ja, ja, kann losgehen, du Frechdachs.
1: Dann los! So, jetzt gibt's mal ein Lied nur für Oma und Opa. Und danach geht's gleich wieder weiter mit richtig guter Kindermusik.
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0: ein dino-tastisches Lied war das wieder hier bei mir auf mein Kinderradio. Mama, ist es schon soweit? Darf ich ihn schon rufen?
1: Na klar, mein kleiner Dino, er wartet sicher schon auf dich.
0: Juhu, hallöle, André.
2: Ich freue mich voll, dass ich jetzt schon mal bei dir und deiner Mama reinschauen darf. Ich bin schon richtig in Mini-Disco-Stimmung für heute Nachmittag um 4.
0: Ja, und ich erst. Da werde ich tanzen, springen und sehr, sehr laut und sehr, sehr falsch mitsingen.
2: Ja, wir singen ja beide immer laut und falsch mit.
1: Ja, und ganz Österreich ist froh, dass während den Liedern die Mikros ausgeschaltet sind.
2: Ja, wir hören es ja nicht. Wir haben ja die Kopfhörer auf. So, was wir aber tatsächlich hören können, sind viele, viele Sprachnachrichten aus ganz Österreich. Und ich brauche bitte noch mehr. Die spiele ich dann heute oder in den nächsten Tagen in der Sendung.
0: Und sind eigentlich schon welche über meine Handy-App reingekommen?
2: Naja, ein paar sind schon da für heute Nachmittag. Wollen wir uns vielleicht ein paar anhören?
0: Ja, gute Idee.
2: Dann machen wir das. Und nicht vergessen, bis zum Nachmittag kannst auch du vor dem Radiogerät deine Sprachnachrichten über Radinos Gratis-Handy-App aufnehmen.
0: Achtung, Achtung, jetzt kommt wieder eine dino-tastische Sprachnachricht.
3: Ich heiße Noah und ich bin 6 Jahre alt und wohne in Gerersdorf bei Wien, Niederösterreich. Und jetzt grüße ich meine Freunde Raphael, Leonard, Christopher, Elena, Noah und das war's. Tschüss, André.
4: Hallo, Radino. Ich heiße Maxim und komme aus Bümus. Das ist in Salzburgland. Könntest du eventuell mal bitte die drei Fragezeichen in Radinos Kopf

0: Piepka kam mir voll bekannt vor.
1: Mir auch.
2: Hallo du, ich bin's Radino, dein Radio-Dino auf mein Kinderradio. Ich verspreche dir immer, dass es bei uns ganz viele Kinderlieder und ganz viele Geschichten gibt. Und da gebe ich auch mein Dino-Ehrenwort drauf. Gleich habe ich wieder eine Geschichte für dich. Und jetzt gibt's noch Musik. Voll Dino-cool, oder?
3: Gar nicht gut.

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0: Schatzsuche. John war es leid, dass Michael sich dauernd Spielsachen von ihm ausleihen wollte. Diesmal ging es um einen Plastikdinosaurier.
1: Ach, jetzt komm schon.
2: Nein, ich hab dir doch gesagt, ich will nicht, dass du ihn anfasst.
1: Lass mich damit spielen, nur ein bisschen.
2: Nein, es ist jedes Mal dasselbe. Du willst nur ein bisschen mit meinen Sachen spielen. Und was passiert? Wo sind meine Soldaten? Wo ist mein ferngesteuertes Auto, das ich zu Weihnachten bekommen habe? Das ist alles im Müll gelandet, weil du alles kaputt machst, was du anfasst. Und das reicht mir jetzt.
1: Aber das war doch früher. Ich bin älter geworden. Ich bin jetzt groß.
0: Michael schnappte sich einfach den Dino aus dem Regal.
1: Echt blöd von dir, dass du ihn mir nicht leihen willst. Weißt du was? Du bist ein Egoist.
2: Das ist mein Saurier und ich mache damit, was ich will. Kapiert?
3: Hey, könnt ihr nicht ein bisschen leiser sein? Ich kann nicht mal über meinen Kopfhörer Musik hören.
1: Er ist schuld. Er will mir seinen Saurier nicht leihen, obwohl ich ihn ganz dringend für meinen Kampf gegen Captain Biscotto brauche.
0: John hatte Michael den Dino aus der Hand gerissen.
1: Du bist gemein.
3: John, überleg's dir doch nochmal. Hörst du? Michael ist nun mal dein kleiner Bruder. Also leih ihm bitte deine Sachen.
2: Ich mach mit meinen Sachen, was ich will. Ich leih sie, wem ich will. Nur weil er klein ist, darf er einfach alles. Es ist immer das Gleiche. Wenn noch was vom Kuchen da ist, bekommt es Michael. Oh, der arme kleine Michael. Er ist doch so süß. Ja, er bekommt alles und mir reicht's jetzt. Außerdem brauchst du mir nicht zu sagen, was ich tun soll, Wendy. Du willst deine Sachen doch auch nie verleihen.
3: Oh, wenn du willst, dass ich dir meine alten Puppen leihe, kein Problem.
0: Peter und Tinkerbell verharrten vor Johns und Michaels Fenster und hatten alles mitbekommen.
4: Ich glaube, es wäre besser zu verschwinden. Wenn wir bleiben, fragen Sie mich noch, wie ich darüber...
2: Peter! Oh!
0: John hatte die beiden bemerkt und das Fenster aufgerissen. Er packte Peter am Handgelenk und zog ihn hinein.
2: Du kommst gerade recht. Also, was hältst du davon?
0: Tinkerbell war noch draußen vor dem Fenster und amüsierte sich.
3: Nicht schnell genug, Peter.
4: Was halte ich wovon?
1: Gib ihn mir!
4: Alles wegen dieses lächerlichen Spielzeugs?
2: Was?
4: Entschuldigt, aber in Nimmerland gibt es ein echtes Piratenschiff, echte Meerjungfrauen, echte sprechende Bäume. Das ist besser als dieses Plastiktier. Aber wenn ihr lieber hier bleibt und euch streitet, dann nur zu. Es wäre zwar schade, weil ich eine Überraschung vorbereitet habe, aber wie ihr wollt.
3: Hä?
2: Eine Überraschung?
1: Ja!
3: Ja!
1: Wir fliegen nach Nimmerland!
2: Hey, wartet auf mich!
3: Ja!
0: Während Peter und seine Freunde nach Nimmerland flogen, versuchte Huck sich vor Asbjörn zu verstecken. Der Hühne machte ihm derzeit das Leben zur Hölle.
5: Captain! Captain! Wo sind Sie? Kucku, Captain, wo wollen Sie hin? Bei Odin, wir müssen reden! Starren Sie Ihre Löffel auf, Captain! Wir müssen Gold finden, Berge von Gold! Ja, Gold! In Brocken, in Barren, ganz wie Sie wollen, aber Gold! Deswegen bin ich der Zunft der Piraten beigetreten! Ein Tag ohne Gold ist wie ein Tag ohne Sonne!
0: Als Peter und seine Freunde in Nimmerland eintrafen, warteten die verlorenen Kinder schon auf sie. Peter hatte ihnen etwas Wichtiges mitzuteilen.
4: Kommt alle her, ich habe euch was Wichtiges zu sagen.
1: Was ist das?
3: Wow,
1: was
3: denn?
1: Schon?
6: Für jeden ein Blatt.
4: Ich habe etwas für euch vorbereitet. Eine große Schatzsuche!
2: Yeah. Toll!
1: Das
2: ist toll!
4: Wer den Schatz als Erster findet, kann damit machen, was er will! Die Schatzsuche beginnt!
0: Asbjörn lag Huck noch immer mit seiner Goldsuche in den Ohren.
7: Immer dieser Peter Pan. Wenn er aus Gold wäre, würde ich ja verstehen, dass wir ihn fangen wollen. Aber so haben wir nichts davon außer Schlägen. Das ist doch Pansinn. Wahnsinn, wollte ich sagen. Ich will jetzt Gold!
8: Du willst also Gold, ja?
7: Ja!
8: Du willst Fässer voll Gold? Ton mit Münzen, Dukaten, Talern, allem, was nach Gold klingt? Ist es so?
7: Ja.
8: Und du glaubst, du findest das alles, wenn du hier bleibst? Du glaubst, es wird Goldstücke auf die Jolly Roger regnen und du musst dich nur bücken, um dir die Taschen zu füllen? Wenn du Gold willst, dann such es dir!
7: Das mach ich ja, Cap. Bin schon weg. Kommt jemand mit?
8: Was denn sonst noch? Du bist doch ein großer Junge, also nimm deinen Mut zusammen und erkunde die Insel. Und komm nicht wieder, bevor du einen Schatz gefunden hast. Hinweg mit dir!
9: Los! Ich gehe. Alles Gute. Und eins, zwei, eins, zwei, eins, zwei, eins, zwei.
8: Genug gefaulenzt. An die Arbeit! Alles auf Hochglanz!
0: Die Kinder bereiteten sich nun auf die Schatzsuche vor. Alle hatten von Tinkerbell ein Blatt bekommen, auf dem ein Rätsel stand, das sie lösen mussten.
10: Ich bin in der Luft, aber ich bin kein Vogel. Hast du auch so ein Rätsel?
2: Ja, und jeder von uns hat ein anderes.
11: Fische können fliegen, so wie Truhen. Oh?
0: Miras Blick fiel auf einen aus Holz geschnitzten Fisch, der sich oben an der Decke ihrer Behausung befand. Sie glaubte, dort wäre der Schatz verborgen. Sie lief hinüber und kletterte an einer Liane hoch, um nachzusehen.
10: Hey, seht mal, Mira!
1: Wo klettert sie denn hin?
11: Ich weiß es!
0: Maya schwang sich ebenfalls hoch, um Mira zuvorzukommen.
11: Hey, das darfst du nicht! Ich bin zuerst drauf gekommen.
12: Oh, Pech gehabt.
11: Hier ist kein Schatz!
10: Da vielleicht! Der Kessel ist aufgehängt, er ist ein bisschen in der Luft. Außerdem stehen am Ende von Regenbögen Kessel voller Gold. Ich muss mal nachsehen.
3: Nicht so schnell, Chubbs.
0: Wendy betätigte den Hebel für die Kuchenmaschine und Sekunden später erschien ein leckerer Kuchen.
10: Der Kessel kann warten. Erst muss ich den tollen Kuchen essen.
3: Mit deiner Nascherei kommst du nicht weit. In dem Kessel ist nichts.
10: Geschieht dir recht. Wo kann der Schatz sein?
0: Jetzt las John sein Rätsel vor.
2: Vom Wind durchweht schlafe ich unter freiem Himmel. Vollkommen klar, der Schatz ist nicht hier drin, er ist im Freien.
0: Und schon rannte John los. Aber er kam nicht weit. Denn Cynthia warf einen Knallstein vor seine Füße, der explodierte, als John drauf trat.
11: Na, was hältst du von meiner Erfindung?
0: Cynthia und die anderen Kinder stürmten nach draußen. John ging hinüber in die Vorratskammer. Dort lagen noch mehr von Cynthias Knallsteinen. Er nahm sie an sich und ging ebenfalls nach draußen. Dann versteckte er sich und beobachtete Cynthia. Sie schien die Lösung gefunden zu haben. Sie erblickte den Schatten einer Pflanze und wiederholte den Text ihres Rätsels.
11: Ah, an seinem Fuß befindet sich der Vogel, der nur als Schatten erscheint. Das sieht doch so aus. Oh.
0: Cynthia rannte los. John, der alles mitbekommen hatte, warf einen ihrer Knallsteine vor ihre Füße. Als sie darauf trat, explodierte der Stein und sie landete auf ihrem Hintern.
2: Du hast recht, deine Erfindung ist super. Der Schatten, der Vogel? Ich glaube, ich habe ihn gefunden.
0: John stand direkt vor dem Schatten. Nun blickte er hoch. Der biegsame, dicke Ast einer Pflanze ragte in die Luft. An seinem oberen Ende befanden sich mehrere große Blätter. Dort musste der Schatz versteckt sein. Als John an dem Ast rüttelte, fiel plötzlich eine Truhe auf die Erde.
2: Der Schatz! Ich hab ihn! Gewonnen! Ich hab den Schatz gefunden!
4: Bravo, John, du bist der Sieger! Auf den großen Schatzsucher! Hip, hip, hurra!
3: Schon gut, Peter. Das machen wir später. Na los, worauf warten wir schon? Mach aus! Mach schon!
2: Wow! Goldstücke!
4: Noch besser! Die Truhe ist voller Goldtaler aus Schokolade.
11: Wow!
0: Michael wollte gerade mit seiner Hand hineingreifen, als John ihn daran hinderte.
2: Hey! Das ist mein Schatz, verstehst du?
3: Oh. Fang nicht wieder so an. Nach deinem Aufstand vorhin kannst du deinem kleinen Bruder ruhig ein Stück Schokolade abgeben.
2: Sonst noch was, weil er mein kleiner Bruder ist, muss ich ihm alles geben, ja? Aber so läuft das nicht. Tut mir leid. Warum soll immer nur ich mich anstrengen? Er hätte ja nur die Rätsel lösen müssen. Das ist mein Schatz und Schluss.
3: Du bist ein solcher Egoist.
4: Beruhigt euch. Hör mal, John. Hier ist es üblich zu teilen.
2: Ja, vielleicht, aber immer verlangt man von mir, dass ich teile. Nie von Michael und ich...
0: John sah, wie Chubbs und Baby die Truhe wegzogen.
2: Hä? Was macht ihr da? Nein! Er gehört mir! Niemand rührt meinen Schatz an! Verstanden? Und deine Predigten kannst du dir sparen, Wendy!
0: John zog die Truhe hinter sich her und verschwand. Unterdessen hatte sich Asbjörn ebenfalls auf Schatzsuche begeben.
7: Mal sehen, wenn ich ein Schatz wäre, wo würde ich mich verstecken? Also Mama hat mich oft mein kleiner Schatz genannt. Das passt jetzt nicht ganz. Wenn ich ein Schatz wäre, dann würde ich... Aber klar, das ist es doch! Ich würde irgendwo hingehen, wo sonst nie einer hingeht.
0: Schon bald erreichte Asbjörn den Mount Python. Da sah er zufällig, wie John die Truhe in einer Höhle des Berges versteckte.
2: Ich glaube, jetzt habe ich mir ein paar von den Talern verdient.
0: Der Junge stopfte sich die Jackentaschen mit Schokoladentalern voll.
7: Ach, bei Odin ein Schatz. Ich hab's ja gewusst.
0: John schob einen großen Felsstein vor den Höhleneingang, sodass die Truhe nicht mehr zu sehen war. Zur Sicherheit warf er noch 3 von Cynthias Knallsteinen vor das Versteck, um Diebe abzuschrecken. Dann machte er sich wieder auf den Weg.
7: Oh, hab ich ein Glück. Ich bin der reichste aller Piraten. Ich werde ein riesiges Fest geben.
0: Oh. Asbjörn rannte auf das Versteck zu. Dabei trat er auf einen der Knallsteine und wurde durch die Luft gegen die steile Bergwand geschleudert. Von oben lösten sich plötzlich mehrere Felsbrocken. Asbjörn konnte ihnen gerade noch ausweichen.
7: Oh, wenn ich diesen Schatz will, wär's besser, wenn ich den Captain und die ganze Mannschaft hole.
0: Nachdem John mit der Truhe voller Schokoladentaler davongezogen war, widmeten sich die Kinder wieder ihren Spielen.
4: Hey, hört mal zu! Spielen wir eine Runde Völkerball?
1: Ja! Komm schon!
13: Völkerball wäre toll, aber damit wir 2 gleich große Mannschaften haben, fehlt uns ein Spieler.
3: Bist du sicher? 1, 2, 3, 4, 5, 6... Ich fürchte, ich muss dir recht geben, Stringbean. Für ein Völkerballspiel fehlt uns einer. Vielleicht sollten wir John suchen gehen.
6: Kommt nicht in Frage.
13: Damit nein, ich nicht
6: niemals.
3: Nein, Wendy, ohne echt mich.
6: Nicht.
3: Oh, okay, ich hab verstanden. Ich weiß, dass John sich schlecht benommen hat, aber er ist trotzdem mein kleiner Bruder. Egal was war, ich lass ihn nicht im Stich.
6: Das hat er nicht verdient.
0: Asbjörn hatte inzwischen Hook informiert und war mit dem Captain und Smee auf dem Weg zum Mount Python.
7: Ich schwör's, Captain, so einen Schatz sieht man nur einmal in einem ganzen Piratenleben. Höchstens.
14: Und du bist dir sicher, dass niemand die Truhe bewacht?
7: Es ist ein Kinderspiel. Dieser John, der die Truhe in die Höhle gebracht hat, ist nur so groß. Außerdem ist er verduftet. Glauben Sie mir, Mr. Smee, wir haben nichts zu befürchten. Nicht so schnell, Captain. Dieser Bengel hat überall Fallen aufgestellt, um Diebe abzuschrecken. Ah, da ist es.
8: Gehen Sie und holen Sie mir diese Truhe, Mr. Smee!
14: Aber Captain Asbjörn hat Ihnen doch gesagt, dass es hier überall Fallen gibt und das... Gut, wenn Sie darauf bestehen.
0: Mutig näherte sich Smee dem Versteck, ohne dass etwas passierte. Er schob den Felsbrocken zur Seite, der den Höhleneingang versperrte, und holte die Truhe hervor.
14: Sehen Sie mal, Captain, ich hab sie!
7: Meine Truhe!
0: Jetzt rannten auch Hook und Asbjörn auf die Höhle zu. Dabei traten sie auf die letzten beiden Knallsteine. John, der sich ganz in der Nähe aufhielt, wurde von dem Lärm alarmiert und rannte los, um nachzusehen, was passiert war. Wieder hatten sich Felsbrocken vom Berggipfel gelöst. Hook und Asbjörn liefen davon. Smee, der die Truhe noch immer bei sich hatte, folgte ihnen. Kurz darauf traf John ein und fand die Höhle leer vor.
2: Jemand hat meinen Schatz gestohlen.
0: Als John sich umsah, entdeckte er einen Stiefel, den einer der Piraten verloren hatte. Nun wusste er, wer für den Diebstahl verantwortlich war.
2: Wieder mal diese furchtbaren Piraten. Das muss ich sofort den anderen sagen. Beeilen muss ich mich ja nicht. So wie ich mich benommen habe, helfen sie mir bestimmt nicht. Na schön, macht nichts. Ich komme allein zurecht.
0: Hook, Asbjörn und Smee waren zwischenzeitlich mit der Truhe zur Jolly Roger zurückgekehrt. Die gesamte Mannschaft hatte sich um den Schatz versammelt.
7: Liebe Freunde und Mitpiraten, ich habe euch hier zusammengerufen, weil wir heute einen historischen Tag erleben. Einen Tag, der jedem von uns für immer in Erinnerung bleiben wird. Einen ruhmreichen Tag für Captain Hook, dessen Name gefürchtet ist auf allen Meeren der Erde und auf allen Planeten. Dieser Name wird einst zum Vorbild aller Piraten werden. Halleluja! Ich muss sagen, dass dieser Ruhm, der die Bemühungen eures Lebens...
15: Eine rosa Möwe da oben, siehst du?
16: Rosa Möwen gibt es nicht.
7: Es liebe das Piratentum. Es liebe der Schatz.
0: Plötzlich stürmte Chalun mit der Truhe über das Deck. Die anderen rannten hinter ihm her.
7: Lang lebe Captain Hook!
15: Das ist mein Schatz! Oh, ist mein
7: Nehmt eure schmutzigen Finger weg! Diese Truhe gehört mir!
2: Nein!
0: John war unbemerkt an Bord gekommen. Er war wild entschlossen, seine Truhe zurückzuholen.
2: Das ist mein Schatz! Verstanden?
7: Ach ja? Hä? Ruhe! Und warum bitte sollte dieser Schatz dir gehören?
2: Hä? Naja, weil es Schokoladentaler sind und ich sie gewonnen habe.
15: Schokolade, das ist ja lustig.
7: Jedenfalls, wenn du sie haben willst, dann komm her und hol sie dir.
2: Okay, kein Problem.
7: Er wagt es.
0: John sprang aufs Deck und ging rüber zur Truhe, die auf dem Boden stand. Er wollte sie gerade öffnen, als Hook seinen Fuß draufstellte.
7: Nicht so schnell, kleiner Wicht. Wenn du die Truhe wirklich haben willst, dann gibt es nur einen Weg. Du musst dich mit mir duellieren.
2: Okay, einverstanden.
7: Er ist einverstanden. Gib ihm eine Waffe!
0: Die Piraten zückten alle möglichen Waffen, mit denen sie vor John herumfuhren.
2: Ist ja gut! Hört auf!
0: John hatte sich Chaluns Axt gegriffen. Sie war aber viel zu schwer für ihn.
7: Los, du Wicht, streng dich ein bisschen an!
0: John rannte mit der Axt auf Hook los, konnte aber nichts gegen ihn ausrichten, da die zu schwer war.
7: Verfehlt! Zu Hilfe! Ein Frechdachs möchte mich zerstückeln und den Hain zum Fraß vorwerfen! Wieder verfehlt! Mich musst du treffen, nicht das Schiff! Sagen Sie, Mr. Smee, wie wär's, wenn Sie diese Ablenkung nutzen würden? Um meinen Schatz zu verstecken. Schön, setzen wir diesen Kampf mal fort.
0: Die verlorenen Kinder waren immer noch sauer auf John. Deshalb hatte Wendy sich allein auf die Suche nach ihrem Bruder gemacht. In der Nähe des Mount Python hatte sie einen der Schokoladengoldtaler und den Piratenstiefel gefunden. Aufgeregt kehrte sie zu den anderen zurück.
17: Peter, sieh mal, was ich gefunden habe. Siehst du das?
4: Jetzt mal ganz ruhig, Wendy. Erzähl mir, was passiert ist.
17: Ich weiß es nicht. Ich habe John gesucht und diesen Piratenstiefel gefunden.
4: Der kann nur von Hook sein. Verlorene Kinder, seid ihr bereit, mir zu folgen und gegen Hook zu kämpfen?
18: Ja! Ja.
17: Alle gegen Hook!
4: Und los geht's! Ja.
0: Tinkerbell streute ihren Feenstaub über die Kinder und sie flogen zur Jolly Roger. Hook machte es John nicht leicht. Er stieß alle Fässer auf Deck um, denen John jetzt ausweichen musste.
7: Wenn du noch ein bisschen trainierst, kannst du im Zirkus auftreten. Oh. Ohne deine Kameraden spielst du nicht mehr den starken Mann, hä? Ohne Peter Pan bist du völlig aufgeschmissen, hä? Na los, zeig, was du kannst!
0: Smee schlich sich während des Tumults in Hooks Kajüte und stellte die Truhe dort ab. Er bemerkte nicht, dass Asbjörn sich in der Kajüte versteckt hatte, um den Schatz an sich zu nehmen. Das Gerangel an Deck ging weiter, bis John schließlich auf den Boden stürzte.
7: Und jetzt wirst du das Vergnügen haben, mein Degen zu spüren.
2: Nein!
0: Hook holte mit der Waffe weit aus. Doch in diesem Moment kam Peter herbeigeflogen und stieß ihn zur Seite.
4: So sieht man sich wieder.
8: Peter!
4: Warum legst du dich immer nur mit kleineren an, Captain? Verlorene Kinder, ihr seid dran!
16: Wir werden angegriffen!
0: Nun lieferten sich die verlorenen Kinder und die Piraten einen Kampf auf der Jolly Roger. Peter hatte großen Spaß daran, Hook an der Nase herumzuführen. Immer wieder wich er ihm geschickt aus.
4: Fang mich, wenn du kannst. Und hopp, bis dann. Hey, wuhu, hier bin ich.
8: Ich krieg dich. Oh?
0: Inzwischen hatte Asbjörn rausgefunden, dass sich in der Truhe tatsächlich nur Schokoladentaler befanden. Mit der Truhe im Arm stürzte er aus der Kajüte nach draußen, wo seine Kameraden und Hook ihn ungläubig anstarrten.
15: Das sind alles Schokoladentaler!
2: Hört mal, das habe ich doch von Anfang an gesagt.
8: Was redet ihr denn da?
0: Hook musste sich erst selbst davon überzeugen, dass es wirklich Schokolade war.
8: Grauenhaft! Schokolade! Und der Schatz?
4: Das ist doch der Schatz, Captain. Aber zu viel davon ist ungesund.
8: Schokolade!
15: Das konnte ich nicht wissen, Captain. Aus der Ferne haben die Taler echt ausgesehen.
8: Das schreit nach Strafe. Ich sage, er muss auf die Planke.
15: Nein, was haben Sie denn gegen Schokolade? Schokolade ist doch was Feines.
17: Sagt mal, was machen wir jetzt? Ich glaube, wir gehen nach Hause, oder?
18: Ja!
0: Als die Kinder zurückgekehrt waren, entschuldigte sich John für sein schlechtes Verhalten.
2: Ich möchte euch sagen, ich entschuldige mich dafür, dass ich so ein Egoist war. Damit ihr mir verzeiht, werde ich jetzt das machen, was ich von Anfang an hätte machen sollen. Ich teile den Schatz mit euch.
18: Ja!
2: Und ich danke euch, dass ihr gekommen seid und mich befreit habt. Ich weiß wirklich nicht, wie ich ohne euch da rausgekommen wäre.
10: Oh, die Schokolade ist geschmolzen.
4: Was soll's, dann knabbern wir sie nicht, sondern trinken sie.
18: Ja, trink eine. Bravo.
0: John schien wirklich etwas aus der Sache gelernt zu haben. Als er mit seinen Geschwistern wieder zu Hause war, reichte er Michael seinen Dino.
2: Michael, wenn du willst, leih ich ihn dir. Hier, nimm einen Tyrannosaurus.
13: Oh, wow. Der Roboter ist auf einen Kampf aus. John, sag mal, spielst du mit mir?
2: Okay, Michael.
13: Hier, du bist der Roboter.
2: Nimm dich vor meinem Strahl in Acht.
0: Wendy und Peter schauten den beiden belustigt zu.
3: Dass sie zusammen spielen, ohne sich zu streiten. Ich fürchte, es wird nicht lange gut gehen.

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8: Hallo, hier ist der David und jetzt kommen wieder die Nachrichten von dieser Stunde. Die Sonnenfinsternis ist Geschichte. Für viele Menschen war das ein wundervolles Naturschauspiel, aber auch Forscherinnen und Forscher haben diese seltene Gelegenheit genutzt, allerdings nicht nur, um die Sonne zu studieren, sondern vor allem, um unsere Erde besser zu verstehen. Astronominnen und Astronomen haben mit speziellen Kameras das Flimmern des Lichts gemessen, das zeigt, wie windig es in unserer Atmosphäre ist. Das hilft künftig, Wetter und Klima besser vorherzusagen. Andere Forscherinnen und Forscher haben getestet, wie die Sonnenfinsternis GPS-Signale beeinflusst. So wollen sie Navigationssysteme verbessern. Die Weltraumagentur ESA hat sogar neue Technologien ausprobiert, die später auf Satelliten fliegen sollen. Übrigens, die nächste totale Sonnenfinsternis gibt's in Österreich erst im Jahr 2081. Also wirst du dann bei dieser über 60 Jahre alt sein. Für die Korallen vor der Küste von Australien schaut's wieder besser aus. Für die Korallen ist das Wasser oft viel zu warm geworden. Das hat ihnen großen Stress verursacht und viele sind erbleicht. Das heißt, sie verlieren ihre Farben und geraten in Lebensgefahr. Aber jetzt gibt's gute Neuigkeiten vom berühmten Great Barrier Reef. Wind und Regen haben die Temperaturen gesenkt. Gleichzeitig hat der Wind dafür gesorgt, dass warmes Oberflächenwasser mit kühlerem Wasser aus der Tiefe vermischt wird. Forscherinnen und Forscher haben mehrere Korallenriffe untersucht und festgestellt, die Hartkorallen zeigen erste Zeichen der Erholung. Korallen sind nämlich winzige Nesseltiere, die in großen Gruppen zusammenleben und riesige Riffbauten aus Kalk erschaffen. Diese Riffe sind Heimat für unzählige andere Meerestiere. Pflanzen im Garten brauchen nicht jeden Tag Wasser. Das macht sie sogar stärker. Viele Gärtnerinnen und Gärtner gießen ihre Pflanzen täglich. Das ist aber nicht nötig, sagt eine Ökologin vom österreichischen Biodiversitätsrat. Wenn Pflanzen jeden Tag Wasser bekommen, wurzeln sie nur flach in der obersten Bodenschicht. Das ist praktisch, als würde man sie zu sehr verwöhnen. Die bessere Lösung ist, lieber seltener gießen, aber dafür mehr Wasser auf einmal geben. Dann versickert das Wasser tiefer in den Boden und die Pflanzen müssen selbst mit ihren Wurzeln danach graben. Das macht sie stärker und widerstandsfähiger gegen Trockenheit. Das Wasser an der Oberfläche verdunstet ohnehin schnell. Die Ökologin rät auch, weniger Rasen anzulegen und mehr heimische Wildpflanzen zu pflanzen. Rasen ist für Insekten und andere Tiere fast so leer wie eine Wüste. Natürliche Wiesen mit verschiedenen Pflanzen bieten Lebensraum und Schutz, besonders in der Hitze.
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10: Hallo, hier ist die Anna. Heute erkläre ich dir, warum Hitze im Auto für Menschen und Tiere gefährlich ist. Stell dir vor, es ist ein heißer Sommertag und du bist mit deiner Familie unterwegs. Vielleicht bleibt ihr kurz stehen. Die Erwachsenen wollen nur schnell etwas erledigen und du sollst im Auto warten. Das klingt vielleicht erstmal nicht schlimm, aber hast du gewusst, dass es im Auto ganz schnell sehr, sehr heiß werden kann? Schon nach wenigen Minuten kann sich das Auto so stark aufheizen, dass es für dich gefährlich wird. Weil in einem parkenden Auto gibt es ja keine Klimaanlage und keinen Fahrtwind durch die Fenster. Selbst wenn die Fenster einen Spalt offen sind, steigt die Temperatur im parkenden Auto rasch an. Dein Körper kann die Hitze nicht so gut ausgleichen wie der von Erwachsenen. Das heißt, er kann sich selbst nicht so gut abkühlen. Deshalb ist es wichtig, dass du niemals allein im Auto bleibst, wenn es warm ist. Deine Eltern oder die Erwachsenen, mit denen du unterwegs bist, müssen dich immer mitnehmen, auch wenn es nur um ein paar Minuten geht. Besser abschnallen, aussteigen und nachher wieder einsteigen und anschnallen, als deine Gesundheit zu gefährden. Das mit der Hitze gilt übrigens auch für Haustiere, wie zum Beispiel Hunde. Auch für sie ist es gefährlich, im Sommer im Auto zu bleiben. Hunde können nicht so gut schwitzen wie wir Menschen und überhitzen deshalb noch schneller. Wenn du also siehst, dass ein Tier allein im Auto gelassen wird, sag sofort einem Erwachsenen Bescheid. Also, ganz wichtig. An heißen Tagen ist es im parkenden Auto viel wärmer als draußen. Kinder und Haustiere müssen immer mit, wenn die Erwachsenen kurz aussteigen. So könnt ihr den Sommer unbeschwert genießen. Stimmt's, Helmi?
9: Ja, genau, denn sicher ist sicher.
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1: Schönen Vormittag! Ich darf dich aus meinem Kinderzimmer begrüßen. Meine Geschwister sind in der Schule oder im Kindergarten. Meine Mama ist mit der restlichen Familie einkaufen. Und ich mach mir jetzt mal einen dino-starken Vormittag.
7: Zu Hause bei Radino.
1: Oh yeah!
7: Da sind wir schon wieder.
1: Radino, dein Lieblingsradio-Dino von Wien.
7: Genau, und seine Mama. Und schon wieder starten wir in eine neue Stunde zu Hause bei Radino.
1: Jetzt gibt's bald was zu futtern.
7: Ja, also zumindest gibt's in Kürze mal unseren Kochtipp für heute. Hast du schon eine Idee?
1: Ist ja Dino klar.
7: Na, dann bin ich schon mal gespannt. Radinos Mittagessenswunsch in wenigen Minuten hier bei uns.
12: Ja, hallo. Warum sitzt ihr denn am Boden? Wir wollten uns doch heute bewegen und durch den Raum.

0: nicht mein Darling.
1: Und jetzt wieder ein Klassiker der Musikgeschichte.
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0: Eben ein Lied, das ich mit der Oma immer ganz laut mitsinge.

0: Braun, der hat nur immer Unsinn im Sinn.
1: Hallo, Martino!
2: Hallo, Kinder! Na, habt ihr auch Lust auf gute Laune? Na dann los!

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2: Na, mein Schatz, was hättest du denn heute gern?
3: Heute bin ich gar nicht so hungrig.
2: Hast du wieder genascht?
3: Nein, gar nicht. Also, ich wollte ja nicht, aber die Oma wollte unbedingt, dass ich den Kuchen koste.
2: Was vor dem Mittagessen? Jetzt kann man eh nichts mehr machen. Dann machen wir heute eben die Spieße für den kleinen Hunger.
3: Mit den Fleischbällchen? Ja!
2: Na gut, also wir brauchen dafür mageres Faschiertes, das wir dann mit einem Ei, Salz, Bröseln und Sesam mischen. Dann Bällchen draus formen und diese in Olivenöl anbraten. Dann brauchen wir nur noch frische Gurkenscheiben und Käsewürfel und dann machen wir aus je einem Bällchen, einer Gurkenscheibe und einem Käsewürfel einen kleinen Spieß. Mit Zahnstochern oder kleinen Holzspießen und das war's auch schon. Für kleine Hungertage sozusagen.
3: Yummy!
2: Und das Rezept gibt's wie immer zum Nachkochen auf unserer Homepage www.meinkinderradio.at. Mahlzeit!
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0: Papa und für Oma und Opa und für alle, die du lieb hast. Stimmt's, Radino?
1: Genau.
0: Ja, und bis zum Mittagessen ist noch ein bisschen Zeit und das ist gut so, weil dann können wir noch ein paar Lieder gemeinsam hören.
1: Juhu!

0: Mama?
1: Puh, heute ist wieder so ein Tag, da höre ich die ganze Zeit nur Mama, Mama.
0: Ja, ist ja auch sonst keiner da, den ich rufen kann.
1: Was brauchst du denn wieder, mein Schatz?
0: Mir ist langweilig.
1: Und weiter?
0: Wie und weiter?
1: Ja, es macht doch nichts, wenn dir langweilig ist. Dann setzt du dich einfach mal hin und überlegst, was du jetzt spielen könntest. Dann musst du mich ja nicht gleich rufen.
0: Aber ich weiß doch nichts.
1: Ja, weil du auch zu faul zum Nachdenken bist. Schau, gleich gibt's hier sowieso wieder eine kurze Geschichte auf mein Kinderradio. Vielleicht bringt dir eine neue Idee. Und wenn du danach immer noch nicht weißt, was du spielen kannst, dann setzen wir uns mal gemeinsam hin und ich helfe dir beim Nachdenken. Aber du denkst, okay?
0: Na gut, wann kommt die Geschichte?
1: Nach zwei Liedern.
0: Juhu!

0: Der Hut ist gut.
1: Gerade neu gekauft.
2: Mächtig stolz darauf.

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3: Das ist doch unser Kindergarten. Alle 2 Jahre wird Emmas Kindergarten gestrichen. Dann kommen einige Eltern und zusammen mit den Kindergärtnerinnen und Kindergärtnern pinseln sie frische Farbe auf die Wände. Zu Hause müssen Emmas Mama und Papa nicht alle 2 Jahre streichen. Aber zu Hause laufen ja auch nicht ständig so viele Kinder durch die Zimmer und von drinnen nach draußen und wieder zurück. Im Kindergarten schon. Manchmal hat ein Kind dann nach dem Spielen draußen ganz erdige Hände und muss sich zum Schuhe ausziehen an der Wand abstützen. Dadurch kommt die Erde an die Wand und ein Fleck bleibt zurück. Oder ein Schuh schrammt an der Wand entlang, wenn ein Kind um die Kurve saust. Dann ist dort ein schwarzer Strich. Mit der Zeit werden aus einem schwarzen Strich viele schwarze Striche. Und irgendwann sind die Wände nicht mehr weiß oder gelb oder blau, sondern schwarz und braun gemustert und gefleckt. Und darum werden sie alle 2 Jahre gestrichen. Meist bekommen die Kindergartenwände am Wochenende eine neue Farbe. Die Kinder der Eltern, die mithelfen, sind an dem Tag natürlich auch im Kindergarten. Dieses Jahr helfen Emmas Mama und Papa mit. Über die neue Farbe ist schon viel gesprochen worden. Weiß könnte man wieder streichen, hieß es, aber darauf sehe man den Dreck so schnell. Hellgrün wäre schön, fanden einige. Andere waren für Blau und Orange. Die Eltern und die Erzieher und Erzieherinnen konnten sich lange auf keine Farbe einigen. Am Ende haben sie sich aber dann doch entschieden für Gelb. Ein helles, frisches Gelb. Emma hat von all dem nicht so viel mitbekommen. Sie und die anderen Kinder hat nämlich keiner gefragt, welche Farbe sie sich wünschen. Emma findet das seltsam. Immerhin ist es doch ihr Kindergarten. Sollten sie sich da nicht die Farbe aussuchen? Als Emma mit ihrer Mama und ihrem Papa ankommt, stehen schon jede Menge große Eimer im Flur des Kindergartens. Die Eltern, die schon da sind, tragen Kittel, damit ihre Kleidung keine Farbe abbekommt, und sie haben Pinsel und Farbrollen in den Händen. Das sieht spannend aus, und Emma will sich auch gleich einen Pinsel schnappen. »Emma, das ist nichts für euch«, sagt Mama. »Geh am besten zu den anderen Kindern in den Gruppenraum. Den streichen wir als letztes. Da steht ihr nicht im Weg.« »Nicht im Weg? Nichts für euch?« Emma findet das komisch. Immerhin ist es doch ihr Kindergarten. Also warum soll das nichts für sie sein? Nachdenklich trottet sie in den Gruppenraum und spielt dort eine Weile mit der Murmelbahn. Dann schaut sie sich ein Buch an. Draußen hört sie die nassen Rollen über die Wände streichen und die Gespräche der Eltern. Nach einer Weile schaut Emma hinaus. Die Erwachsenen sind schon weitergezogen. Sie streichen wahrscheinlich gerade dort, wo sie mittags essen oder im Schlafraum. Emma schaut sich die frisch gestrichenen Wände an. Hellgelb sind sie, von oben bis unten. Das Gelb ist sehr blass, es sieht fast weiß aus. Ziemlich langweilig, findet Emma. Sie nimmt sich einen Buntstift aus dem Gruppenraum und dann malt sie eine kleine Blume an die Wand. So eine mit schönen roten Blütenblättern und einem grünen Blatt. Die anderen Kinder gucken zu. »Ich glaube nicht, dass wir das dürfen«, sagt Sven. Emma zuckt nur mit den Schultern. Auch Luise traut sich und malt neben Emmas Blume eine zweite. Ihre hat lila Blütenblätter. Ben malt ein Auto. Dann gehen sie zurück in den Gruppenraum. Sven schielt immer wieder zur Tür, als würde er erwarten, dass gleich etwas ganz Schlimmes passiert. Emma findet nicht, dass sie etwas falsch gemacht haben. Immerhin ist es ihr Kindergarten. Nach einer Weile kommen die Erwachsenen zurück. Hinter der Tür hören Emma und die anderen Kinder Gemurmel. Lautes Gemurmel, leises Gemurmel. Dann geht die Tür auf. »Wer hat denn an die Wand gemalt?«, fragt Anna, ihre Erzieherin mit gerunzelter Stirn. »Die hatten wir doch gerade erst frisch gestrichen.« Luise sagt nichts, aber Emma steht auf. »Ich habe auf die Wand gemalt. Ihr habt doch auch alle auf die Wand gemalt und das ist doch unser Kindergarten«, sagt sie. Die Eltern machen große Augen. Damit haben sie nicht gerechnet. Emmas Mama und Papa kommen auf Emma zu. »Das stimmt, das ist euer Kindergarten, aber du kannst doch nicht auf die frisch gestrichene Wand kritzeln«, sagt Mama. »Ich habe nicht gekritzelt, sondern gemalt. Eine Blume habe ich gemalt und Luise auch.« Luise sagt immer noch nichts, aber dann kommen ihnen Luises Eltern zu Hilfe. »Es sieht wirklich nicht gekritzelt aus. Eigentlich sind es schöne Blumen und das Auto ist auch hübsch«, sagt Luises Papa. »Und es ist ja wirklich ihr Kindergarten.« Die Erwachsenen schauen nicht mehr böse, eher betreten. Anna stemmt die Hände in die Hüften. »Also hört mal, ich habe einen Vorschlag. Warum malt nicht jedes Kind etwas an diese Wand? Ihr seid heute dran, die anderen Kinder am Montag. Dann ist diese Wand schön bunt und die anderen bleiben, wie wir sie gestrichen haben. Es soll ja auch ordentlich aussehen.« »Au ja«, rufen die Kinder, die noch nichts gemalt haben. Emma findet das nur gerecht. Zufrieden schaut sie zu, wie auch die anderen Kinder auf die Wand malen. Immerhin ist das ihr Kindergarten.
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0: Stopp, stopp, stopp, stopp, stopp, stopp. Jetzt müssen wir aber wieder mal ein Lied für die Erwachsenen spielen.
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0: Los geht's!

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0: Das ist mein Kinderradio. Das heißt so viel wie viel Musik für dich, deine Freunde und deine Familie. Viele Tipps und natürlich auch viele Geschichten. Alles, was du und andere Kinder gern hören, das gibt's hier bei uns im Programm. Ja, und wenn du auch mal was für uns hast, also zum Beispiel, wenn du gerade einen super tollen Ausflug gemacht hast und uns davon erzählen magst, oder wenn du was gebastelt hast, worauf du ganz besonders stolz bist oder was auch immer, mach zum Beispiel ein Foto davon und schick's uns an radino@meinkinderradio.at.
1: Hallo Mama, ich war gerade ganz hinten bei den Super-Dino-geheimen Liederkisten und ich habe wieder Musik mitgebracht für ganz viele Stunden.
0: Super, mein Schatz. Warte, ich helfe dir. Dann starten wir gleich mal das erste davon.
1: Ja!

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8: Aus dem Nachrichtenstudio begrüßt dich der David. Servus. Die Sonnenfinsternis ist Geschichte. Für viele Menschen war das ein wundervolles Naturschauspiel, aber auch Forscherinnen und Forscher haben diese seltene Gelegenheit genutzt, allerdings nicht nur, um die Sonne zu studieren, sondern vor allem, um unsere Erde besser zu verstehen. Astronominnen und Astronomen haben mit speziellen Kameras das Flimmern des Lichts gemessen, das zeigt, wie windig es in unserer Atmosphäre ist. Das hilft künftig, Wetter und Klima besser vorherzusagen. Andere Forscherinnen und Forscher haben getestet, wie die Sonnenfinsternis GPS-Signale beeinflusst. So wollen sie Navigationssysteme verbessern. Die Weltraumagentur ESA hat sogar neue Technologien ausprobiert, die später auf Satelliten fliegen sollen. Übrigens, die nächste totale Sonnenfinsternis gibt's in Österreich erst im Jahr 2081. Also wirst du dann bei dieser über 60 Jahre alt sein. Für die Korallen vor der Küste von Australien schaut's wieder besser aus. Für die Korallen ist das Wasser oft viel zu warm geworden. Das hat ihnen großen Stress verursacht und viele sind erbleicht. Das heißt, sie verlieren ihre Farben und geraten in Lebensgefahr. Aber jetzt gibt's gute Neuigkeiten vom berühmten Great Barrier Reef. Wind und Regen haben die Temperaturen gesenkt. Gleichzeitig hat der Wind dafür gesorgt, dass warmes Oberflächenwasser mit kühlerem Wasser aus der Tiefe vermischt wird. Forscherinnen und Forscher haben mehrere Korallenriffe untersucht und festgestellt, die Hartkorallen zeigen erste Zeichen der Erholung. Korallen sind nämlich winzige Nesseltiere, die in großen Gruppen zusammenleben und riesige Riffbauten aus Kalk erschaffen. Diese Riffe sind Heimat für unzählige andere Meerestiere. Schnecken können ihren Schleim einfach umwandeln. Forscherinnen und Forscher haben das jetzt genauer untersucht. Eine Schneckenart produziert mindestens 5 verschiedene Schleimarten. Manche sind schmierig, damit die Schnecke rutschen kann, andere sind klebrig zum Festhalten. Es gibt sogar einen gelben Abwehrschleim, der ist so dehnbar und reißfest, dass die Schnecke damit über Messerklingen kriechen kann, ohne sich zu verletzen. Der Schleim besteht aus einem besonderen Protein namens Kollagen, Calcium und Zucker. Je nachdem, wie die Schnecke den Schleim zusammenmischt und bearbeitet, etwa durch Schichten oder indem sie Luft hineinbläst, entstehen ganz unterschiedliche Schleimarten. Wissenschaftlerinnen und Wissenschaftler interessieren sich für diesen Schneckenschleim, weil man daraus vielleicht eines Tages bessere medizinische Kleber für Wundbehandlung entwickeln könnte.
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1: Hallihallo, da ist die Ines. Du liebst es, Bücher anzuschauen oder zu lesen und lebst in der Bundeshauptstadt Wien? Ja, dann schau unbedingt diesen Sommer bei Lesen im Park vorbei. Kinder von 3 bis 10 Jahren können da neue Lieblingsbücher für sich entdecken, aber auch spielen oder malen und das noch dazu kostenlos. Bis Anfang September, wenn die Sommerferien langsam zu Ende gehen, kannst du immer montags bis donnerstags von 2 Uhr nachmittags bis 6 Uhr abends auf gemütlichen Decken in den Bücherkörben schmökern. Zum Beispiel im 4. Bezirk im Alois-Drasche-Park oder auch im 10. Bezirk im Alfred-Böhm-Park. Alle wichtigen Infos findest du online auf jugendliteratur.at. Du willst unbedingt schwimmen lernen ohne Flügel? Na, dann komm doch zu einem der Gratis-Schwimmkurse, die im Bundesland Niederösterreich an 23 Standorten angeboten werden. In kleinen Gruppen werden Kinder im Alter von 5 bis 10 Jahren, die noch keinerlei Schwimmkurse besucht haben, von ausgebildeten Schwimmtrainerinnen und Trainern betreut. Anmelden können dich deine Eltern online unter schwimmkids.sportland.noe.at. Im September gibt es in der Landeshauptstadt Graz tolle kostenlose Spielangebote für Kinder. Die Wiki-Spielmobile ziehen von einem Spielplatz zum nächsten und bringen gratis Spielbetreuung direkt in die Grazer Parks. Auf Stelzen gehen, Ball spielen oder bunte Bilder malen. Komm doch zum Beispiel ab 3 Uhr nachmittags am 14. September in den August-Matte-Park. Das wird ein Spaß. Ja, und wenn auch du eine richtig coole Veranstaltung kennst, dann verrat sie uns gerne auf meinkinderradio.at.
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0: Na, Radino, was meinst du? Jetzt haben wir schon so viele tolle Kinderlieder gehört. Wäre es nicht mal wieder an der Zeit, an uns Erwachsene zu denken?
1: Wer soll an euch denken? Ich soll an euch denken? Verstehe ich nicht.
0: Ich meine damit, dass es mal wieder Zeit wird für eine Auszeit für Mama und Papa.
1: Ein Lied für die Großen also.
0: Genau. Und?
1: Na gut.
0: Na bitte. Freuen wir uns jetzt also auf eine kleine Auszeit für Mama und Papa.
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0: Richtig. Und jetzt gibt's wieder ein Lied für Mama und Papa.
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Hallihallo, ich bin's, Radinas Mama. Kennst du das? Hin und wieder magst du vielleicht mit anderen Kindern raufen und dich mit ihnen balgen. Und dabei kann man sich aber auch wehtun, vor allem wenn man nicht aufpasst. Und manche Kinder mögen das überhaupt nicht. Aber es gibt da ein Spiel, da machen ganz einfach nur die Kinder mit, die das auch wollen. Und es ist auch nicht gefährlich. Es heißt Krötenkönig. Und es geht so, du bist eine Kröte und stellst dich so hin, dass du mit deinen Händen die Fußgelenke festhältst. Also, du bist jetzt ganz klein und zusammengekauert am Boden, so wie eine Kröte. Dein Gegner ist auch eine Kröte und ihr versucht jetzt, euch gegenseitig umzuwerfen. Ohne Hände natürlich. Da können natürlich auch mehrere Kröten gegeneinander spielen. Und wer gewonnen hat, ist der Krötenkönig. Am besten ihr macht das Spiel auf einem Teppichboden, da kann man sich nämlich dann wirklich nicht wehtun. Viel Spaß!

0: Mama, schau mal meinen Riesenturm an.
1: Boah, Radino, der ist ja wirklich hoch. Gratuliere. Hast du da alle Bausteine drin verbaut?
0: Keiner mehr übrig.
1: Na, dann hast du dir jetzt aber wirklich eine Pause verdient. Gleich gibt's hier wieder eine Geschichte bei uns auf mein Kinderradio. Und würde sagen, du kannst dich jetzt schon mal in die Kuschelecke begeben. Und ich mache noch schnell ein Foto vom Turm. Hm? Der ist ja wirklich riesengroß.
0: Ja, ich bin auch so Dino-stolz.
1: Ja, das kannst du auch.

0: diese Affen.
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0: alles aufgeräumt. Oder Socke macht Ordnung. Der kleine Rabe Socke hat heute ziemliches Pech. Frau Dachs hat nämlich einen Blick in sein Nest geworfen. Und jetzt muss er aufräumen.
1: Also wirklich, kleiner Rabe. Hier sieht es ja aus, als hätte der Blitz eingeschlagen. Alles ist durcheinander. Schau dich doch mal um.
2: Stimmt doch gar nicht, Frau Dachs. Ich weiß genau, wo alles liegt. Und aufräumen ist doof.
1: Das ist mir völlig egal. Du machst jetzt Ordnung. Das wird sonst alles weggeworfen.
2: Was? Weggeworfen? Meine schönen Sachen willst du wegwerfen? Aber die brauche ich doch alle.
1: Papalapap, du räumst jetzt dein Nest auf. Und danach machst du es schön sauber. Hier hast du einen Besen.
2: Ich will aber nicht. Aufräumen ist blöd und langweilig und doof. Das mache ich nicht.
1: Keine Widerrede, Socke. Du räumst auf und darfst erst wieder spielen, wenn du fertig bist.
2: Was? Das ist gemein. Immer musst du meckern und deinen blöden Besen kannst du behalten.
1: Socke, das ist sehr ungezogen. Dann helfe ich dir auch nicht mehr.
0: Frau Dachs ist wirklich richtig böse auf den kleinen Raben und lässt ihn einfach stehen.
2: Mir doch egal. Meine Sachen werden jedenfalls nicht weggeschmissen. Da kann sich Frau Dachs auf den Kopf stellen. Und den blöden Besen kann sie auch gleich mitnehmen.
0: Socke ist so eingeschnappt wie lange nicht mehr. Und er schimpft so sehr, dass der Fuchs es nicht überhören kann, als er vorbeikommt.
3: Was ist denn hier los? Hast du Ärger, Socke?
2: Ich habe überhaupt keinen Ärger. Ich denke nur nach.
3: Und warum schimpfst du beim Denken vor dich hin?
2: Mach ich ja gar nicht.
3: Was denkst du denn so?
2: Das ist geheim. Ganz furchtbar geheim. Und außerdem ist es eine Überraschung.
3: Eine Überraschung? Oh, was denn für eine? Kann ich mitmachen?
2: Also ich weiß nicht. Nee, ich glaube nicht.
3: Oh, komm schon, Socke. Lass mich doch. Bitte, bitte.
2: Na schön, weil du es bist. Du kannst schon mal die rote Kiste zum Teich bringen.
3: Meinst du die große Kiste, die da in deinem Nest liegt?
2: Klar meine ich die. Oder siehst du hier irgendwo noch eine?
3: Die sieht aber ganz schön schwer aus.
2: Nee, die ist nur ein bisschen groß. Und auch nur ein bisschen schwer. Kannst du mir glauben?
3: Na gut, dann mache ich das mal.
0: Nicht schwer? Da hat Socke ein ganz klein wenig untertrieben. Der Fuchs ächzt jedenfalls ganz schön, als er die rote Kiste aus dem Nest hebt.
3: Was hast du denn da drin? Kieselsteine?
2: Quatsch, da sind ganz wichtige Sachen drin. Überraschungssachen. Wirst du schon sehen, Fuchs.
3: Da bin ich aber mal gespannt.
2: Na also, ohne die große rote Kiste ist mein Rabennest doch gleich viel leerer und ordentlicher. Da kann noch nicht mal mehr Frau Dachs meckern. Hey, kleiner Dachs, willst du auch mitmachen?
1: Wobei denn? Was macht ihr denn?
3: Das ist eine Überraschung.
1: Oh.
3: Ist die Kiste schwer? Soll ich sie hier ans Ufer schieben, Socke?
2: Ja, mach das mal. Das ist ein guter Platz für meine Überraschung.
1: Oh, prima. Ich liebe Überraschungen. Darf ich mitmachen?
2: Na gut, feg hier und dann bring dem Fuchs den Besen. Und danach darfst du auch mitmachen.
1: Danke, Socke. Das ist aber nett von dir. Soll ich den Besen da nehmen, der da liegt?
2: Klar, hier ist ja kein anderer.
1: Ist gut.
0: Der kleine Dachs schnappt sich also den Besen und beginnt in Sockes Nest und drumherum zu fegen.
1: Das macht Spaß.
0: Er tut das sehr gründlich und der kleine Rabe ist sehr zufrieden mit ihm.
2: Wenn das Frau Dachs nicht reicht, dann weiß ich auch nicht mehr. Ist ja richtig ungemütlich sauber hier.
4: Hey, Socke, was ist denn hier Tolles los?
2: Ach, Eddie Bär, hier gibt's heute ganz viele Überraschungen. Du kannst auch mitmachen, wenn du willst.
4: Oh, prima. Sind es kleine oder große Überraschungen?
2: Das wirst du schon sehen, wenn's soweit ist.
4: Dann mache ich gern mit. Kann ich mein Dreirad hier an der Seite parken?
2: Von mir aus kannst du auch deine Rennfahrerweste dranhängen.
4: Ja? Das ist aber eine gute Idee von dir, Socke. Das mache ich.
0: Eddie Bär parkt also sein Dreirad, zieht seine Weste aus und hängt sie über den Lenker.
4: Und was soll ich machen, Socke?
2: Du kannst die alte gelbe Decke da zum Teich tragen und neben die rote Kiste legen. Oh,
4: mach ich gern. Aber vorher lutsche ich noch ein Honigbonbon. Dann bin ich nämlich noch stärker als sonst. Willst du auch eins?
2: Nee, lass mal. Ich mag doch keine Honigbonbons, Eddie Bär.
4: Dann eben nicht. Du Fuchs, möchtest du vielleicht ein Honigbonbon?
3: Nein, jetzt nicht. Vielleicht später.
5: Ich auch nicht. Ich soll nicht so viele Süßigkeiten essen, hat Mama gesagt.
4: Oh, du Armer. Dann lutsch ich halt alleine.
0: Mit dem Bonbon im Mund macht sich Eddie Bär an die Arbeit und schleppt die alte gelbe Decke zum Teich. Danach sind noch das lila Holzrad und Sockes olles blaues Halstuch dran und landen neben der roten Kiste und der gelben Decke am Ufer des Teichs.
2: Na bitte, jetzt ist das Rabennest blitzesauber. Da wird Frau Dachs aber staunen.
0: Der kleine Rabe will Frau Dachs gerade rufen und ein bisschen angeben. Da sieht er, dass seine Freunde mit all den Sachen aus seinem Nest am Teich sitzen und auf ihn warten.
4: Hey, Socke! Wo bleibt denn die Überraschung?
5: Ich bin schon so aufgeregt.
3: Ich auch. Was wird denn jetzt aus den Sachen?
0: Und der kleine Rabe? Tja, der hat keine Ahnung, was er sagen soll.
2: Könnt ihr euch das nicht denken?
4: Denken? Was sollen wir uns denken?
3: Was meinst du denn damit?
5: Wollen wir damit vielleicht etwas basteln?
2: Genau, sehr richtig. Wir werden was basteln.
4: Und was?
5: Sag schon, Socke.
3: Was soll's denn werden?
2: Ja, was? Na, was wohl? Nun überleg doch mal selbst.
5: Ich hab's. Ein Boot. Wir bauen uns ein Piratenboot.
4: Echt? Ein richtiges Piratenboot?
5: Aha.
3: Ist das dein Ernst?
2: Genau, ein echt richtiges Piratenboot. Oh. Da hättet ihr aber echt früher drauf kommen können.
5: Oh, prima. Spitzenidee.
2: Ich habe immer Spitzenideen. Ich bin schließlich der weltklügste Rabe, den es gibt. Gib doch mal die Decke rüber, Eddie Bär.
4: Die können wir prima als Segel nehmen. Hältst du hier mal fest, kleiner Dachs?
5: Ja doch.
0: Begeistert machen sich die Freunde an die Arbeit.
5: Mach sie da hinten fest.
3: Nee, lieber ein bisschen weiter in der Mitte.
5: Aber dann wird das hier vorne viel zu kurz.
2: Wird es gar nicht. Du musst nur ein bisschen ziehen.
4: Toll, es passt.
0: Und im Handumdrehen haben sie aus der roten Kiste, der gelben Decke und dem Holzrad ein tolles Piratenboot gebaut.
5: Yippie!
0: Das Halstuch binden sie zum Schluss noch an den Mast.
4: Sehr schön.
5: Oh, ist das schön geworden.
3: Haben wir echt gut hingekriegt.
4: Auch prima. Das haben wir wirklich gut gemacht.
0: Alle sind begeistert. Besonders der kleine Rabe. Wer hätte gedacht, dass Aufräumen so leicht ist und außerdem so viel Spaß macht? Dann ist das Boot fertig. Die Freunde binden sich noch Kopftücher um, damit sie wie echte Piraten aussehen.
2: Alle Piraten einsteigen!
4: Genau! Alle Mann an Bord! Ankerlichten!
5: Setz die Segel!
3: Wir stechen in See!
2: Ich übernehme als Erster das Steuer. Ahoi und gute Fahrt!
5: Ahoi!
0: Und dann gehen die Freunde auf große Piratenfahrt und erleben jede Menge Abenteuer. Und Sockes Nest? Das ist so aufgeräumt wie nie.
5: Auf, Piraten! Juhu!

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1: Heute habe ich ein kleines Experiment für dich. Alles, was du dazu brauchst, ist eine Kartoffel, einen Nagel, Kopfhörer und ein Geldstück aus Kupfer, also eine 1-Cent-Münze. Lass dir von deiner Mama oder deinem Papa die Kartoffel halbieren und steck den Nagel und die Münze in die Innenseite der Kartoffel. Schau aber darauf, dass das Ende der Kopfhörer, also der Stecker, noch dazwischen passt. Der Stecker hat 3 Ringe und sowohl der Nagel als auch die Münze müssen jeweils einen Ring berühren. Da braucht man ein bisschen Geduld, bis das klappt. Jetzt steck dir die Kopfhörer ins Ohr. Und was hörst du? Ja, jetzt hörst du ein Knistern und dieses Knistern ist Strom. Doch wie bitte kommt Strom in die Kartoffel? Durch die beiden verschiedenen Metalle und den Saft der Kartoffel beginnt eine chemische Reaktion und diese bringt winzige Teilchen, die sogenannten Elektronen, in Bewegung. Durch den Stecker des Kopfhörers wird der Stromkreis geschlossen und du kannst den Strom hören. Ich bin der David und ich wünsche dir viel Spaß beim Experimentieren.
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0: 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Es ist 12.59 Uhr. 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
1: Hallo, hier ist der David und jetzt kommen wieder die Nachrichten von dieser Stunde. Kinder aus der ganzen Welt entdecken Österreich. Rund 500 Kinder aus 20 Ländern haben in den letzten 2 Wochen ihre Zeit in Österreich verbracht. Der Wiener Städtische Versicherungsverein hat diese Kinder aus Zentral-, Ost- und Südeuropa zu den VIG-Camps in die Bundesländer Wien, Kärnten, Salzburg und die Steiermark eingeladen. Neben Sightseeing und abwechslungsreichen Aktivitäten ist vor allem das Miteinander über Länder, Kulturgrenzen und Generationen hinweg im Mittelpunkt gestanden. Ein Highlight waren die Besuche in Einrichtungen für ältere Menschen, wo die Kinder mit traditionellen und modernen Tänzen, Gesang sowie kreativen und akrobatischen Darbietungen für große Begeisterung gesorgt haben. Die Teilnahme ist über einen internationalen Fotowettbewerb unter dem Motto »We are Family« erfolgt. Ein Taucher hat versucht, einen neuen Rekord aufzustellen. Ein 29 Jahre alter Taucher aus unserem Nachbarland Deutschland namens Minja Marinkovic wollte einen Rekord brechen. Er hat versucht, 85 Meter tief zu tauchen, ganz ohne Sauerstoffflasche. Das nennt sich Apnoe-Tauchen. Beim Apnoe-Tauchen hält man einfach die Luft an und taucht ab. Das erfordert viel Training und ist auch gefährlich. Er hat seinen Versuch in einem bayerischen See gewagt. Taucherinnen und Taucher haben ihn genau überwacht und Rettungstaucher waren auch mit dabei. Der Taucher hat es auch bis auf 85 Meter Tiefe geschafft. Es war sehr kalt und sehr dunkel, hat er später dann erzählt. Beim Auftauchen hat er aber kurz das Bewusstsein verloren, weil sein Körper zu wenig Sauerstoff bekommen hat. Deshalb ist sein Rekordversuch leider gescheitert. Aber ihm geht's gut und er gibt auf keinen Fall auf. Er will es bald noch einmal probieren. Pflanzen im Garten brauchen nicht jeden Tag Wasser. Das macht sie sogar stärker. Viele Gärtnerinnen und Gärtner gießen ihre Pflanzen täglich. Das ist aber nicht nötig, sagt eine Ökologin vom österreichischen Biodiversitätsrat. Wenn Pflanzen jeden Tag Wasser bekommen, wurzeln sie nur flach in der obersten Bodenschicht. Das ist praktisch, als würde man sie zu sehr verwöhnen. Die bessere Lösung ist, lieber seltener gießen, aber dafür mehr Wasser auf einmal geben. Dann versickert das Wasser tiefer in den Boden und die Pflanzen müssen selbst mit ihren Wurzeln danach graben. Das macht sie stärker und widerstandsfähiger gegen Trockenheit. Das Wasser an der Oberfläche verdunstet ohnehin schnell. Die Ökologin rät auch, weniger Rasen anzulegen und mehr heimische Wildpflanzen zu pflanzen. Rasen ist für Insekten und andere Tiere fast so leer wie eine Wüste. Natürliche Wiesen mit verschiedenen Pflanzen bieten Lebensraum und Schutz, besonders in der Hitze.
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7: Hallo, schön, dass du Mein Kinderradio hörst. Los geht's mit Radinos Sprachschatz. Hier lernst du andere Sprachen kennen. In Österreich werden viele Sprachen gesprochen, weil immer wieder kommen Menschen aus anderen Ländern zu uns und die sprechen mit ihren Kindern zu Hause dann ihre eigene Sprache. Muttersprache nennt man das, spricht aber der Papa genauso. Viele Kinder lernen in der Schule also Deutsch und sprechen mit ihren Eltern oder Verwandten zum Beispiel Slowenisch, Türkisch oder Rumänisch, Französisch oder Spanisch. Ein paar verschiedene Möglichkeiten, Hallo zu sagen, hast du ja vorhin schon gehört. Jetzt machen wir das nochmal langsam. Auf Türkisch heißt Hallo Merhaba. Nochmal alle gemeinsam. Merhaba. Genau, wenn du das mal hörst, kannst du fröhlich zurückgrüßen. Ein weiteres Wort, das Hallo bedeutet, ist Stravo. So sagt man in Slowenien, Bosnien, Kroatien und Serbien. Stravo. Kannst du dir das merken? Und ein Hallo habe ich noch für dich. Hello. Ja, das klingt so ähnlich wie das deutsche Wort. Hallo, hello. Das hast du vielleicht schon einmal gehört. Genau, das ist Englisch. Und mit Englisch hören wir heute auch schon wieder auf. Bye bye. Also, tschüss. Bye bye.
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0: Was ist die schönste Zeit des Tages? Ja, für dich vielleicht die Mittagszeit, weil es da was Feines zu essen gibt. Für mich ist es manchmal der Abend, wenn ich mich in mein Bett kuscheln und ausruhen kann. Für Radino ist jetzt die schönste Zeit des Tages, Radinos Spielzeit. Und wahrscheinlich ist er auch schon irgendwo versteckt in einer Ritterburg aus Decken oder hinter einem Turm aus Bauklötzen. Viel Spaß auch dir in der kommenden Stunde Radinos Spielzeit.

Da können sich die Buchstaben noch so bemühen. Beim Punkt ist der Satz zu Ende. Anders ist es beim Komma. Da geht die Satzreise noch weiter. Nach jedem Komma hörst du einen kleinen Trommelwirbel. Und nach jedem Punkt einen Pop.

0: Hallo du, ist dir auch manchmal Dino langweilig? Also früher habe ich ja oft nicht gewusst, was ich so anstellen kann jeden Tag. Und wenn mir dann was eingefallen ist, dann hat die Mama oft geschimpft. Und dann hat sie rausgefunden, dass man ja so viele Dino-coole Sachen unternehmen kann, ohne dass ich dabei was kaputt mache. Jetzt kommen wieder ein paar Tipps für dich.
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2: Hallo, da ist die Ines. Komm doch zum Familienfest vom Roten Kreuz Schwarz im Knippingpark in Buch im Bundesland Tirol. Am 22. August gibt es dort von der Hüpfburg über Kinderschminken und spannende Spiele alles, was es für ein gelungenes Familienfest braucht. Einfach vorbeikommen und Spaß haben. Tauche ein in die Welt der Bücher. Die kommen von Autorinnen und Autoren aus Frankreich, Belgien und aus der Schweiz. Wunderschön illustriert und preisgekrönt. In der Wien Extra Kinderinfo im Museumsquartier in unserer Bundeshauptstadt Wien kannst du noch bis 23. August in Bücher rund um Zauberei und Hexerei, Wald und Tiere eintauchen. Kostenlos und zu den regulären Öffnungszeiten. Alle Infos findest du auf wienextra.at. Komm und spiel mit! Bis Ende August gibt es in der Landeshauptstadt Graz im Bundesland Steiermark tolle kostenlose Angebote für Kinder. Besonders beliebt sind die Wiki-Spielmobile, die gratis Spielbetreuung direkt in den Grazer Parks anbieten. Zum Beispiel am 25. August beim Spielplatz Theodor Körner Straße 160. Ab 3 Uhr geht's los. 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
0: Stopp. Jetzt müssen wir aber wieder mal ein Lied für die Erwachsenen spielen.
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0: Los geht's.
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geht's dir gut? Na, Dino, klar geht's dir gut. Du hörst ja mein Kinderradio. Schau, ich hab wieder ein Dino-tolles Lied für dich rausgesucht. Dino, schönen Nachmittag.

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3: Hallo und herzlich willkommen. Bei Was ist was geht es jetzt um Schiffe. Warum schwimmt ein Schiff? Wie steuert man ein Schiff? Wie funktioniert ein U-Boot? Welche Schiffstypen gibt es? Das alles und noch vieles mehr finden Theo, Tess und Quentin heraus. Los geht's!
4: Theo, wollen wir zur Abwechslung nicht mal was zusammen spielen? Seit 2 Wochen hängst du jeden Tag von morgens bis abends über deinen Büchern und liest. Und was soll eigentlich diese lächerliche Mütze auf deinem Kopf?
5: Hä? Wie? Ach so, die Mütze. Das ist eine waschechte Kapitänsmütze. Steht mir gut, nicht?
4: Naja.
5: Ich gewöhne mich schon mal dran, sie zu tragen. Schließlich werde ich bald über den Ozean schippern. Und bei stürmischer See elegant die höchsten Wogen glätten. Ich, Theo, der Kapitän der 7 Weltmeere.
4: Du, ein Kapitän. Da lache ich ja. Ha, ha, ha. Du hast ja noch nicht mal ein Schiff.
5: Na und? Ich baue mir mein Schiff selber. Hier. Habe ein bisschen nachgelesen und mich schlau gemacht.
4: Ein bisschen nachgelesen? Wie? Das sind 17, 38 Bücher?
5: Alles über Schiffe. Mir kann keiner was vormachen. Ich weiß jetzt Bescheid. Das wird wieder mal eine geniale Konstruktion von mir. Ein Superschiff werde ich bauen.
4: Ein Superschiff? Na, da bin ich gespannt.
6: Uiuiui.
4: Und Quentin auch.
5: Ich muss nur noch ein paar Kleinigkeiten klären.
4: Heißt das, du willst jetzt noch mehr Bücher lesen?
5: Nein, das heißt, dass wir jetzt zum Hafen gehen, Schiffe anschauen.
4: Na dann volle Fahrt voraus.
3: Schiffe sind die ältesten Verkehrsmittel der Welt. Schon vor 20.000 bis 30.000 Jahren wagten sich Menschen aufs Wasser. Zu den ersten Booten zählen die sogenannten Einbäume. Das sind Baumstämme, die innen ausgehöhlt werden. Mit einem Paddel werden sie vorwärts bewegt und gelenkt. Mehr Platz bieten Flöße, bei denen einige Baumstämme aneinander gebunden sind. Sie können so viel Gewicht tragen, dass auf ihnen sogar Häuser schwimmen. Im Laufe der Zeit wurden immer größere Schiffe gebaut. Damit erreichten unsere Vorfahren neue Landstriche und entdeckten sogar neue Kontinente. Schiffe befördern Passagiere und Ladungen tausende von Kilometern übers Wasser. Der Transport von Waren ist heute die Hauptaufgabe der Schiffe. Sie bringen Lebensmittel, Rohstoffe wie Öl und viele andere Dinge, die wir zum Leben brauchen, aus fernen Ländern zu uns.
4: Und? Was wollen wir jetzt hier am Hafen?
5: Hab ich doch gesagt. Schiffe anschauen. Ich will mir noch ein paar Anregungen holen. Weiß noch nicht, welchen Schiffstyp ich bauen soll.
4: Was heißt hier Schiffstyp? Ist doch egal, was für ein Schiff du baust. Schiff ist Schiff. Na, Hauptsache, es schwimmt.
5: Meine liebe Tess, da sieht man mal, dass du eine typische Landratte bist.
4: Ich? Eine Ratte?
5: Eine Landratte. Ich meine damit nur, dass du dich mit der Seefahrt eben nicht auskennst.
4: Ja, hier super schlau.
5: Schiff ist eben nicht gleich Schiff. Da gibt es Riesenunterschiede.
3: Es gibt viele verschiedene Schiffstypen. Von kleinen Segelbooten bis hin zu Schiffen, die so groß wie Hochhäuser sind. Schiffe werden heutzutage für viele verschiedene Zwecke gebaut. Auf modernen Passagierschiffen können über 3000 Menschen Urlaub machen und bequem zu den schönsten Plätzen der Welt gelangen. Flugzeugträger sind schwimmende Städte. Bis zu 6000 Menschen arbeiten auf diesen riesigen Schiffen. Einige haben Decks, die so groß wie 3 Fußballfelder sind. So können mitten auf dem Ozean Flugzeuge landen und starten. Zu den größten Schiffen zählen Supertanker und Containerschiffe. Sie können riesige Ladungen aufnehmen.
4: Und? Hast du dich endlich für einen Schiffstyp entschieden?
5: Was für ein Schiff soll ich bloß bauen? Vielleicht
4: ein U-Boot.
5: Ein U-Boot?
4: Wäre doch genau das Richtige für dich.
5: Wieso?
4: Na, ein U-Boot taucht doch unter. Und so wie ich deine Baukünste kenne, wird dein Schiff sowieso untergehen.
5: Sehr witzig, Tess.
3: Unterseeboote, kurz U-Boote genannt, können auch unter Wasser fahren. Sie tauchen mehrere hundert Meter in die Tiefe. Das funktioniert mit Hilfe sogenannter Tauchzellen. Diese Hohlräume sind bei der Fahrt über Wasser mit Luft gefüllt. Wenn das U-Boot abtauchen soll, wird die Luft herausgepumpt und die Tauchzellen werden mit Wasser gefüllt. Das Boot wird dadurch schwerer und sinkt nach unten. Zum Auftauchen wird das Wasser mit Pressluft wieder aus den Tauchzellen gedrückt. Das U-Boot wird leichter und kommt so wieder an die Wasseroberfläche.
5: Oder soll ich mir vielleicht so ein Schiff bauen wie die Vespucci?
4: Was für ein Ding?
5: Vespucci. So heißt das Containerschiff da drüben. Das wird gerade beladen.
3: Im Hafen ist eines der größten Containerschiffe der Welt eingelaufen. Das Motorschiff Vespucci. Es hat tonnenweise Waren aus der ganzen Welt angeliefert und wird für den nächsten Transport neu beladen. Tag und Nacht, rund um die Uhr. Die Ladung wurde zuvor in gleich große Container verstaut und dann mit Zügen und Lastwagen zum Hafen gefahren. Die riesigen Container aus Metall kann man gut stapeln. So geht das Ausladen und das Beladen viel schneller als mit vielen kleinen einzelnen Kisten. Die angelieferten Container werden mit Kränen von den Lastwagen gehoben und auf computergesteuerte Wagen gesetzt.
4: Achtung, Theo! Da vorne kommt ein Wagen direkt auf uns zu! Der ist wohl außer Kontrolle geraten, da ist ja gar kein Fahrer drin!
5: Keine Panik, Tess! Der Wagen ist computergesteuert. Der ist von einem Computer so programmiert worden, dass er die Container zum richtigen Schiff bringt. Ganz alleine, ohne Fahrer. Toll, nicht? Könnte glatt eine Erfindung von mir sein.
4: Natürlich.
3: Mit Kränen werden die Container in den Laderaum der Vespucci gehoben. Sie sind diesmal gefüllt mit Früchten, Maschinenteilen, Möbeln und Eiscreme. Bis zu 16 Container sind übereinander gestapelt. Die Ladung ist über 45.000 Tonnen schwer und muss gut befestigt werden. Denn wenn sie verrutscht, ist das Schiff nicht mehr im Gleichgewicht und könnte zur Seite kippen. Im schlimmsten Fall kentert es und die Ladung geht im Meer unter.
4: Ist schon ein riesiges Schiff, diese Vespucci.
5: Vespucci?
4: Das sag ich ja. Und wie viele Container in das Schiff passen. Wow!
5: Ja, ganz schön beeindruckend, so ein Ozeanriese.
4: Am meisten beeindruckt mich, dass auf dem Schiff sogar noch Platz für Quentin ist.
5: Hä?
4: Na, Quentin, der wird gerade von so einem Kran aufs Schiff gehoben.
5: Was?
4: Nun reg dich nicht gleich so auf.
5: Ich habe allen Grund, mich aufzuregen. Das Schiff legt nämlich gleich ab. Wir müssen Quentin schnell da rausholen.
4: Okay, okay.
5: Los, Tess, komm in die Pötte, rauf aufs Schiff.
3: Der Kapitän der Vespucci bereitet das Schiff für die Abfahrt vor. Er hat viel zu tun, bevor das Schiff losfährt oder, wie die Seeleute sagen, in See sticht. Denn der Kapitän ist für das ganze Schiff verantwortlich. Er geht auf die Brücke, die Kommandozentrale des Schiffs. Von dort oben hat er einen guten Überblick über das gesamte Schiff. Er kontrolliert, dass die 2000 Container richtig verladen werden. Nachdem er auf den Seekarten noch einmal die Fahrtroute überprüft hat, gibt er dem leitenden Ingenieur den Auftrag, den Motor zu testen. Jetzt kann die Fahrt beginnen. Die Leinen, mit denen das Schiff am Hafenpier festgemacht ist, werden eingeholt. Das Schiff legt ab.
5: Quentin, Gott sei Dank, da bist du ja. Du kannst dich doch nicht so einfach verladen lassen.
4: Genau. Und außerdem ist hier auf dem Schiff doch null Action. Hier geht doch nichts ab.
5: Doch.
4: Wie bitte?
5: Das Schiff geht ab. Besser gesagt, es hat gerade abgelegt.
4: Das heißt, dass...
5: Richtig. Das heißt, dass das Schiff eben gerade abgefahren ist. Und wir sitzen fest.
3: Ein Lotse ist an Bord der Vespucci gekommen. Er hat die Aufgabe, Schiffe sicher aus dem Hafen zu führen, eben zu lotsen. Der Lotse kennt den Hafen in- und auswendig. Er weiß zum Beispiel, wo sich unter Wasser gefährliche Felsklippen befinden, die die Schiffe umfahren müssen. Lotse und Kapitän sind in ständigem Funkkontakt mit dem wendigen Schlepper, der das große Schiff aus dem engen Hafen zieht. Wenn der Lotse seine Arbeit beendet hat, geht er von Bord. Er wird von einem Schiff abgeholt und zurück zum Hafen gebracht. Die Vespucci ist jetzt auf dem offenen Meer und nimmt Kurs auf ihren Zielhafen.
4: So ein Mist! Jetzt hängen wir hier rum! Auf dieser Vespucci.
5: Vespucci.
4: Und schippern übers Meer.
5: Wenn ich es mir recht überlege, ist doch gar nicht so schlecht.
4: Wieso?
5: Während der Schiffsreise kann ich mir den Kahn genau anschauen und mir noch ein paar technische Feinheiten für mein super Schiff abschauen.
4: Typisch, Theo. Du denkst immer nur an dein Erfindungsgedöns. Und was ist mit mir?
5: Na, was ist denn mit dir?
4: Ich hab Hunger.
5: Und das ist ja wohl mal wieder typisch, Tess. Du denkst immer nur ans Essen. Kannst den Hals nicht voll genug kriegen.
4: Da ist die Seeluft dran schuld. Die macht hungrig.
5: Okay, okay, von mir aus. Dann schauen wir eben nach, was die hier in ihren Vorratskammern zu essen haben.
3: Das Essen für die Schiffsbesatzung wird in Kühlräumen gelagert. Hier hat der Schiffskoch für die viermonatige Reise riesige Vorräte angelegt. Unter anderem 600 Pakete Nudeln, 1200 Kilogramm Fleisch und hunderte Kilo Obst und Gemüse.
4: Lecker. Gib mir mal bitte die Möhren, Theo.
5: Tess, nun stopf dich doch nicht so voll.
4: Jetzt noch ein kleines Bananchen.
5: Gleich ist dir schlecht.
4: Boah. Hoppala. Und jetzt mal schauen, was der Koch heute so brutzelt.
3: Das Essen für die Mannschaft bereitet der Schiffskoch vor. In der Kombüse, so heißt die Küche auf einem Schiff, werden die Mahlzeiten zubereitet. Heute Abend gibt es Fisch mit Pommes frites. Das Essen wird in der Messe, dem Speiseraum, serviert. Dort gibt es dreimal am Tag frisches Essen.
4: So, nach dem Essen bin ich gestärkt. Zum Dank werde ich dem Koch ein kleines Liedchen singen.
5: Tess, bitte nicht singen.
4: Mi.
5: Wie? Schon fertig?
4: Mir ist schlecht.
5: Kein Wunder. Nach 6 Brötchen, 3 Schnitzeln, 4 Gurken, 2 Möhren und einer Banane wäre mir auch schlecht.
4: Das kommt nicht vom Essen. Mir ist schlecht von dem Geschaukel hier auf dem Schiff. Ich glaube, ich muss gleich go.
5: Tess, reiß dich zusammen.
4: Ich muss mich...
5: Halte durch, Tess. Komm schnell mit zu den Unterkünften der Matrosen. Da kannst du dich aufs Bett legen und ausruhen.
3: Auf der Vespucci kümmern sich 25 Seeleute um die sichere Fahrt übers Meer. Sie wohnen in einer Art Hochhaus im hinteren Bereich des Schiffes. Dort haben sie kleine Zimmer mit Tisch, Stuhl, Schrank und Bett. Die Matrosen sind meist 4 Monate auf See. Ihre Freizeit verbringen sie in Gemeinschaftsräumen mit Fernsehen, Spielen oder Sport. Das Schiff ist für sie Arbeitsplatz und Wohnung zugleich.
4: Mir ist schlecht. Dieses elende Geschaukel von den Wellen.
5: Na, Tess, geht doch wohl nichts über eine steife Brise.
4: Oh, wahnsinnig witzig, Theo. Sag lieber mal dem Käpt'n, er möge dieses Ungetüm von einem Kahn zurückschippern.
5: Nee. Ruh dich lieber noch ein bisschen hier im Bett aus. Du bist ja ganz grün im Gesicht.
4: Wenn du es nicht machst, dann gehe ich eben selbst zum Kapitän. Hoch auf die Brücke.
5: Aber Tess!
3: Die Vespucci steuert ihrem Ziel entgegen. Den richtigen Weg finden die Seeleute mit Hilfe der Navigation. Sie navigieren das Schiff. Der wichtigste Ort hierfür ist die Brücke mit ihren großen Fenstern. Von hier aus hat der Kapitän den besten Überblick. Auf der Brücke finden sich auch alle wichtigen Instrumente, die zum Steuern des Schiffs wichtig sind. Wie zum Beispiel das Echolot. Es misst die Tiefe des Wassers. Oder das Radargerät. Es zeigt an, wo sich Hindernisse befinden. So können die Seeleute auch bei Nacht und Nebel Küsten, Inseln oder andere Schiffe sehen. Der zweite Offizier trägt die Position des Schiffes in eine Seekarte ein. Er überprüft ständig, ob das Schiff seinen Kurs hält, also in die richtige Richtung fährt. Wie alle großen Schiffe wird auch die Vespucci mit Hilfe eines Computers gesteuert. Alle wichtigen Informationen kann der Kapitän auf einem Bildschirm ablesen.
4: Na, der hat sich ja ein hübsches Plätzchen ausgesucht, der Kapitän. Super Aussicht von hier oben.
5: Tja, und bald werde ich auch auf der Brücke meines Schiffes stehen. Ich, Kapitän Theo. Ich bin für die Seefahrt förmlich geboren.
4: So, so. Und dann drehst du auch wie der Kapitän hier an so einem großen Holzrad rum?
5: Das ist der Rudergänger am Steuerrad.
4: Hm, ich dachte, der Kapitän steuert das Schiff.
5: Macht er ja auch. Er gibt den Rudergängern die Befehle. Und der lenkt dann so, wie der Kapitän es ihm sagt.
4: Und wo steckt der Kapitän? Trinkt er ein Tässchen Tee oder was?
5: Da vorne steht er doch, am Kompass.
4: Am Kompass?
5: Am Kompass.
3: Ein wichtiges Hilfsmittel zum Steuern eines Schiffes ist der Kompass. Seit Hunderten von Jahren nutzen Seefahrer dieses Gerät, das die Himmelsrichtungen anzeigt. Mit dem Kompass können die Seeleute feststellen, ob sie nach Süden, Norden, Westen oder Osten fahren. Und dann gibt es zur Orientierung auf See noch Wegweiser, wie beispielsweise Leuchttürme. Sie signalisieren mit ihrem Blinken, wo die Küste verläuft. Farbige Tonnen zeigen die Fahrrinnen für Schiffe oder Hindernisse im Wasser an.
4: So, jetzt sage ich dem alten Seebären, dass er gefälligst umdrehen soll.
5: Aber Tess, du kannst den Kapitän nicht ansprechen. Wir sind doch blinde Passagiere. Wenn die uns entdecken, gibt's Riesenärger. Hinterher schmeißen die uns noch über Bord.
4: Ich will aber nach Hause.
5: Psst, nicht so laut.
4: Ich hab aber keine Lust mehr auf diese Rumschaukelalerei.
5: Mist, jetzt hat uns der erste Offizier gesehen. Glaub ich, nix wie weg.
4: Und wohin, bitteschön? Wir hängen hier auf dem Schiff fest. Um uns herum nichts als Wasser.
5: Am besten, wir verkrümeln uns im Schiffsbauch.
3: Tief unten im Schiffsbauch liegt der Motor. Armdicke Leitungen führen zu ihm hin. Durch diese Leitungen fließt der Dieseltreibstoff, der im Motor verbrannt wird. Die dabei entstehende Energie wird auf eine große Eisenstange übertragen. Diese sogenannte Schiffswelle dreht sich. An ihrem Ende ist die Schiffsschraube befestigt, die sich am hinteren Ende des Schiffes unter Wasser mitdreht und so das Schiff vorwärts treibt. Je schneller sich die Schraube dreht, desto schneller fährt das Schiff.
4: Boah, was stinkt's hier unten?
5: Das ist der Dieselmotor. Oh. Aber das ist noch gar nichts. Früher war das noch viel schlimmer. Das weiß ich.
4: Aus deinen 38 Schiffsbüchern.
5: Genau. Und da steht, dass Anfang des 19. Jahrhunderts für die Schifffahrt die Dampfkraft entdeckt wurde. Damit waren Schiffe nach Tausenden von Jahren erstmals unabhängig vom Wind.
4: Und die haben noch mehr gestunken, diese Dampfe?
5: Richtig. Aber heute fahren die Schiffe fast alle mit Dieselmotoren.
4: Und jetzt willst du dir auch noch so ein Stinkungeheuer bauen?
5: Ja, irgendwie muss mein Schiff ja vorankommen. Aber vielleicht sollte ich... Naja, also, was ohne Motor?
4: Also, Theo, du kannst ja ruhig noch ein paar Stunden nachdenken, wie du dein Schiff bauen willst. Aber lass uns in der Zwischenzeit wenigstens nach oben aufs Deck gehen. Raus an die frische Luft.
3: Damit Schiffe vorankommen, brauchen sie einen Antrieb, also eine Kraft, die das Schiff nach vorne bewegt. Bei Paddelbooten wird Muskelkraft eingesetzt. Segelschiffe kommen mit der Kraft des Windes voran. Große Schiffe mit vielen Segeln und mehreren Masten können die Weltmeere auch bei starkem Wind und hohem Seegang befahren. Die Segel bestehen aus großen Stoffflächen, die an einem Mast festgespannt sind. Der Wind bläst in das Segel und schiebt das Schiff nach vorne. Und das funktioniert so. Wenn der Wind auf die Stofffläche trifft, wölbt er das Segel. An der nach außen gewölbten Seite strömt die Luft schnell vorbei. An der Innenseite des Segels strömt die Luft langsamer vorbei. An der Außenseite ist also der Luftstrom schneller als auf der Innenseite. Dadurch entsteht Außensog und Innendruck. Das Segel wird sozusagen nach vorne gesogen und gedrückt.
4: Tut die frische Luft hier oben an Deck gut.
5: Es braucht keinen Dampf, keinen stinkenden Treibstoff. Es braucht nur Wind. Tess, was meinst du? Vielleicht sollte ich mir ein Segelschiff bauen.
4: Du wirst überhaupt kein Schiff bauen.
5: Wieso das denn?
4: Weil wir von dieser Vespluche nicht lebend runterkommen. Wir gehen nämlich unter.
5: Wie kommst du denn da drauf?
4: Na schau doch hin. Die Matrosen ziehen sich gerade ihre Rettungswesten über. Adieu, du schnöde Welt. Das war's dann wohl? Hey, ihr da drüben! Frauen und Quentins zuerst in die Rettungsboote!
5: Aber Tess, das ist doch nur eine Übung.
3: Die Besatzung der Vespucci probt den Ernstfall. Wenn zum Beispiel Wasser ins Schiff eintritt und das Schiff unterzugehen droht, müssen alle schnellstens von Bord. Rettungsinseln, Schwimmringe und Rettungsboote sollen bei Gefahr auf hoher See helfen. Bei der Sicherheitsübung muss jeder eine Rettungsweste anziehen, die ihn im Notfall vor dem Ertrinken rettet. Dann steigen die Matrosen in die beiden Rettungsboote, die genug Platz für die gesamte Besatzung bieten.
4: Die spinnen wohl! Oh, wie so ein Schreck einzujagen!
5: Keine Sorge, Tess. Und wenn mal was passiert, dann rufen die einen Seenotkreuzer. Tolle Schiffe. Die können sogar durch extrem hohe Wellen steuern und Menschen retten.
4: Ach, da bin ich ja erleichtert. Aber ich frage mich, warum so ein Stahlklotz nicht untergeht.
5: Tja, meine Liebe, frage nicht dich, frage den Experten. Jedenfalls ist es so. Es gibt Ozeanriesen, die sind...
3: Einige Ozeanriesen sind über 60.000 Tonnen schwer. Trotz ihres enormen Gewichtes schwimmen solche Schiffe auf dem Wasser. Normalerweise kann nur etwas schwimmen, das genauso schwer oder sogar noch leichter als Wasser ist. So wie ein Boot aus Holz. Alles, was schwerer als Wasser ist, geht unter. Wie zum Beispiel eine Eisenkugel. Die Wassermenge, die eine Eisenkugel beim Eintauchen verdrängt, wiegt weniger als sie selbst. Wenn man aber nun die räumliche Form, also das Volumen der Eisenkugel, vergrößert und sie zudem aushöhlt, verdrängt die Kugel auf einmal eine Wassermenge, die mehr wiegt als sie selbst. Durch das größere Volumen und die Luft in dem hohlen Innenraum kann sie schwimmen.
5: Innenraum kann sie schwimmen. Verstanden?
4: Nö.
5: Also nochmal, wenn etwas schwerer ist als Wasser, eine Eisenkugel zum Beispiel, dann geht es einfach unter. Wenn man aber diese Eisenkugel zu einer wasserdichten Kiste verformt, dann verdrängt diese Eisenkiste mehr Wasser. Außerdem ist noch Luft in der Kiste. Und schon schwimmt sie.
4: Ist mir auch egal.
5: Wieso?
4: Weil wir gerade im Hafen angekommen sind. Endlich können wir runter von diesem Schiff. Ab geht's, nach Hause!
3: Die Vespucci hat ihren Zielhafen erreicht. Der Kapitän übernimmt das Kommando für die Einfahrt in den Hafen. Gemeinsam mit den Lotsen manövriert er das große Schiff an den Pier. Nachdem das Schiff festgemacht ist, wird die Gangway herabgelassen. Die Reise ist zu Ende und das Schiff wird entladen. Schon am Tag darauf wird die Vespucci wieder mit neuen Waren beladen und in See stechen. Zu ihrer nächsten großen Fahrt.
4: Endlich zu Hause. Endlich wieder festen Boden unter den Füßen. Keine 10 Pferde bringen mich noch einmal auf so ein Schiff. Oh, mir ist immer noch ein bisschen schlecht von dem Geschaukel.
5: Tess!
4: Ja?
5: Tess!
4: Ja, wo steckst du denn?
5: Im Badezimmer.
4: Theo, warum sitzt du denn in der Badewanne?
5: Ich teste gerade mein neues Superschiff. Ich habe schon mal ein kleines Modell davon gebaut. Eine geniale Konstruktion. Ich habe mich mal wieder selbst übertroffen.
4: So, so. Ich finde eher, dass du super merkwürdig aussiehst, wie du da mit deiner Kapitänsmütze in der Badewanne hockst.
5: Mit diesem Schiff werde ich bei stürmischer See elegant die höchsten Wogen glätten. Ich, Theo, der Kapitän der 7 Weltmeere.
4: Das hast du schon mal gesagt.
5: Das kann man gar nicht oft genug sagen. Mein selbstgebautes Schiff übertrifft alle Schiffe dieser Welt. Es schaukelt nicht, es ist wind- und wetterfest, es stinkt nicht nach Diesel und bricht alle Geschwindigkeitsrekorde. Darf ich vorstellen, mein Superschiff!
4: Aber, Theo, das ist ein zusammengefaltetes Papierschiffchen.
5: Genial, nicht?
4: Damit bringst du es höchstens zum Badewannenkapitän.
5: Ach, was weißt du schon? Das ist ein phänomenaler und völlig neuartiger Schiffstyp. Ein superschnelles Schnellschiff.
4: Sicher?
5: Wieso?
4: Naja, dein superschnelles Schnellschiff hat in der Badewanne gerade die Shampooflasche gerammt und sinkt.
5: Huch!
4: Und so wie das abtaucht, glaube ich eher, dass du ein U-Boot gebastelt hast.
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0: Mama, gibt's auch diese Stunde wieder eine Geschichte?
1: Na klar gibt's eine Geschichte, das weißt du doch. Bei uns gibt's in jeder Stunde eine Geschichte. Und um 8 in der Früh und um 3 am Nachmittag gibt's eine ganz besonders lange Geschichte.
0: Ja, Radinos Kopfkino heißt das dann. Das weiß ich doch.
1: Na also.
0: Und jetzt gibt's wieder ein Lied. Ein ganz besonders Dino-tolles.

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4: Am Mikrofon ist der David. Hallo. Die Feuerwehr in unserem Nachbarland der Schweiz musste in den vergangenen Wochen ungewöhnlich oft ausrücken. In der Stadt Luzern in der Schweiz ist etwas Verrücktes passiert. Die Brandmelder an der berühmten Kapellbrücke haben 19 Mal Alarm geschlagen. Die Feuerwehr musste jedes Mal ausrücken. Doch wenn die Feuerwehrleute dann angekommen sind, hat es keinen Brand zu löschen gegeben. Es waren nur Fehlalarme. Die Verwunderung war natürlich groß. Jetzt gibt es endlich eine Antwort darauf. Forscherinnen und Forscher haben die Brandmelder nämlich untersucht und herausgefunden, Spinnen haben die Fehlalarme verursacht. Es geht um die Brückenkreuzspinne. Sie ist etwa einen Zentimeter groß und eigentlich völlig harmlos. Aber irgendwie krabbeln diese winzigen Tiere in die Brandmelder hinein und lösen damit Alarm aus. Warum die Spinnen das machen, das wissen die Fachleute noch nicht. Spotify geht gegen KI-generierte Musik vor. Auf der Musikplattform Spotify hörst du immer öfter Lieder, die eine künstliche Intelligenz erschaffen hat. Spotify will das jetzt ändern. Wenn du ein Lied öffnest, bei dem KI mitgewirkt hat, siehst du künftig den Hinweis AI Persona neben dem Namen des Songs. Das hat Spotify gerade angekündigt. KI-Musik sind Lieder, die ein Computer mit Hilfe von künstlicher Intelligenz erschaffen hat und wo nicht ein Mensch mit seiner Stimme und seinen Gefühlen dahinter steckt. Spotify möchte, dass echte Musikerinnen und Musiker wieder mehr Aufmerksamkeit bekommen. Deshalb wird die KI-Musik auch nicht mehr automatisch vorgeschlagen und sie landet auch nicht mehr in deinen persönlichen Wiedergabelisten. So bleibt mehr Platz für echte menschliche Kreativität. Die Trockenheit bringt spannende Dinge zutage. Normalerweise ist es unmöglich, auf dem Boden der Donau spazieren zu gehen. Dort fließt klarerweise Wasser. Doch gerade ist die Donau an vielen Stellen so ausgetrocknet, dass Menschen auf ihrem Grund wandern können. Die Donau ist einer der bekanntesten Flüsse Europas und fließt durch viele Länder, auch durch Österreich. Hitze und Dürre haben sie so stark ausgetrocknet wie noch nie. Das ist ein großes Problem für die Natur und auch für Schiffe, die Waren transportieren. Gleichzeitig zeigt sich jetzt aber etwas Faszinierendes. Auf dem Flussboden liegt eine Menge spannender Dinge, die sonst vom Wasser verborgen sind. Einiges liegt schon seit etwa 80 Jahren dort, aus dem Zweiten Weltkrieg. Forscherinnen und Forscher haben Schiffe, ein Motorrad und sogar Knochen von Soldaten entdeckt. Im Land Bulgarien hat man sogar noch ältere Knochen gefunden, von einem Mammut. Es sind ein Unterkiefer, 2 Stoßzähne und eine Rippe. Der Flussboden erzählt also die Geschichte dessen, was dort alles passiert ist.
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7: Hallo, hier ist die Anna. heute geht es in der Sendung Aufgepasst ums Schwimmen und Planschen. Schwimmen macht riesigen Spaß, wenn es kühler ist im Hallenbad, an heißen Sommertagen draußen zum Abkühlen. Das Wasser kann für Kinder aber auch sehr gefährlich werden, für Erwachsene natürlich auch. Deshalb ist es wichtig, früh schwimmen zu lernen und immer vorsichtig zu sein. Zuerst habe ich ein paar Tipps für kleine Nichtschwimmerinnen und Nichtschwimmer. Bleibe dort, wo du noch stehen kannst, also im seichten Wasser, solange du noch nicht gut schwimmen kannst. Vielleicht hast du schon Schwimmflügel oder Schwimmwesten ausprobiert. Die sorgen dafür, dass du mit dem Kopf über Wasser bleibst. Aber sie ersetzen keinen Schwimmunterricht. Das Schwimmen solltest du schon möglichst bald lernen. Und es muss trotzdem immer ein Erwachsener bei dir sein. Das gilt übrigens auch für Planschbecken oder Pools im Garten, obwohl das Wasser dort nicht so tief ist. Falls du schon schwimmen kannst, gehe niemals allein ins Wasser. Egal ob im Schwimmbecken, im See oder Meer. Nimm immer einen Erwachsenen oder ältere Freunde mit, damit im Notfall schnell Hilfe da ist. Es könnte ja zum Beispiel passieren, dass du einen Krampf in den Muskeln bekommst oder müde wirst. Schwimm daher am besten auch nicht zu weit raus, sondern bleibe in der Nähe des Ufers oder des Beckenrands. Schlau ist es auch, wenn Mama oder Papa für dich auffällige Badekleidung in leuchtenden Farben kaufen. Da gibt's ja so schöne Sachen für Kinder. So wirst du im Wasser nämlich besser gesehen. Also, mit diesen Tipps kannst du das Schwimmen in vollen Zügen genießen. Stimmt's, Helmi?
8: Ja, genau, denn sicher ist sicher.
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10: Hallihallo. Spielzeit ist auch Streichzeit, oder? Also bei mir auf jeden Fall schon. Also dann kommt jetzt wieder eine ganze Stunde Zeit für Streiche und Spiele, weil sie eigentlich Spielzeit heißt. Viel Spaß!

0: Und jetzt? Weißt du, was jetzt kommt?
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0: Genau! Für alle unsere Geburtstagskinder ein tolles Lied zum Geburtstag!
1: Ja!
0: Na dann, alles Gute, liebe Freunde!

0: So, meine Lieben, trommelt mal schnell eure Mamas und Papas und Tanten und Onkel und Kindergartenpädagoginnen und Pädagogen und sonstigen Erwachsenen zusammen. Jetzt gibt's nämlich ein Lied extra für Sie. Viel Spaß!
1: So, jetzt gibt's mal ein Lied nur für Mama und Papa.
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0: Na, war das nicht wieder ein wirklich tolles Lied bei uns auf mein Kinderradio? Also ich finde schon, der Radino, der kann es ja gar nicht erwarten, draußen auf der Straße Kreise mit Straßenmalkreide aufzumalen. Das will er nämlich machen, weil ich ihm gerade vorher erklärt habe, wie man Straßendart spielt. Ja, und weil der Radino so einen Spaß dabei hat, erzähle ich es gleich dir auch einmal, wie Straßendart funktioniert. Also, auf dem Boden wird eine Zielscheibe aufgemalt. Man fängt mit einem kleinen Kreis an und macht dann immer größere Kreise rundherum. Jeder Kreis bekommt eine Punkteanzahl. Der kleinste zum Beispiel 5 Punkte, jeder größere dann einen Punkt weniger. Dann versucht der Spieler, also jeder Spieler eigentlich, mit seinen 3 Steinen in die Kreise hineinzuwerfen. Wenn jeder Spieler alle seine Steine geworfen hat, dann werden die Punkte zusammengezählt und wer die meisten Punkte hat, der hat natürlich gewonnen.
1: Das Spiel ist ja wirklich dinotastisch.
0: Ja, und wenn du möchtest, dann könnt ihr vorher die Steine auch noch anmalen. Dann hast du zum Beispiel die grünen Steine und deine Freundin hat die roten Steine. Und so sieht man gleich, welche Steine welchem Spieler gehören und kann die Punkte noch leichter zusammenzählen. Und übrigens, wenn du auch ein Lieblingsspiel hast, dann schick uns doch über Radinos Handy-App eine Sprachnachricht mit der Spielbeschreibung. Wir spielen es dann gerne mal durch und dann stellen wir es hier im Radio auch vor.

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1: Wenn im Sommer die Sonne scheint, macht es besonders Spaß, draußen herumzulaufen. Hi, ich bin die Shady und heute machen wir uns einen eigenen Barfußparcours. Dafür brauchst du nur ein paar verschiedene Materialien als Hindernisse und natürlich deine nackten Füße. Suche gemeinsam mit einem Erwachsenen Dinge, über die man gut laufen kann. Nimm zum Beispiel ein Handtuch, kleine Steine, Kieselsteine oder auch Blätter und Tannenzapfen. Ein kleines Becken mit kaltem Wasser ist auch ein super Hindernis. Alles wird hintereinander auf den Boden gelegt und schon entsteht ein Barfußweg. Am lustigsten ist es, wenn sich die Untergründe ganz unterschiedlich anfühlen. Mal weich, mal pieksig, mal kalt oder kribbelig. Jetzt ziehst du Schuhe und Socken aus und läufst langsam über deinen Parcours. Das ist oft gar nicht so leicht, ist aber gut für deine Balance und deine Durchblutung. Viel Spaß beim Fühlen, Balancieren und deinem Barfußabenteuer im Garten.
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Schön, dass du da bist. Lust auf eine kleine Geschichte? Auf ein Abenteuer? Na dann pack mal deine Sachen und geh mit uns mit auf eine kleine Reise. In wenigen Minuten hier bei uns auf mein Kinderradio.

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3: Die spanische Hofreitschule. So wie es Königinnen und Könige gibt, so gibt es auch adelige Pferde. Sie leben nicht in Schlössern und sind nicht reich, aber sie werden in den besten Reitschulen der Welt trainiert und aus der ganzen Welt kommen Menschen, um ihr Können zu bestaunen. Eine dieser Reitschulen ist die spanische Hofreitschule in Wien. Hier ist die alte Pferdefamilie der Lipizzaner zu Hause. Lipizzaner sind fast immer Schimmel, die als erwachsene Tiere ein weißes Fell haben. Charlottes Fell war zwar noch nicht ganz weiß, aber schon viel heller als früher. Sie war 4 Jahre alt und hatte vor kurzem ihre Ausbildung an der Hofreitschule begonnen. Die Jungpferde bekamen Zeit, sich an die Umgebung zu gewöhnen. Sie wurden an der Leine geführt, das hieß longieren, bis sie kräftig genug waren, einen Reiter zu tragen. Das Training war anstrengend, aber dafür würde Charlotte einmal eines der besten Reittiere der Welt sein. Und darauf war sie mächtig stolz. Eines Tages beim Training zwickte etwas im Fell neben ihrem Ohr.
4: »Hey Charlie«, sagte jemand in diesem Singsang, in dem auch einige Stallburschen sprachen. »Hey Charlie, immer bloß arbeiten, das ist doch kein Leben.«
5: »Wer bist du? Geh raus aus meinem Fell, du machst mich noch schmutzig.«
3: Charlotte wollte auf keinen Fall dreckig werden.
4: »Charlie, jetzt sei nicht fad, ich bin doch bloß ein kleiner Floh.«
5: »Ein Floh?«
3: wieherte Charlotte entsetzt. Kutschenpferde bekamen Flöhe, Pferde auf dem Bauernhof bekamen Flöhe, aber doch kein Lipizzaner. Ihr Ausbilder runzelte die Stirn.
5: »Du musst weg. Wenn dich die Trainer sehen, werde ich am Ende noch rausgeworfen. Und nenn mich nicht Charlie, ich heiße Charlotte«,
3: schnaubte sie.
4: »Charlie, geh weiter, ich zeig dir ein bisschen die Stadt, es wird lustig.«
3: Sie schüttelte heftig den Kopf, um den Floh runterzuwerfen. Wieder runzelte der Ausbilder die Stirn. Er kam näher und wieder zwickte es im Fell.
4: »Ich bin immer noch da«,
3: säuselte der Floh.
4: »Gehst mit mir mit oder nicht?«
5: »Ja, ja, ich komm mit. Nur verschwinde jetzt, bevor er dich sieht.«
4: »Ich hol dir ab«,
3: flüsterte der Floh, sprang auf den Boden und verschwand. Der Ausbilder suchte Charlottes Kopf ab, fand aber nichts, und so ging das Training weiter. Charlotte hoffte, dass der Floh einfach nicht mehr auftauchte, doch im Stall zwickte es sie wieder im Fell.
4: »Hallo, Charlie, ich bin's«,
3: grüßte der Floh.
5: »Also los, aber dann lässt du mich in Ruhe«,
3: verlangte Charlotte. Der Floh hüpfte voran. In was für einen Schlamassel war sie da nur geraten. Zögernd trabte Charlotte dem Floh hinterher. Die Herbstluft draußen war kühl, aber nicht unangenehm. Charlotte war immer noch warm vom Training und der Mond schien auf die alten Gebäude der Stadt.
4: »Zur Rechten das Schloss Belvedere? Jetzt gehen wir über die Donau zum Prater? Siehst das Riesenrad?«
3: Charlotte sah das hell erleuchtete Riesenrad, das sich im Abendhimmel drehte. Schön war das.
4: »Komm, trink mal neues Schokolade«,
3: schlug der Floh vor.
5: »Eine was?«
4: »Nein, Schokolade!«
5: »Schokolade«,
3: sagte er und sprang in Richtung eines Cafés davon. Charlotte blieb lieber stehen. Das Café war doch noch gar nicht zu und an einem der Tische draußen saß eine ältere Frau in Hut und Mantel. Und was hieß sie überhaupt trinken? Schokolade konnte man doch nicht trinken. Plötzlich sprang die Frau wie von der Tarantel gestochen auf, kreischte und lief davon.
4: »Kommst jetzt?«
3: rief der Floh von ihrem Tisch.
4: »Ihr habt unseren Tisch besorgt.«
5: »Bist du wahnsinnig? Das hat doch sicher jemand gehört«,
3: wieherte Charlotte noch, als ihr schon ein herrlicher Duft in die Nase stieg. Er kam von der Tasse auf dem Tisch. Cremig und süß roch die Flüssigkeit darin und gleichzeitig dunkel und kräftig.
4: »Probierst du mal die Schokolade, die ist noch warm«,
3: verlangte der Floh und Charlotte schlürfte von der großen Tasse. Es schmeckte noch himmlischer, als es duftete.
5: »Mmh«,
3: machte Charlotte mit einem schaumigen Milchbad an der Pferdeoberlippe. Dann sah sie aus dem Augenwinkel den verdutzten Kellner in der Tür stehen.
5: »Lauf!«
3: wieherte sie dem Flo zu und rannte so schnell sie konnte zurück zur Hofreitschule. Dort angekommen, schlich sie sich in den Stall und lauschte. Aber zum Glück hörte sie keine Schritte. Der Kellner war ihr nicht nachgekommen. 10 Minuten später zwickte es wieder in ihrem Fell.
5: »Na, was sagst, Charlie?«
3: fragte der Flo.
5: »Schön war das«, sagte sie und dachte, dass sie ja eigentlich Charlotte hieß. Aber wenn der Flo sie Charlie nannte, war das in Ordnung.
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0: 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Du hörst mein Kinderradio und ich bin Radino. Mama?
1: Ja, Radino?
0: Was hast denn eigentlich du so gehört, als du ein Kind warst?
1: Natürlich auch Kindermusik. Aber ich hatte damals Kassetten. Die habe ich dann rauf und runter gehört. Ein Kinderradio, das hat es damals ja noch nicht gegeben.
0: Was? Kein Kinderradio? Dann hast du ja immer die gleichen Lieder gehört.
1: Ja, das stimmt. Und viele Kassetten habe ich von meinen Eltern ja auch nicht bekommen. Die waren ja teuer.
0: Bin ich froh, dass es jetzt mein Kinderradio gibt.
1: Ja, da hast du wohl recht. Für mich wäre das damals wirklich ein Traum gewesen. Den ganzen Tag über Kinderlieder hören, dazwischen Geschichten, Spieltipps und so. Ja, schon toll. Ja, und für dich ist es sogar nicht irgendein Radio, sondern dein Kinderradio.
0: Ja, und es macht so viel Spaß, Radio zu machen.
1: Na, dann mach mal weiter, mein Schatz. Was meinst du? Die Kinder daheim freuen sich bestimmt schon auf das nächste Lied.
0: Ja, du da vorm Radio. Das Lied hier

0: So, jetzt gibt's mal ein Lied nur für Oma und Opa. Und danach geht's gleich wieder weiter mit richtig guter Kindermusik.
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0: Ja, mein Schatz?
1: Hast du früher eigentlich auch gern Geschichten gehört?
0: Ja, sicher. Alle Kinder lieben Geschichten. Und ich war ja auch einmal ein Kind. Aber soll ich dir was sagen? Ich mag Geschichten noch heute. Wenn zum Beispiel Monika Häuschen beginnt und die Tiere dann miteinander sprechen und wenn man langsam aber sicher in diese Gartenwelt eintaucht, dann kann ich mich auch fast nicht mehr losreißen. Ja, und am schönsten ist es, wenn ich mal richtig Zeit habe und mit dir zusammen Radinos Kopfkino anhören kann. Also um 8 und um 3, das sind ja die extra langen Geschichten.
1: Also jetzt dann gleich.
0: Genau. Heute habe ich zwar einiges zu tun, aber bisschen setze ich mich sicher auch zu dir dazu, okay?
1: Juhu!
0: Jetzt geht's los.

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1: Hallihallo, am Mikrofon begrüßt dich der David. Ein Taucher hat versucht, einen neuen Rekord aufzustellen. Ein 29 Jahre alter Taucher aus unserem Nachbarland Deutschland namens Minja Marinkovic wollte einen Rekord brechen. Er hat versucht, 85 Meter tief zu tauchen, ganz ohne Sauerstoffflasche. Das nennt sich Apnoe-Tauchen. Beim Apnoe-Tauchen hält man einfach die Luft an und taucht ab. Das erfordert viel Training und ist auch gefährlich. Er hat seinen Versuch in einem bayerischen See gewagt. Taucherinnen und Taucher haben ihn genau überwacht und Rettungstaucher waren auch mit dabei. Der Taucher hat es auch bis auf 85 Meter Tiefe geschafft. Es war sehr kalt und sehr dunkel, hat er später dann erzählt. Beim Auftauchen hat er aber kurz das Bewusstsein verloren, weil sein Körper zu wenig Sauerstoff bekommen hat. Deshalb ist sein Rekordversuch leider gescheitert. Aber ihm geht's gut und er gibt auf keinen Fall auf. Er will es bald noch einmal probieren. Spotify geht gegen KI-generierte Musik vor. Auf der Musikplattform Spotify hörst du immer öfter Lieder, die eine künstliche Intelligenz erschaffen hat. Spotify will das jetzt ändern. Wenn du ein Lied öffnest, bei dem KI mitgewirkt hat, siehst du künftig den Hinweis AI Persona neben dem Namen des Songs. Das hat Spotify gerade angekündigt. KI-Musik sind Lieder, die ein Computer mit Hilfe von künstlicher Intelligenz erschaffen hat und wo nicht ein Mensch mit seiner Stimme und seinen Gefühlen dahinter steckt. Spotify möchte, dass echte Musikerinnen und Musiker wieder mehr Aufmerksamkeit bekommen. Deshalb wird die KI-Musik auch nicht mehr automatisch vorgeschlagen und sie landet auch nicht mehr in deinen persönlichen Wiedergabelisten. So bleibt mehr Platz für echte menschliche Kreativität. Schnecken können ihren Schleim einfach umwandeln. Forscherinnen und Forscher haben das jetzt genauer untersucht. Eine Schneckenart produziert mindestens 5 verschiedene Schleimarten. Manche sind schmierig, damit die Schnecke rutschen kann, andere sind klebrig zum Festhalten. Es gibt sogar einen gelben Abwehrschleim, der ist so dehnbar und reißfest, dass die Schnecke damit über Messerklingen kriechen kann, ohne sich zu verletzen. Der Schleim besteht aus einem besonderen Protein namens Kollagen, Calcium und Zucker. Je nachdem, wie die Schnecke den Schleim zusammenmischt und bearbeitet, etwa durch Schichten oder indem sie Luft hineinbläst, entstehen ganz unterschiedliche Schleimarten. Wissenschaftlerinnen und Wissenschaftler interessieren sich für diesen Schneckenschleim, weil man daraus vielleicht eines Tages bessere medizinische Kleber für Wundbehandlung entwickeln könnte.
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3: Hallo, ich bin die Anna. Und heute sprechen wir darüber, was du beim Chatten in Handyspielen beachten musst. In vielen Handyspielen können Menschen aus der ganzen Welt zusammen in einer Fantasiewelt spielen. Oft gibt es da einen sogenannten Chat, in dem können sie sich gegenseitig Nachrichten schreiben. Viele Eltern verbieten ihren Kindern allerdings solche Spiele und das ist der Grund. Im Chat siehst du nur die lustigen Spitznamen der anderen. Du weißt also gar nicht, wer da wirklich dahinter steckt. Nicht alle Spieler oder Spielerinnen haben nur Gutes im Sinn. Manche sind vielleicht Betrüger oder allzu neugierig. Am besten schreibst du daher im Chat nur deinen Freundinnen oder Freunden, also Leuten, die du wirklich kennst. Schreib auch keine persönlichen Dinge da rein, wie deinen echten Namen, wo du wohnst oder wie deine Telefonnummer lautet. Und schick auch niemals ein Foto von dir an Fremde, auch wenn dich jemand darum bittet. Kein Foto. Wenn dir doch mal jemand seltsame Nachrichten schreibt oder dir ein schlechtes Gefühl gibt, schreib nicht zurück, sondern hol gleich einen Erwachsenen dazu. So kannst du sicher und entspannt spielen.
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0: ist doch klar.
1: Conny traut sich was. Es ist Mai und super schönes Wetter. Conny ist heute zusammen mit Papa bei ihren Großeltern. Und alle sind sehr beschäftigt. Papa und Opa waschen im Garten den uralten, eierförmigen Wohnwagen von Oma und Opa mit Gartenschlauch und Schwamm. Sie haben ihn nämlich aus dem Winterschlaf geholt. Denn bald wollen Oma und Opa ein paar Tage zum Campen. Da muss der Wohnwagen doch sauber sein.
2: Ein bisschen Wasser, Schwamm und Seife, dann glänzt er wieder.
3: Ja. Wir hatten ihn zwar das ganze Jahr abgedeckt, aber so ganz ohne Flecken ist er dann doch nicht davon gekommen.
2: Aber dafür, dass der schon so alt ist, sieht er noch prima aus.
0: Oh, wie schön. Ihr seid ja richtig fleißig.
2: Ja. Und wenn du möchtest, kann ich dir ganz schnell eine kleine Dusche verpassen.
3: Oh ja.
0: Nee, danke. Ich gehe dann doch lieber zu Oma in den Wohnwagen. Ich kenne den doch noch gar nicht.
2: Na komm, Opa. Wir polieren das hier noch anständig.
4: Mach schnell die Tür zu, Conny. Sonst spritzt dein Papa hier drinnen alles nass.
0: Okay. Mann, ist das klein hier drin. Es ist ja wie in einem kleinen Mini-Haus.
4: Na, so klein ist es hier nun aber auch wieder nicht. Guck mal, Conny. Wir haben zwei Herdplatten, eine kleine Spüle, einen kleinen Ofen, Schränke, Bänke und einen Tisch. Mehr brauchen wir nicht.
0: Aber ich kann hier überhaupt kein Bett entdecken. Wo schlaft ihr denn?
4: Na, dann pass mal auf, Conny. Ich klappe hier von den beiden Bänken die Sitzfläche hoch und ziehe die Kästen heraus.
1: Noch ein paar Mal macht es klapp, klapp. Dann hat Oma zwei Betten aufgebaut.
0: Das ist ja toll. Das habe ich ja noch nie gesehen.
4: Ja, richtig gut, nicht?
0: Ja. Oh, mit so einem Campingwagen möchte ich auch mal verreisen.
4: Kein Problem. Wir fahren wieder für ein paar Tage los. Und da kannst du gerne mitkommen, wenn du dich traust.
0: Wenn ich mich traue? Klar traue ich mich das. Ich frage sofort mal Papa.
4: Na dann mal los, Conny.
3: Nein, nein, nein, mach mal hier ein bisschen.
0: Papa, ich muss dich unbedingt etwas fragen.
2: Moment, Conny. Ich mach mal eben aus. Warte. So. Was gibt's denn?
0: Papa, darf ich mit Oma und Opa mit dem Wohnwagen verreisen? Bitte, bitte, bitte.
2: Ich weiß nicht. Ich weiß auch gar nicht, ob Opa das recht ist.
3: Ob mir das recht ist? Warum denn nicht? Natürlich ist mir das recht. Und vielleicht kommt Michael ja auch mit.
0: Was? Michael kommt auch mit? Das ist ja toll.
1: Michael ist Connys Cousin. Er ist fast genauso alt wie sie. Conny tritt aufgeregt von einem Bein aufs andere. Und endlich stimmt Papa zu.
2: Also gut, du darfst.
0: Juhu!
2: Aber nur, wenn Mama nichts dagegen hat.
1: Und natürlich sagt Mama auch ja. Conny hopst vor Freude auf und ab. Begeistert packt Conny am Abend vor der Abreise zusammen mit Papa ihre Sachen. Papa war mal Pfadfinder und weiß genau, was sie beim Camping braucht.
2: Also, du brauchst Badesachen, Gummistiefel und Regenzeug, Kleidung zum Wechseln, kleine Spiele und natürlich eine Taschenlampe.
0: Und dann brauche ich noch mein Lieblingskissen und ein Buch.
5: Und bitte das Zahnputzzeug nicht vergessen.
0: Klar.
1: Connys Koffer ist gepackt. Fertig. Es kann losgehen. Conny freut sich sehr auf den morgigen Tag. Doch als sie später im Bett liegt, bekommt sie so ein ängstliches Kribbeln im Bauch.
0: Soll ich wirklich ohne Mama und Papa verreisen? Und Kater Mau werde ich bestimmt auch vermissen. Obwohl, ich war ja schon mal über Nacht bei Oma und Opa. Und eine ganze Nacht habe ich ja auch schon mal im Kindergarten geschlafen. Und bei meiner Freundin Julia. Aber da kenne ich mich ja auch aus. In so einem Wohnwagen ist das bestimmt alles ganz, ganz anders. Und ich bin viel weiter weg von zu Hause.
1: Jetzt schauen Mama und Papa noch einmal bei Conny vorbei, um ihr eine gute Nacht zu wünschen. Conny ist froh, dass sie den beiden noch von ihren Ängsten erzählen kann.
5: Ach, weißt du, Conny, so ein mulmiges Gefühl, das geht ganz schnell vorbei. Ich erinnere mich ganz genau, dass du vor deinen anderen Übernachtungen auch so ein mulmiges Gefühl hattest wie jetzt. Aber dann war es doch immer lustig und schön, oder?
0: Das stimmt.
5: Manchmal musst du deine Angst überwinden, um etwas Schönes zu erleben. Und ich verspreche dir, dass du uns jederzeit mit Omas oder Opas Handy anrufen kannst. Und auf dem Handybildschirm kannst du uns dann sogar sehen. Und wir können dich dann auch sehen.
0: Das ist gut.
2: Und du hast ja auch Teddy dabei, Und Michael. Und wenn du es gar nicht mehr aushalten kannst, dann hole ich dich wieder ab. So, und jetzt lese ich dir noch die Geschichte von dem Bärenmädchen vor, das in die Welt zieht und viele Abenteuer erlebt.
0: Oh ja.
2: Es war ein kleines Bärenmädchen.
1: Conny kuschelt sich in ihre Decke ein, drückt Teddy ganz fest an sich, lauscht der Geschichte, die Papa ihr vorliest, und ist bald eingeschlafen. Am nächsten Morgen sind Connys Sorgen wie weggeblasen. Aufgeregt hüpft sie vor der Haustür herum und kann es gar nicht abwarten, dass Oma und Opa sie abholen. Und endlich kommt Opas Auto mit dem Campingwagen hinten dran.
6: Hallo, hintendran. Da sind
4: wir! Hallo, Conny!
0: Hallo.
1: Glücklich begrüßt Conny Oma, Opa und Michael. Mama gibt Opa Connys Kindersitz. Dann drückt Conny ihre Eltern ganz doll. Zum Schluss gibt sie ihrem kleinen Bruder Jakob noch einen Kuss und streichelt Mau zum Abschied übers Fell.
2: Tschüss, Conny.
0: Tschüss.
2: Ganz viel Spaß.
0: Tschüss. Wir sehen uns ja bald wieder.
2: Macht's gut, ihr Lieben.
6: Tschüss. Tschüss.
1: Schon geht es los. Im Auto hat Conny ganz viel mit Michi zu bequatschen. Später singen sie mit Oma alle Lieder, die sie kennen. Nach einer kleinen Pipi-Pause am Rastplatz und einem Mittagspicknick fährt Oma dann. Opa ruht sich aus und die Kinder hören Hörspiele. Endlich kommen sie auf dem Campingplatz an. Am Eingang muss Opa nur etwas auf seinem Handy vorzeigen und schon können sie zu ihrem Stellplatz fahren. Der ist ganz in der Nähe vom Spielplatz und dem Waschhaus mit den Duschen und den Toiletten.
0: Das war eine lange Fahrt.
7: Endlich da.
3: So, Oma und ich werden jetzt den Camper gerade und sicher aufstellen.
5: Ja.
3: Und dann das kleine Vorzelt aufbauen.
7: Und was machen wir?
3: Ihr könnt euch da vorne auf dem Spielplatz austoben.
0: Oh ja, komm, Michi. Juhu. Mann, das ist ja ein klasse Spielplatz.
7: Ja, guck dir mal das riesige Kletternetz an. Da gehe ich zuerst drauf.
0: Ich komm mit.
1: Conny und Michael entern das Kletternetz. Das tut gut nach der langen Fahrt. Wer traut sich am weitesten nach oben zu klettern? Conny ist mutig und wagt sich ziemlich hoch.
0: Guck mal, wie hoch ich schon bin.
7: Und ich erst.
1: Ein Mädchen mit kurzen, strubbeligen, schwarzen Haaren klettert sogar bis zur Spitze. Sie ist ganz schön mutig und zögert sogar bei der hohen Rutsche keinen einzigen Moment. Michael und Conny sind sich einig. So hoch wie das Mädchen möchten sie jetzt noch nicht. Und klettern wieder hinunter, dem festen Erdboden entgegen. Und hier wartet das Mädchen schon auf sie.
8: Hi, ich bin Ilo. Eigentlich Ilona, aber den Namen mag ich nicht.
9: Ich bin Conny.
7: Und ich bin Michi.
8: Kommt mal mit.
1: Und schon zieht Ilo Conny und Michael zur Seilbahn. Dort schnappt sie sich das Seil und setzt sich auf den kleinen Tellersitz. Dann brettert Ilo, ui, mit so viel Schwung zur anderen Seite, dass das Seil dort anschlägt und den ganzen Weg wieder zurücksaust.
8: Puh, boah, das war gut. Und jetzt du, Michi. Na los, trau dich.
7: Nee, mach du mal zuerst, Conny.
0: Na gut, dann los.
1: Conny greift mutig nach dem Seil, springt auf den Sitz und schon fegt sie los. Es ist fast wie Fliegen. Conny will gleich nochmal und nochmal.
9: Juhu! Und nochmal!
7: Ich aber auch mal dran.
0: Na bitte.
7: Und los!
1: Und auch Michael ist von der Seilbahn begeistert. Immer abwechselnd benutzen die Kinder nun die Bahn und haben unheimlich viel Spaß.
6: Hey, ihr zwei! Kommt
1: Opa
6: essen.
1: Holt Conny und Michael vom Spielplatz ab. Wohnwagen und Zelt sind aufgestellt und sogar das Abendessen ist schon vorbereitet.
0: Ich hab jetzt aber auch einen Riesenhunger.
7: Ich auch.
3: Geht sofort los.
1: Sie essen auf Campingstühlen an einem Tisch im Vorzelt. Denn drinnen hat Oma schon die Betten vorbereitet. Nach dem Essen und einem kleinen Spaziergang am Seeufer ist es Zeit zum Schlafen gehen.
0: Das war ein schöner Spaziergang. Aber jetzt bin ich auch ganz schön müde.
7: Ich auch.
4: Und ich sehne mich auch nach meinem Bett.
3: Nun gut. Dann mal alle auf zum Duschen und Zähne putzen.
1: Dafür gehen sie ins Waschhaus. Das ist bequemer als zu viert im Wohnwagen. Danach legen sich alle gleich hin. Oma und Opa sind von der langen Fahrt und dem Ganzen drumherum schon ziemlich müde. Sie schlafen auf der einen Seite des Wohnwagens und Conny und Michael auf der anderen. Die Kinder können sogar einen Vorhang zuziehen und haben so eine kleine Kabine für sich allein. Draußen beginnt es leicht zu regnen. Oma und Opa sind schon eingeschlummert. Und obwohl Conny so müde ist, kann sie nicht einschlafen.
0: Oh Mann, das ist aber auch alles so ungewohnt. Der Regen auf dem Wohnwagendach. Dann schreit da ab und zu ein Käuzchen oder was das ist. Der Wind rauscht in den Bäumen. Dann gehen hier Leute vorbei. Von der Straße da hinten sind

0: Nanu? Was hat Michi denn? Michi? Was ist denn? Warum weinst du denn? Kannst du auch nicht schlafen?
1: Nein.
0: Und warum nicht?
1: Ich vermisse mein Kuscheläffchen.
0: Oh nein. Hast du das verloren?
1: Das weiß ich nicht. Vorhin im Waschhaus. Da hatte ich es noch. Ich glaube, ich habe es dort auf der Bank vergessen. Und jetzt sitzt es da ganz, ganz einsam und allein.
0: Ach, Michi, ich kann so gut verstehen, wie du dich jetzt fühlst. Ich kann auch nicht ohne meinen Teddy schlafen und vermisse ihn ganz furchtbar, wenn ich ihn mal irgendwo vergessen habe. Und wenn mein Teddy jetzt so ganz allein auf der Bank im Waschhaus sitzen müsste, dann würde ich ihn auch sofort holen wollen.
1: Ich würde mein Äffchen ja auch gern holen, aber im Dunkeln traue ich mich nicht so allein nach draußen.
0: Oma und Opa schlafen ganz fest. Und die wecken wir auch nicht.
1: Und nun?
0: Ich habe zwar auch Angst allein im Dunkeln, aber wir müssen dein Äffchen holen. Also, wir gehen zusammen. Das ist dann bestimmt nicht ganz so schlimm.
1: Gut.
0: Ich hole nur noch schnell meine Taschenlampe. Die liegt da oben auf dem Regal. Wo ist die denn? Ich hab... Mist!
2: Was ist los?
3: Was ist denn los?
0: Oh Mann, das tut mir leid. Ich wollte euch doch gar nicht wecken.
2: Oh, lass mal, Conny. Das macht doch nichts. Ist überhaupt nicht schlimm.
3: Ich kenne das nur zu gut, wenn man nachts mal raus muss. Willst du aufs Klo?
0: Nein.
3: Ja, was willst du dann?
4: Conny erzählt von Michaels Äffchen, das jetzt im Waschhaus einsam und verlassen auf der Bank sitzt.
3: Na, das haben wir gleich. So.
4: Opa nimmt seine Taschenlampe und begleitet Conny und Michael zum Waschhaus. Der Regen hat inzwischen aufgehört. Mit Opa und Michi hat Conny fast keine Angst im Dunkeln. Michael hofft nur, dass sein Äffchen noch da ist. Und tatsächlich. Im hellen Waschraum sitzt es still und traurig auf der Bank. Michael drückt es gleich an sich.
1: Oh, endlich habe ich dich wieder.
4: Michael ist glücklich. Conny geht dann doch noch schnell aufs Klo. Und Opa auch. Als sie zurückgehen, leuchtet der Mond ganz hell. Und Nanu? Ist da in dem Mond ein Gesicht zu sehen?
1: Das sieht ja aus wie ein Mann im Mond.
0: Nee, das sieht eher wie eine Frau im Mond aus.
3: Ja, wer weiß das schon so genau? Ach, ist das schön, wie die Sterne zwischen den Wolken blinken.
0: Ja, man sieht hier viel mehr Sterne als bei uns in Neustadt. Ist das schön?
1: Ja.
3: Und nun passt mal auf. Ich zeig euch was. Wartet mal, bleibt mal stehen.
1: Was denn?
3: Da oben.
4: Opa zeigt den Kindern den hell leuchtenden Abendstern und das Sternbild vom großen Wagen. Das ist ganz leicht zu finden. Das Sternbild sieht wirklich aus wie ein großer Bollerwagen, wenn man die Sterne im Kopf mit Linien verbindet. Plötzlich schnauft und raschelt es laut im Gebüsch. Jetzt drückt sich Conny doch ängstlich an Opa, Michi auch.
3: Aber das ist doch nur ein Igel, der nach Futter sucht.
0: Ach so. Ich wusste gar nicht, dass Igel so laut sein können.
3: Doch, doch, die kleinen Kerlchen können ziemlichen Krach machen. Aber kommt, lasst uns weitergehen.
1: Ja.
4: Kurz vor dem Wohnwagen fliegt eine Eule lautlos über sie hinweg. Es ist aufregend, nachts draußen zu sein und richtig schön abenteuerlich. Conny ist froh, dass sie Michael geholfen haben. Aber auch, dass sie sich jetzt wieder ins Bett kuscheln kann.
0: Das ist gemütlich.
4: Nun schläft sie schnell ein und träumt von Sternen, die mit dem Äffchen und der Frau im Mond tanzen.

0: Oma den Kindern, wie man aus einer halben Brötchentüte Papierflieger basteln kann. Die wollen die Kinder draußen gleich fliegen lassen. Aber plötzlich kommt ein Hund auf Conny zugelaufen. Conny hat Angst. Der Hund kläfft laut. Und dann schnappt er sich auch noch Connys Papierflieger und zerfetzt ihn. Conny rennt weg. Doch der Hund läuft hinter ihr her. Schnell schlüpft Conny in den Wohnwagen.
1: Oma! Oma!
2: Nanu, was ist denn los, Conny? Was hast du denn? Du siehst ja ganz aufgelöst aus.
1: Da draußen ist ein großer Hund. Der läuft immer hinter mir her.
2: Ach, Conny, das kenne ich. Aber der Hund will dir nichts tun. Der will nur fangen spielen. Das macht er unheimlich gerne. Wenn du wegläufst, dann läuft er hinter dir her. Und wenn du stehen bleibst, bleibt der Hund auch stehen.
1: Wirklich?
2: Ja. Soll ich mitkommen?
0: Conny schüttelt den Kopf und ruft lieber Papa an. Sie erzählt von dem Hund und sagt, dass sie nach Hause will und Mama und Papa ganz doll vermisst. Mit Papa zu sprechen, hat Conny etwas beruhigt. Und bald langweilt sich Conny im Wohnwagen. Durch das kleine Fenster beobachtet sie, wie Ilo und Michael den Hund streicheln. Ob Conny sich doch raustrauen soll? Sie kann ja nicht tagelang nur im Wohnwagen sitzen. Vorsichtig streckt sie zuerst den Kopf aus der Tür und geht dann auf die drei zu. Der Hund läuft gleich zu ihr. Zuerst will Conny am liebsten wegrennen, aber dann nimmt sie all ihren Mut zusammen und bleibt stehen. Ihr Herz klopft bis zum Hals und sie kann kaum atmen. Doch wirklich, der Hund bleibt auch stehen und guckt Conny schwanzwedelnd an. Und weil nichts weiter passiert, dreht er sich um und läuft zu Ilo und Michael, um wieder mit den beiden zu spielen. Puh, es hat geklappt. Conny ist erleichtert und so stolz, dass sie es geschafft hat, ihre Angst zu überwinden. Bald traut sie sich auch, den Hund zu streicheln und mit ihm zu spielen.
1: Ja, du bist ja ein ganz, ganz Lieber. Oh. Wem gehört der überhaupt?
3: Das ist mein Hund.
1: Und wie heißt er?
3: Baloo. Meine Eltern haben ihn voriges Jahr aus dem Tierheim geholt. Und wenn du dich vor ihm hinhockst, reicht er dir sogar die Pfote.
1: Das will ich sehen. So, Baloo. Und nun gib Pfötchen.
3: Brav, Baloo.
1: Boah, das ist ja toll.

0: Opa kommt vom See zurück. Er hat 4 Fische geangelt und brät sie auf dem Grill. Conny findet es nicht schön. Die Fische haben sogar noch einen Kopf. Das macht Conny Angst und sie möchte nichts davon essen.
1: Ich verstehe das ja, Conny. Aber du isst doch auch lieben gerne Fischstäbchen, oder?
2: Und wie? Mmh, die sind lecker.
1: Siehst du? Und deine heißgeliebten Fischstäbchen, das waren auch mal Fische mit Kopf und Flossen.
2: Was? Ehrlich?
1: Ja.
2: Das war mir gar nicht klar.
3: Hier, Conny, ich hab dir aus deinem Fisch ein kleines Stück ohne Gräten und Haut herausgeschnitten.
2: Danke, Oma, aber ich glaube, ich esse doch lieber nur die gebackenen Kartoffeln.
3: Wie du meinst. Dann leg ich den Fisch wieder zurück.
1: Gut, dann teile ich jetzt den restlichen Fisch unter uns auf. Möchte einer von euch vielleicht einen Fischkopf?
3: Nein, danke.
4: Und ich bestimmt auch nicht.
1: Ich verzichte auch darauf.
2: Und meine Meinung kennt ihr ja.
0: Opa verteilt den Fisch unter den Anwesenden, außer Conny.
3: Danke.
0: Und mit einem
5: guten Appetit
0: beginnen sie zu essen.
4: Das schmeckt.
0: Kater Mau würde sich vielleicht über einen Fischkopf freuen, denkt Conny. Der mag gerne Fisch. Einen kurzen Moment vermisst Conny ihren Kater sehr. Gleich nach dem Essen ruft sie deshalb Mama an, um nach Kater Mau zu fragen.

0: Nach dem Essen wollen Oma und Opa, Conny und Michael zum Spaßbad. Im See ist es nämlich zum Baden noch zu kalt. Sie fahren mit dem Bus, denn es gibt eine gute Verbindung vom Campingplatz zum Spaßbad.
1: Zwei Erwachsene, zwei Kinder bitte.
0: Leider ist der Bus schon ziemlich voll, als sie einsteigen. Opa und Oma entdecken aber ganz hinten noch zwei Einzelplätze.
2: Ich suche mal mit Conny vorne nach freien Plätzen.
3: Ich verspreche euch auch rechtzeitig Bescheid zu sagen, wenn wir aussteigen müssen.
2: Ich traue mich aber nicht von euch weg.
4: Na, erstmal müssen wir sowieso noch unsere Fahrkarten abstempeln. Das machen wir hier, an diesem Stempelautomaten. Steck mal deine Fahrkarte da in den Schlitz, Conny.
2: Hier?
4: Genau.
2: Na, dann mal rein mit dir. So.
4: Und schon ist da jetzt ein Stempel auf dem Ticket.
2: Ich möchte auch mal.
4: Klar. Hier rein mit deiner Karte.
2: Gut. Und?
4: Und hier noch meine Karte, Michael.
2: Danke, Oma.
4: Und du kannst noch die Karte von Opa reinstecken, Conny.
2: Oh ja. Das ist lustig.
5: Schade, dass wir nicht mehr Karten haben.
1: Oh, dann kann ich dir helfen. Hier, wenn du so lieb bist und meine Karte abstempeln magst.
2: Ich? Na klar. Das mache ich gerne für Sie.
0: Conny steckt die Karte der alten Dame in den Automaten. Und gibt sie dann zurück.
2: Bitteschön.
1: Danke dir.
0: Neben dieser alten Dame ist gerade noch ein Platz frei geworden. Conny hat jetzt keine Angst mehr, sich dorthin zu setzen. Michael geht zurück zu Opa. Oma findet einen Platz ein Stückchen weiter vorn und winkt Conny zu. Die hält stolz ihre Karte in der Hand. Es fühlt sich so erwachsen an, allein im Bus zu sitzen.
2: Wir fahren ins Spaßbad.
1: Oh, da musst du auf die Durchsagen im Lautsprecher achten. Da werden nämlich immer die Haltestellen angesagt. Und wenn du den Namen von der Haltestelle Spaßbad gehört hast, drückst du auf einen der roten Knöpfe, die du hier überall siehst. Dann weiß der Busfahrer, dass er halten soll. Dann kannst du aussteigen.
2: Aha.
0: Conny horcht jetzt genau auf die Ansagen. Pappelallee, Krummer Bogen, Schillerstraße und endlich.
6: Nächste Haltestelle. Spaßbad.
0: Schnell springt Conny auf und drückt den roten Knopf. Sie winkt Oma aufgeregt zu und läuft dann zu Opa und Michael.
5: Schnell, wir müssen aussteigen.
2: Hier?
5: Ja, nächste Station.
3: Na dann mal los. Komm, Michael.
2: Ich komme.
4: Er kommt.
3: Ja.
2: So, gleich sind wir da.
3: Ja.
5: Ohne mich hättet ihr die Haltestelle bestimmt verpasst.
3: Ja, klar.
0: Im Schwimmbad ziehen sich alle in den Umkleidekabinen ihre Badesachen an. Danach laufen sie in die Schwimmhalle. Uiuiuiuiui. Ist das groß und schön hier. Es gibt nicht nur zwei Becken wie in dem Hallenbad in Neustadt, sondern ganz viele Wasserflächen und dazwischen Liegestühle und Palmen.
5: Ja, da ist sogar ein Wellenbad und eine Wildwasserbahn.
2: Boah, und was für eine.
3: Die ist aber nur für Leute, die richtig gut schwimmen können.
5: Ich habe zwar schon mein Seepferdchen-Abzeichen, doch das reicht dafür wohl noch nicht, oder?
4: Nein, Conny, das reicht möglicherweise nicht. Aber ihr dürft auf die Wasserrutsche.
2: Auf die da?
4: Ja.
2: Ui, die ist ganz schön hoch.
5: Macht nichts. Komm.
0: Conny und Michael müssen etliche Stufen hinaufsteigen. Dann steht Conny ganz oben und zögert.
5: Im Schwimmbad zu Hause habe ich mich zuerst ja auch nur mit Papas Hilfe getraut, ins Wasser zu rutschen. Und jetzt weiß ich, wie viel Spaß mir das macht. Und ich bin auch schon ganz oft alleine gerutscht. Nur, die Wasserrutsche hier ist ja viel, viel höher als die in Neustadt. Und es geht da auch noch durch eine Röhre.
2: Nun mach schon. Wieso dauert das so lange?
5: Komm, ich lass dich vor.
2: Klasse! Juhu! Bitte!
5: Und jetzt ich. Einsetzen, Augen zu und...
0: Es macht Conny einen Riesenspaß, durch die Röhre zu flitzen. Besonders, weil es da auch noch Licht und Musik gibt.
5: Mann, ist die schnell!
0: Und schon plumpst Conny ins Wasser, dass es nur so spritzt. Ende der Reise.
5: Das war witzig. Nochmal!
0: ruft Conny Michael zu, der am Beckenrand auf sie gewartet hat. Begeistert klettern die beiden wieder die Stufen hoch.

0: Am nächsten Tag machen Opa und Oma mit den Kindern eine Wanderung in einem nahen Berg- und Waldgebiet. Das ist richtig schön. Conny liebt es, durch die Blätter des Vorjahres zu rascheln, auf Felsen und Baumstämmen herumzuklettern und Tiere und ihre Spuren zu entdecken.
1: Guck mal, ich habe eine Spinne mit 8 langen, dünnen Beinen gefunden. Ob die auch mit 7 laufen kann, soll ich ihr mal ein Bein ausreißen?
2: Nein, Michi, tu das nicht. Lass das.
1: Ist doch nur eine Spinne.
2: Na und? Die will doch auch nicht gequält werden.
1: Na gut, hier.
0: Michael schnippt die Spinne in Connys Hand.
1: Huch.
0: Etwas unheimlich ist Conny die langbeinige Spinne auf ihre Hand schon. Sie setzt sie schnell am Wegesrand ab und freut sich, dass sie ein Tier gerettet hat.
1: Und nun lauf schön.
0: Mittags machen sie ein kleines Picknick. Oma hat dafür Brote geschmiert und Salat zubereitet.
3: Ich hab die Eier gekocht.
1: Mann, hier sind aber viele Ameisen.
4: Ja, die wollen wohl auch etwas vom Picknick abhaben.
2: Oh nee, da will ich gerade mein Marmeladenbrot essen, kommt da so eine blöde Wespe an. Hau ab! Lass mich in Ruhe! Flieg nach Hause!
4: Nicht nach der Wespe schlagen, Conny. Bleib lieber ganz still sitzen. Dann fühlt die Wespe sich nicht bedroht und lässt dich auch in Ruhe.
3: Und puste die Wespe nicht an. Das macht sie nämlich erst recht wild.
2: Aha!
0: Conny hat Angst, von der Wespe gestochen zu werden. Deshalb ist es sehr schwer für sie, ruhig sitzen zu bleiben. Sie schafft es nur ganz kurz. Dann legt sie lieber das Marmeladenbrot weg und ist, schwupps, auch die Wespe los. Nach dem Picknick machen sie sich langsam auf den Rückweg. Und der führt über eine große, wackelige Hängebrücke. Oma bleibt stehen.
4: Oh nein!
3: Nein? Ja, was ist denn los? Warum bleibst du stehen?
4: Da gehe ich nicht drüber. Das traue ich mich nicht.
3: Tja, und nun?
2: Vielleicht gibt es einen anderen Weg?
3: Ja, den gibt es. Aber das ist ein ziemlich großer Umweg.
4: Ach, das will ich auch nicht.
2: Wir auch nicht. Du schaffst das, Oma. Ich kenne solche Wackelbrücken vom Spielplatz. Da sind die ein bisschen kleiner, aber die wackeln auch. Du musst dich nur gut festhalten und nicht nach unten gucken.
4: Ja.
2: Das ist gar nicht schlimm.
4: Ich versuch's. Aber nicht so schnell.
3: Nein, versprochen. Komm, Michael, wir gehen als Erste.
1: Gut.
2: Und jetzt du, Oma.
4: Uiuiuiui. Und das alles in meinem Alter. Also los.
2: Ich bin direkt hinter dir. Das machst du gut.
4: Ja. Und nein, dass ich das noch erleben muss.
2: Prima, Oma. Weiter.
4: Ja, ja. Ich mach ja schon.
2: Klasse, Oma. Jetzt haben wir schon fast die Hälfte geschafft. Immer schön weitergehen, festhalten und nicht nach unten sehen. Nur nach vorne schauen.
4: Mach ich ja.
2: Das ist gut, Oma.
0: Für Conny nach einer kurzen, für Oma aber nach einer endlos langen Zeit haben sie es geschafft. Sie haben die Brücke überquert. Oma freut sich. Conny auch. Und natürlich auch Opa und Michael. Glücklich wandern sie jetzt zum Campingplatz. Eigentlich möchte Conny gerne zu Hause anrufen und von den schönen Erlebnissen der letzten beiden Tage erzählen. Aber Oma kann ihr Handy gerade nicht finden. Und bei Opas Smartphone ist der Akku leer. Und bis der wieder aufgeladen ist, schläft Conny schon.

0: Heute spielen Conny und Michael wieder mit Ilo und Balu. Ilo klettert auf einen Baum und setzt sich auf einen dicken Ast.
1: Von hier aus kann man ganz weit schauen. Kommt doch hoch. Oder traut ihr euch nicht?
2: Natürlich trauen wir uns.
3: Und wie?
2: Komm.
0: Klettern können Conny und Michael super gut. Schon klettern sie den Baumstamm hoch. Balu bleibt unten. Hunde sind nicht solche Kletterkünstler wie Katzen und Kinder. Ruckzuck sind Conny und Michael oben bei Ilo.
2: Da sind wir.
3: Wow. Von hier oben ist die Aussicht wirklich toll.
1: Sag ich doch. Und jetzt springen wir alle runter.
2: Wie bitte?
0: Conny sieht nach unten. Hier runter zu springen, traut sie sich nicht. Sie ist schon einmal beim Turnen vom großen Kasten gesprungen. Doch da lag eine dicke Matte. Im Schwimmbad ist sie sogar vom 1-Meter-Brett gesprungen. Aber natürlich ins Wasser. Hier gibt es nur harte Erde. Und der Ast ist viel höher als das 1-Meter-Brett oder der Kasten.
2: Warum sollte ich hier runterspringen? Nein, das mache ich nicht.
3: Und ich weiß noch nicht, ob ich es mache oder nicht.
1: Seid ihr etwa Feiglinge?
2: Nein!
0: Conny hat in den letzten Tagen viel Mutiges gemacht. Sie weiß, dass sie nicht feige ist. Es ist richtig, hier nicht zu springen. Also klettert Conny lieber vorsichtig nach unten. Michael wartet noch ab.
1: Ihr seid Angsthasen. Ich bin mutig. Achtung, ich komme!
0: Leider kommt Ilo unten recht unglücklich auf und stolpert auch noch über Balu. Jetzt ist das linke Knie aufgeschürft und der Fuß tut weh. Während Michael den Baum hinunterklettert, will Conny Ilo hochhelfen.
2: Komm, ich helf dir.
1: Lass mich.
2: Dann eben nicht.
1: Oh Mann. Na toll.
2: Mann, bin ich froh, dass ich nicht gesprungen bin.
0: Als Conny Opa davon erzählt, meint der:
4: Angst ist ab und zu sehr gut, falls sie uns vor Gefahren warnt. Manchmal ist es mutiger, Nein zu sagen, als irgendeine dumme Mutprobe mitzumachen.

0: Kurz danach kommt Besuch zum Wohnwagen. Es ist Papa. Erst rennt Conny freudestrahlend auf ihn zu. Doch dann fällt ihr ein, dass er sie vielleicht abholen will. Und Conny möchte doch noch gar nicht nach Hause.
1: Aber du hattest doch solche Angst vor dem Hund und hast uns und Kater Maus so vermisst. Das hast du doch am Telefon erzählt.
2: Daran kann ich mich schon fast gar nicht mehr erinnern. Und der Hund heißt Balu und ist ein ganz Lieber. Der gibt sogar Pfötchen.
1: Oh, echt?
2: Ja.
1: Toll.
2: Und dann waren wir im Spaßbad. Und auf der Wanderung habe ich Oma über eine Wackelbrücke geholfen.
1: Hui, na da habt ihr ja eine ganze Menge erlebt.
2: Ja. Und du brauchst mich auch bestimmt nicht abholen.
1: Das wollte ich ja auch gar nicht. Denn, weißt du, eigentlich wollte ich nur ein schönes Wochenende mit euch in der Natur verbringen.
0: Und das machen sie jetzt. Doch leider passt Papa nicht mehr in den Wohnwagen. Er muss ganz allein im Vorzelt schlafen. Ob Papa sich das traut? Aber vielleicht tauschen Conny und Michael ja mit ihm.

Alle Menschen haben vor etwas Angst, sogar die Allerstärksten. Angst zu haben ist erstmal gar nicht schlimm, denn Angst warnt uns vor Gefahren. Weil wir Angst haben, uns zu verbrennen, greifen wir zum Beispiel nicht einfach in ein Feuer. Doch manchmal müssen wir mutig sein, um jemandem zu helfen oder weil wir sonst etwas Schönes nicht erleben können. Eine Reise, eine Geburtstagsfeier, eine Übernachtung bei einem Freund oder einer Freundin. Ab und zu brauchen wir ein bisschen Unterstützung, um etwas zu wagen. Vielleicht sind wir auch noch nicht so weit und brauchen noch etwas Zeit, um uns etwas Bestimmtes zu trauen. Das ist völlig in Ordnung. Manche Ängste verschwinden nämlich, wenn wir etwas älter werden. Und ab und zu ist es wirklich mutiger, Nein zu sagen und die unsinnige Mutprobe nicht mitzumachen und etwas nicht zu tun, was wir eigentlich gar nicht wollen. Oft sagt uns schon ein Gefühl tief in uns drinnen, was falsch und was richtig ist. Es ist also gar nicht so einfach mit der Angst und dem Mut. Und niemand sollte wegen seiner Ängste ausgelacht werden. Wie ist es bei dir? Wovor hast du Angst? Und bei was warst du schon einmal ganz mutig?

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1: Hi, servus, hier ist der David. Kinder, das wird ein Spaß. Wenn du bald wieder bei einem lustigen Kasperltheater mit dabei sein möchtest, komm doch am 19. August in die Westfield Shopping City Süd ins Bundesland Niederösterreich. Um 4 Uhr nachmittags erlebst du zusammen mit dem Kasperl und seinen Freunden die Geschichte von Kasperls kranker Großmutti. Da können nur Wunderäpfel helfen. Komm vorbei! Komm zum Familienfest vom Roten Kreuz Schwarz im Knippingpark in Buch im Bundesland Tirol. Am 22. August gibt's dort von der Hüpfburg über Kinderschminken und spannenden Spielen alles, was es für ein gelungenes Familienfest braucht. Einfach vorbeikommen und Spaß haben. Tauche ein in die Welt der Bücher. Die kommen von Autorinnen und Autoren aus Frankreich, Belgien und aus der Schweiz. Wunderschön illustriert und preisgekrönt. In der Wien Extra Kinderinfo im Museumsquartier in unserer Bundeshauptstadt Wien kannst du noch bis 23. August in Bücher rund um Zauberei und Hexerei, Wald und Tiere eintauchen. Kostenlos und zu den regulären Öffnungszeiten. All Infos findest du auf wienextra.at. 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
6: Aus dem Nachrichtenstudio begrüßt dich der David. Servus. Die Sonnenfinsternis ist Geschichte. Für viele Menschen war das ein wundervolles Naturschauspiel, aber auch Forscherinnen und Forscher haben diese seltene Gelegenheit genutzt, allerdings nicht nur, um die Sonne zu studieren, sondern vor allem, um unsere Erde besser zu verstehen. Astronominnen und Astronomen haben mit speziellen Kameras das Flimmern des Lichts gemessen, das zeigt, wie windig es in unserer Atmosphäre ist. Das hilft künftig, Wetter und Klima besser vorherzusagen. Andere Forscherinnen und Forscher haben getestet, wie die Sonnenfinsternis GPS-Signale beeinflusst. So wollen sie Navigationssysteme verbessern. Die Weltraumagentur ESA hat sogar neue Technologien ausprobiert, die später auf Satelliten fliegen sollen. Übrigens, die nächste totale Sonnenfinsternis gibt's in Österreich erst im Jahr 2081. Also wirst du dann bei dieser über 60 Jahre alt sein. Die Trockenheit bringt spannende Dinge zutage. Normalerweise ist es unmöglich, auf dem Boden der Donau spazieren zu gehen. Dort fließt klarerweise Wasser. Doch gerade ist die Donau an vielen Stellen so ausgetrocknet, dass Menschen auf ihrem Grund wandern können. Die Donau ist einer der bekanntesten Flüsse Europas und fließt durch viele Länder, auch durch Österreich. Hitze und Dürre haben sie so stark ausgetrocknet wie noch nie. Das ist ein großes Problem für die Natur und auch für Schiffe, die Waren transportieren. Gleichzeitig zeigt sich jetzt aber etwas Faszinierendes. Auf dem Flussboden liegt eine Menge spannender Dinge, die sonst vom Wasser verborgen sind. Einiges liegt schon seit etwa 80 Jahren dort, aus dem Zweiten Weltkrieg. Forscherinnen und Forscher haben Schiffe, ein Motorrad und sogar Knochen von Soldaten entdeckt. Im Land Bulgarien hat man sogar noch ältere Knochen gefunden, von einem Mammut. Es sind ein Unterkiefer, zwei Stoßzähne und eine Rippe. Der Flussboden erzählt also die Geschichte dessen, was dort alles passiert ist. Kinder aus der ganzen Welt entdecken Österreich. Rund 500 Kinder aus 20 Ländern haben in den letzten 2 Wochen ihre Zeit in Österreich verbracht. Der Wiener Städtische Versicherungsverein hat diese Kinder aus Zentral-, Ost- und Südeuropa zu den VIG-Camps in die Bundesländer Wien, Kärnten, Salzburg und die Steiermark eingeladen. Neben Sightseeing und abwechslungsreichen Aktivitäten ist vor allem das Miteinander über Länder, Kulturgrenzen und Generationen hinweg im Mittelpunkt gestanden. Ein Highlight waren waren die Besuche in Einrichtungen für ältere Menschen, wo die Kinder mit traditionellen und modernen Tänzen, Gesang sowie kreativen und akrobatischen Darbietungen für große Begeisterung gesorgt haben. Die Teilnahme ist über einen internationalen Fotowettbewerb unter dem Motto We are Family erfolgt.
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1: Ja, hallöle, hier ist der André. Hier gibt's einen neuen Buchstaben in unserem Internet-ABC. Heute haben wir das D, also das weiche D, wie Datenschutz. Ja, jetzt fragst du dich vielleicht gleich, was sind Daten und warum muss auf die aufgepasst werden? Also, über wirklich jeden Mensch gibt es Daten und persönliche Informationen. Das können zum Beispiel der Vorname und der Nachname sein, aber auch der Geburtstag. Aber auch, wo du wohnst, wo du in die Schule gehst oder was du gerne isst, können persönliche Daten sein. Und das sind aber eigentlich sehr private Dinge. Deshalb sollte auch jeder Mensch selbst bestimmen dürfen, wer darüber Bescheid wissen soll. In manchen Bereichen ist es wichtig, dass deine Daten bekannt sind, zum Beispiel beim Arzt oder bei der Ärztin, wenn du gerade krank bist und Medikamente brauchst. Aber auch diese Menschen müssen gut auf deine Daten aufpassen und dürfen sie nicht einfach irgendjemandem weitergeben. Vielleicht denkst du dir jetzt, warum ist das eigentlich wichtig? Warum kann nicht einfach jeder alles über mich wissen? Naja, also wenn wirklich jeder Mensch ganz einfach herausfinden kann, wo du gerade bist und wie viel Geld in deinem Sparschwein ist, dann könnte er ja einfach bei dir zu Hause vorbeikommen, wenn du am Spielplatz zum Beispiel bist, und dein Sparschwein einfach einstecken. Du merkst schon, mit persönlichen Daten kann man ganz viele Dinge anstellen. Und deshalb ist es wichtig, deine Daten auch zu schützen, wenn du zum Beispiel online bist, also im Internet unterwegs bist. Sei also vorsichtig, mit wem du persönliche Informationen teilst und auf welchen Webseiten du unterwegs bist. Einige Apps und Webseiten können deine Daten nämlich sammeln und auch speichern. Dann weißt du vielleicht nicht, in welche Hände sie geraten. Wenn du also im Internet aufgefordert wirst, deine Zustimmung zur Verwendung von Daten bzw. sogenannten Cookies zu geben, dann hol dir immer einen Erwachsenen dazu oder lehne ab, wenn du dir nicht sicher bist. Auch wenn du an einem Gewinnspiel teilnehmen möchtest oder dich irgendwo anmelden möchtest, mach das lieber mit einem Erwachsenen gemeinsam.
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1: Na, weißt du, für was jetzt wieder Zeit ist?
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1: Sag mal, kennst du eigentlich die Landeshauptstadt von deinem Bundesland? Also, ich persönlich bin ja in der Steiermark geboren. Von der Steiermark ist Graz die Landeshauptstadt. Und wenn du zum Beispiel in Salzburg zu Hause wohnst, hallo, schöne Grüße zu dir nach Salzburg, dann ist die Landeshauptstadt Salzburg. Ja, da ist es nämlich ganz komisch, denn in Salzburg heißt das Bundesland gleich wie die Landeshauptstadt. Wahnsinn, oder? Jetzt solltest du aber schnell mal zu deiner Mama laufen, dann fragst du sie, du Mama, wie heißt denn eigentlich das Bundesland, in dem wir wohnen? Und dann wäre noch total spannend, wie heißt denn überhaupt die Landeshauptstadt, also die meistens größte und wichtigste Stadt in dem Bundesland? Und dann hast du wieder was gelernt. So, jetzt spielen wir erstmal die notastische Musik. Ich bin André Brunner-Frumann, ich wünsche dir einen schönen Nachmittag.
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0: Willkommen bei der Mini-Disco bei meinem Kinderradio. Ich bin der André, ich wünsche dir einen schönen Nachmittag. Und wenn du vorhast, demnächst eine Sprachnachricht über die Radino-Handy-App aufzusprechen, dann bitte denk dran, wir sind keine Musikwunschsendung. Hier gibt's keine Musikwünsche. Bitte, bitte keine Musikwünsche schicken. Aber sehr gerne zum Beispiel Freunde grüßen, Witze erzählen oder alles andere, was du zum Beispiel gerne als Traumberuf machen möchtest. All das ist möglich und über all diese Sprachnachrichten freue ich mich und die spiele ich auch sehr gerne hier in der Sendung. So, jetzt schauen wir aber erstmal gleich in Leitung 2. Wer ist denn dran? Hallöle.
1: Hallöle, André. Hier ist die Sophia.
0: Sophia, einen wunderschönen Nachmittag und herzlich willkommen in Radinos Mini-Disco. Du bist 6 Jahre alt aus der Bundeshauptstadt Wien und du spielst einen tollen Sport, steht hier auf dem Zettel. Was ist das für ein Sport?
1: Fußball.
0: Du bist eine Fußballerin. Das ist ja toll. Und spielst du da in einem Verein?
1: Eigentlich auf der Schmelz. Und ich tue auch noch Klavier spielen.
0: Okay, aber nicht gleichzeitig, oder?
1: Nein.
0: Dann hätte ich gesagt, wir grüßen jetzt einfach mal alle deine Freunde hier noch im Radio, oder?
1: Ja.
0: Leg mal los.
1: Die Chantal, die Luisa, die Lisa, der Leon, mein Cousin, der Raffi, die Mia, dann eine andere Mia, die Alba, der Aaron, mein Cousin, die Paula, die Anna, die Susanna, die Oma, den Opa, die Tante und den Onkel.
0: Und liebe Grüße kommen natürlich auch von mir aus dem Radio.
1: Dann noch meine beiden Cousinen.
0: Okay, die nehmen wir natürlich auch noch mit. Und wir zwei spielen jetzt was? Ein
1: Reimwörterspiel?
0: Ja, das Reimwörterspiel, das können wir gerne spielen. Wie funktioniert das Reimwörterspiel?
1: Du sagst ein Wort und ich sag das Wort, das ich darauf reim.
0: Okay, hast du das geübt?
1: Ja.
0: Das ist gut. Dann legen wir los. Was reimt sich auf Rose?
1: Hose.
0: Hose reimt sich auf Rose. Richtig. Was reimt sich auf Flasche?
1: Tasche.
0: Tasche reimt sich auf Flasche. Richtig. Und was reimt sich auf müssen?
1: Küssen.
0: Küssen. Hier kommt ein Applaus. Sophia, 6 Jahre alt aus der Bundeshauptstadt Wien. Ich wünsche dir noch einen superschönen Nachmittag. Tschüssi.
1: Tschüss.

0: Schönen Nachmittag Österreich, hier ist mein Kinderradio, Österreichs erster Radiosender, nur für Kinder. Und wenn du mal mit dabei sein magst in dieser Sendung, dann musst du A, ganz viel Geduld mitbringen, weil es warten wirklich viele Kinder, und B, du musst dich natürlich anmelden. Ohne Anmeldung geht hier gar nichts. www.meinkinderradio.at, einfach mit Mama oder Papa das Formular ausfüllen. So, nächste Anmeldung habe ich schon mal hier. Wir wählen eine Nummer. Der Anruf geht übrigens nach Niederösterreich. Bin schon mal sehr gespannt.
1: Hallo?
0: Hallo, wer spricht denn da?
1: Der Matteo.
0: Ja, Matteo, da bin ich ja goldrichtig bei dir. Ich freue mich sehr. Schönen Nachmittag wünsche ich dir.
1: Schöne Hallöle.
0: Hallöle, richtig, das ist ja der offizielle Gruß hier in der Minidisco. Du, wir sind alle sehr aufgeregt, wir wollen dich ein bisschen besser kennenlernen. Wie alt bist du und in welchem Ort bist du zu Hause?
1: Ich bin 6 Jahre alt und wohne in Biesenberg.
0: Das ist im schönen Bundesland Niederösterreich, gell?
1: Ja.
0: Super. Du, und was möchtest du werden von Beruf, wenn du erwachsen bist?
1: SDK-Mann.
0: Was ist denn das bitte?
1: Da muss man sehr taktisch sein und sehr gut aufpassen.
0: Das ist ja toll. Wow, und wie bist du auf die Idee gekommen?
1: Weil mich SDK interessiert.
0: Wow, und wie, hast du das mal im Fernsehen gesehen oder so?
1: Ja.
0: Wahnsinn, du, das klingt ja voll spannend. Du, dann drücke ich dir die Daumen, dass du auch diesen Beruf ergreifen darfst. Und wir grüßen jetzt mal alle deine Freunde hier im Radio, hätte ich gesagt.
1: Ja.
0: Zähl sie mal auf.
1: Lilly, Vicky, Elvidin, Hayruddin, Benny, Philipp, Tristan, Tobi, David, Felix. Und fertig.
0: Und fertig. Liebe Grüße kommen natürlich auch noch von mir aus dem Radio. Matteo, du weißt, was jetzt kommt?
1: Das Spiel.
0: Natürlich. Auswahlspiel, Reimwörterspiel oder Gegenteilspiel? Was spielen wir?
1: Reimwörterspiel. Auswahl.
0: Auswahlspiel, okay. Wie funktioniert's?
1: Du sagst 2 Wörter und ich sag, was ich lieber mag.
0: Okay. Obst oder Gemüse?
1: Obst.
0: Welches ist dein Lieblingsobst?
1: Pfirsich.
0: Pfirsich? Boah. Müssen sie hart oder weich sein?
1: Weich.
0: Oh, ich mag die harten Pfirsiche am liebsten. Super. Gut, dann kaufen wir die harten Pfirsiche für mich, und wenn sie dann noch in ein, zwei Tagen weicher sind, dann kriegst du sie, okay?
1: Ja.
0: Super. Gut, Hallo sagen oder gar nichts sagen?
1: Hallo sagen.
0: Immer Hallo sagen, oder? Wenn Freunde von deinen Eltern kommen, dann sag mal einfach mal Hallo. Wir wollen ja höflich sein. Super.
1: Ja.
0: Und dann basteln oder malen?
1: Malen.
0: Hier kommt ein Applaus. Das war die Mini-Disco-Zeit von Matteo, 6 Jahre alt aus dem Bundesland Niederösterreich. Und dir wünsche ich noch einen schönen Nachmittag. Bis bald.
1: Danke, bis bald.

So, es warten ja wirklich ganz, ganz viele Kinder in ganz Österreich auf einen Anruf von uns hier von meinem Kinderradio für die Minidisco, weil sie sich angemeldet haben. Und immer wieder passiert es, dass wenn es dann soweit ist, erreichen wir niemanden. Das ist natürlich sehr, sehr blöd, weil dann ist die Wartezeit noch länger. Deshalb

0: Hallöle Jakob, einen schönen Nachmittag wünsche ich dir. Geht's dir gut?
1: Ja.
0: Du, wir sind ja alle so gespannt auf dich. Das heißt, wir wollen jetzt einmal wissen, wie alt bist du überhaupt, Jakob?
1: Fünf
0: Jahre alt? Und wie heißt der Ort, in dem du lebst?
1: Kramsach.
0: Kramsach. Und das ist in welchem Bundesland? Fangt mit Tö an. Tirol, genau. Du lebst im Bundesland Tirol. Das ist ganz im Westen von Österreich. Also eigentlich das vorletzte Bundesland, weil ganz im Westen ist Vorarlberg. So, Jakob, was möchtest du werden, wenn du mal groß bist vom Beruf?
1: Asphaltierer.
0: Das ist ja ein kompliziertes Wort. Kannst du den Kindern mal erklären, was ein Asphaltierer macht?
1: Ein Asphaltierer tut Fertiger von... Da gibt es viele Berufe, da kann man Fertigerfahrer lernen, da kann man Bierenfahrer lernen und Walzenfahrer lernen.
0: Wahnsinn. Und vor allem macht der Asphaltierer auch tolle Straßen, oder?
1: Ja.
0: Das heißt, da kommt dann so eine Asphaltmischung drauf und mit der Walze, von der du gerade gesprochen hast, wird das dann alles flach gewalzt, damit die Straße dann wieder eben und gerade ist, nicht?
1: Ja.
0: Und
1: als Nebenberuf wäre dann Bauer.
0: Das ist ja toll. Du, da hast du dann ja einen Fulltime-Job, da musst du ja rund um die Uhr arbeiten.
1: Ich finde irgendwie aber schon cool.
0: Ja, ich finde das auch total cool. Dann wünsche ich dir ganz viel Power, dass du das alles schaffst, was du gerne machen möchtest.
1: Mhm.
0: Da sagt er nur, Gut, Jakob, jetzt warten alle deine Freunde vor dem Radiogerät, dass du sie grüßt. Zähl sie mal auf.
1: Helena, Fabian, Tobi, Johannes, Victus und das waren sie.
0: Und ich schicke ganz liebe Grüße zu euch nach Tirol, okay?
1: Ja.
0: Gut. Jakob, wir müssen jetzt ein Spiel spielen. Auswahlspiel, Gegenteilspiel oder Reimwörterspiel?
1: Reimwörterspiel.
0: Das Reimwörterspiel. Boah,
1: du
0: bist...
1: Du musst schon gut spielen, weil ich bin voll gut.
0: Du, da werde ich mich ja voll bemühen. Jakob, wie funktioniert überhaupt das Reimwörterspiel?
1: Du sagst ein Wort und ich muss das... Reimwort finden,
0: okay.
1: Was drauf reimt.
0: Und ich versuche es jetzt ganz schwer zu machen, okay?
1: Ja.
0: Gut, was reimt sich auf Eule?
1: Eule.
0: Beule reimt sich auf Eule, richtig. Boah, du bist aber wirklich gut. Okay, was reimt sich auf Rüssel?
1: Schlüssel.
0: Schlüssel reimt sich auf Rüssel, richtig. Ah, jetzt fallen mir fast keine schwierigen Wörter mehr ein. Was reimt sich auf Schaum?
1: Raum
0: reimt sich auf Schaum. Wahnsinn! Du Jakob, ich habe ja schon gedacht, du bist ein Schmähdandler, wenn du sagst, du bist richtig gut, aber du warst wirklich richtig gut. Jakob, es war voll lustig mit dir. Vielen Dank, dass du mit dabei warst. Ich wünsche dir noch einen schönen Nachmittag. Liebe Grüße nach Tirol.
1: Tschüss, André.

0: schönen Nachmittag Österreich. Hier ist mein Kinderradio und gleich bei uns wieder für alle Geburtstagskinder im Land ein tolles Geburtstagslied. Davor schauen wir nochmal auf unsere Pinnwand auf www.meinkinderradio.at. Da kannst du ja Radino und mir gerne einen Pinnwandeintrag hinterlassen. Die Lina, 7 Jahre aus Rebstein in St. Gallen in der Schweiz, hat hier einen Eintrag hinterlassen. Sie schreibt: Lieber Radino und André, ich liebe eure Geschichten und die schönen Lieder, die ihr immer spielt für uns. Könnt ihr für die Oma und Opa Auszeit bitte Life is Life von Opus spielen? Du, das gebe ich ja voll gerne an unsere tolle Musikredaktion, an unseren Musikchef weiter. Der wird das hoffentlich bald mal spielen in der Auszeit für Oma, Opa. Die Lina schreibt hier weiter: Ich liebe dieses Lied und wünsche mir für mich und meine Omas und Opas liebe Grüße von Lina aus der Schweiz. Lina, ich danke dir für diesen tollen Pinnwand-Eintrag und schicke dir natürlich ganz, ganz liebe Grüße in die Schweiz zurück.
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2: Servus und hallo, hier ist der David. Komm und spiel mit. Bis Ende August gibt es in der Landeshauptstadt Graz im Bundesland Steiermark tolle kostenlose Angebote für Kinder. Besonders beliebt sind die Wiki-Spielmobile, die gratis Spielbetreuung direkt in den Grazer Parks anbieten. Zum Beispiel am 31. August beim Spielplatz Volksgarten oder auch im ORF-Park. Mach dir einen lustigen bunten Nachmittag. Ab 3 Uhr geht's los. Du liebst es, Bücher anzuschauen oder zu lesen und lebst in der Bundeshauptstadt Wien? Dann schau unbedingt diesen Sommer bei Lesen im Park vorbei. Kinder von 3 bis 10 Jahren können da neue Lieblingsbücher für sich entdecken, aber auch spielen oder malen und das noch dazu kostenlos. Bis Anfang September, wenn die Sommerferien langsam zu Ende gehen, kannst du immer montags bis donnerstags von 2 Uhr nachmittags bis 6 Uhr abends dabei sein. Zum Beispiel im 4. Bezirk im Alois-Drasche-Park. Alle wichtigen Infos findest du online auf jugendliteratur.at. Natur genießen und einen lustigen Familientag zusammen verbringen. Das geht am 12. September ab 10 Uhr vormittags am Maluhof in Bad Waltersdorf im Bundesland Steiermark. Beim Family Adventure Day können Kinder bis 14 Jahre komplett kostenlos auf Ponys reiten, allerhand Spiele ausprobieren und zu cooler Musik tanzen. Komm vorbei und mach mit! Und wenn du auch einen Tipp für eine tolle Kinderveranstaltung hast, dann gib uns doch bitte Bescheid auf www.meinkinderradio.at.
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3: 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Radino, wo bist du?
4: Ja, ich komme schon. Ich habe gerade eine E-Mail bekommen. Wir haben wieder ein Geburtstagskind.
3: Yeah!
1: Schreib auch du, Radino, wenn du Geburtstag hast, eine Mail. radino@meinkinderradio.at.
4: Ich wünsche allen Geburtstagskindern einen dino-starken Tag. Und das nächste Lied ist jetzt nur für euch.

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1: Hallo Radino, hallo André. Ich bin die Amelie aus Mattighofen und ich lasse euch liebe Grüße da. Tschüss.
2: Hallo Radino, ich bin Victoria und bin 5 Jahre alt und ich höre gern Radino und die Geschichten. Am liebsten Monika. Tschüss, schönen Nachmittag, Radino.
3: Hallöle, Andrea. Ich bin die Emma und ich wohne in Schwechat. Ich möchte dir einen Witz erzählen. Was ist grün und läuft vom Tisch? Ein Fruchtsalat. Ich möchte jetzt alle meine Freunde grüßen. Die Emilia, die Daria, die Lene, die Leni, die Lisa, die Mona, die Marlene, die Nina, die Acelia, die Amalia, die Johanna, meine, die Petra, der Kimi, die Carina und die Nicole. Tschüss, André.
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0: So, das war wieder ein dinotastisches Lied hier bei Radino, mein Kinderradio. Hier ist die Minidisco mit André und wir wollen nicht viel Zeit verlieren. Wir schauen gleich mal in Leitung 7. Hallöle.
1: Hallöle.
0: Hallöle, wer ist denn da so fröhlich?
1: Die Sophie.
0: Sophie, herzlich willkommen in Radinos Minidisco bei mein Kinderradio. Schön, dass du dabei bist.
1: Ich auch.
0: Wie alt bist du und in welchem Ort bist du zu Hause?
1: Ich bin 8 Jahre alt und ich wohne in Wien.
0: In der Bundeshauptstadt wohnst du?
1: Ja.
0: Das ist ja toll. Du, hier steht, dein Traumberuf ist Kindergärtnerin.
1: Ja.
0: Wie bist du drauf gekommen? Hast du eine total liebe Kindergärtnerin gehabt, dass du das auch werden willst?
1: Also, ich bin in einem Hort und da gibt es auch noch einen Kindergarten und ich mag Kinder.
0: Das ist schön. Das freut mich. Es muss ja auch Menschen geben, die Kinder mögen, weil sonst haben wir keine Kindergärtnerinnen.
1: Ja.
0: Und dann kriegt auch niemand mehr Kinder, wenn niemand Kinder mögen würde.
1: Ja.
0: Siehst du, wir haben was gemeinsam, wir mögen beide Kinder. Das ist schön. Hier steht auch, du lernst die Gebärdensprache.
1: Ja.
0: Das ist ja total toll und sehr wichtig. Magst du mal für alle Kinder erklären, was ist denn überhaupt die Gebärdensprache?
1: Also das ist eine Sprache, die die Leute verstehen, die etwas mit dem Ohr haben und für sie sind es so, als würde man mit den Händen reden.
0: Okay, also es gibt ja halt Menschen, die zum Beispiel kaputte Ohren haben oder einfach nichts hören können. Und jetzt haben die natürlich das Problem, wenn wir zwei uns unterhalten, dann würden die ja gar nichts verstehen. Und deshalb gibt es eine Gebärdensprache, die in erster Linie mit den Fingern und mit den Händen funktioniert. Und da kann man jedes Wort eigentlich mit einem Zeichen trotzdem quasi sagen. Nur, dass man es halt zeigt mit den Händen.
1: Ja.
0: Und das ist total toll.
1: Mhm.
0: Also, wie lange lernst du das schon?
1: Seit ich ein Baby bin.
0: Wow, das ist ja großartig. Und warum schon seit du ein Baby bist?
1: Also, meine Mama hat es auch gekonnt.
0: Ja.
1: Und ich finde es halt einfach auch toll. Und ich habe auch eine kleine Schwester und die macht das auch. Auch seit sie ein Baby ist.
0: Du, dafür kriegst du schon mal den ersten Applaus. Also jeder, der das auch lernen will, der ist dann Menschen, die nicht hören können, eine ganz, ganz große Hilfe. Und das ist ganz, ganz wichtig, dass es Menschen gibt, die die Gebärdensprache lernen und auch können. Großartig, Sophie. So, wollen wir jetzt alle deine Freunde hier grüßen im Radio?
1: Ja.
0: Leg mal los.
1: Den Valentin, den Nikolas, die Luna, die Anna, die Lilly, die Dorothea, die Magdalena, den Theodor und das war alle.
0: Liebe Grüße kommen auch von mir hier aus dem Radio dazu. Was spielen wir für ein Spiel? Reimwörterspiel, Auswahlspiel oder Gegenteilspiel? Das habe ich so schnell gefragt, gell? Dass wir uns noch nicht einmal was überlegen haben können. Ich sag
1: Geräuschespiel.
0: Oh, das versteckte Spiel hast du entdeckt. Lauf los, ich möchte die Klospülung hören.
1: Weil ich höre ganz oft Radino Kinderradio und da höre ich ganz oft auch, dass es auch das Geräuschespiel gibt.
0: Ja, aber das nenne ich nie, das müssen die Kinder immer selber entdecken. Und du hast es entdeckt.
1: Jetzt kommt es.
0: Okay. Du, das klingt ja wie ein Wasserfall bei euch. Ist ja ein Wahnsinn. Da kann man ja schön ordentlich groß reinmachen und es spült es trotzdem weg. Großartig. Und jetzt noch die Türklingel.
1: Oh, da muss ich noch schnell die Mama fragen.
0: Okay. Schick die Mama vor die Tür, die soll mal anläuten.
1: Ich muss die Türklingel.
2: Ja, dann geh raus.
1: Türklingel!
0: Ja, eigentlich müsstest du herinnen bleiben, weil sonst hören wir sie ja nicht. Das heißt, es wäre toll, wenn die Mama anläuten würde, oder? Oh, das ist ja eine Orgel. Mach nochmal. Boah, das ist ja aber eine Orgeltürklingel, die ihr da habt. Hier ist ein Applaus. Es klingt ein bisschen wie ein Stromschlag, eure Türklingel, muss man sagen. Das ist die Sophie, 8 Jahre alt, aus der Bundeshauptstadt Wien. Ich wünsche dir noch einen schönen Nachmittag. Schön, dass du dabei warst.
1: Baba.

0: und schönen Nachmittag, Österreich. Du hast völlig den richtigen Sender eingeschaltet. Hier ist mein Kinderradio, Österreichs erster Radiosender, nur für Kinder. Wir spielen dinotastische Musik und wir telefonieren mit dinotastischen Kindern. Wir rufen in Kärnten an, da hat sich ein Kind angemeldet und ich bin schon sehr gespannt auf dieses Telefonat, muss ich sagen. Jetzt sind wir mal lustig.
1: Hallo.
0: Hallo? Ist da die Frau Bundespräsidentin?
1: Nein.
0: Nein? Okay, vielleicht ist dann der Herbert dran?
1: Nein.
0: Und vielleicht bist du die Allegra?
1: Ja.
0: Oh, da bin ich ja goldrichtig bei dir. Hallöle. Schönen Nachmittag.
1: Hallöle.
0: Geht's dir gut?
1: Ja.
0: Das ist schön. Du klingst, als würdest du im Auto unterwegs sein.
1: Ja.
0: Ich hoffe, du fährst nicht selbst.
1: Nein.
0: Nein, du bist Beifahrerin, oder?
1: Ja.
0: Das ist gut. Sag mal, jetzt wollen wir dich alle ein bisschen besser kennenlernen hier in der Mini-Disco. Wie alt bist du?
1: 8.
0: 8 Jahre alt und in welchem Ort wohnst du?
1: Villach.
0: In Villach, im schönen Bundesland Kärnten, gell?
1: Mhm.
0: Okay. Du, sag mal, alle deine Freunde sitzen jetzt wahrscheinlich gerade vor dem Radiogerät und freuen sich schon wahnsinnig drauf, dass du sie grüßt. Magst du sie mal aufzählen?
1: Ja.
0: Leg mal los.
1: Die Alissa, Ava, die Annie, meine ganze Familie und die ganze Ayasin und am meisten meine Schwester.
0: Und ich schicke noch ganz, ganz liebe Grüße zu euch nach Kärnten. Wir zwei hübschen Allegra, wir spielen jetzt ein Spiel, gell? Reimwörterspiel, Auswahlspiel oder Gegenteilspiel, welches hast du dir denn ausgesucht?
1: Auswahlspiel.
0: Wie funktioniert das Auswahlspiel?
1: Du sagst zwei Sachen und ich muss dir sagen, was mag ich lieber.
0: Okay, geht's los?
1: Mhm.
0: Zähne putzen oder Haare frisieren?
1: Haare frisieren.
0: Die Haare frisieren, okay. Gut, beim Twinny, den orangen oder den grünen?
1: Orangen.
0: Den orangen Twinny magst du lieber. Und Obst oder Gemüse?
1: Gemüse.
0: Und was ist dein Lieblingsgemüse?
1: Keine Ahnung.
0: Keine Ahnung. Sagen wir einfach mal Karotten, oder? Karotten mag jeder. Hier kommt ein Applaus. Das war die Allegra. Die Allegra ist 8 Jahre alt aus dem Bundesland Kärnten. Und ich wünsche dir noch einen schönen Nachmittag. Danke, dass du mit dabei warst.
1: Ciao.
0: Tschüss, schönen Nachmittag.

0: So klingt der Nachmittag auf dem Sender, den österreichische Kinder am liebsten haben. Hier ist mein Kinderradio. Ich bin der André und du hörst die Minidisco. Und in der Minidisco telefoniere ich ja jeden Nachmittag mit jeder Menge Kindern. So, wir schauen gleich mal in Leitung 7. Da wartet nämlich schon ein Kind. Hallöle.
1: Hallo.
0: Hallo, wer spricht denn da?
1: Der Lukas.
0: Ja, Lukas, schönen Nachmittag. Hallöle. Sag mal, wer ist denn da im Hintergrund so laut bei dir?
1: Ja, weil der andere Familie und mein kleiner Bruder da ist.
0: Und wie heißt dein kleiner Bruder?
1: Luis.
0: Der Luis, der ist aber schön laut. Wahnsinn. Du, Lukas, ich habe hier am Zettel stehen, dass du wahnsinnig gerne Fußball spielst.
1: Ja. Yeah.
0: Spielst du in einem Verein?
1: Ja.
0: Und wie heißt dein Verein?
1: Weiß ich nicht.
0: Ah, das weißt du gar nicht. Okay. Ja, dann würde ich sagen, wir grüßen alle deine Fußballkollegen in deinem Verein. Wo wir jetzt gar nicht so genau wissen, wie der Verein heißt. Aber er ist in Tirol, weil du bist ja aus Tirol, gell?
1: Ja.
0: Weißt du den Ort, wo du wohnst?
1: Kolsas.
0: Kolsas im schönen Tirol. Alles klar. Du, Lukas, jetzt würde ich sagen, wir grüßen jetzt alle deine Freunde mal. Zähl sie mal auf.
1: Die Sophia, der Philipp, der Janis, die Leonie, die Emma, der Luis, Mama und Papa, meine gute Mama, meine Oma und Opa, alle waren das.
0: Und alle, die dich kennen am besten noch, oder?
1: Ja.
0: Jetzt hast du ja ein lustiges Wort gesagt, und zwar Gotti. Das kennen viele Kinder in Österreich vielleicht gar nicht. Das heißt Taufpate, oder?
1: Ja.
0: Ja? Dann grüßen wir die ganz besonders mal, hätte ich gesagt. Liebe Grüße, du bist gerade im Radio gegrüßt worden. Lukas, jetzt spielen wir ein Spiel, okay?
1: Ja.
0: Hast du dir schon eines ausgesucht?
1: Ja.
0: Welches denn?
1: Das Reimwörterspiel.
0: Wow, das ist ein lustiges Spiel. Erklär mal schnell den Kindern, wie es funktioniert.
1: Du sagst ein Wort und ich muss Reimwort sagen.
0: Ganz genau so funktioniert das Spiel. Bist du schon gut konzentriert?
1: Ja.
0: Na gut, dann legen wir los. Was reimt sich auf Halle?
1: Kralle.
0: Kralle reimt sich auf Halle. Super, gut gemacht. Was reimt sich auf Dose?
1: Hose.
0: Hose reimt sich auf Dose, richtig. Und was reimt sich auf Gitter?
1: Ritter.
0: Ritter reimt sich auf Gitter. Super, hier kommt ein Applaus. Super, das war der Lukas, 6 Jahre alt, aus dem schönen Bundesland Tirol. Du, ich hoffe, wir hören uns bald wieder.
1: Schönen Nachmittag.

Nachrichten bei uns wieder um Punkt 5 Uhr am Nachmittag. Da erfährst du alles, was du wissen musst, was sich da draußen in der Welt so tut. So, davor müssen wir jetzt aber noch schauen, wer uns denn eine Sprachnachricht geschickt hat über die Mein Kinder Radio Smartphone App. Hallöle!

0: Gradine. Und das mit dem Ohrreingutter gefällt mir am besten. Liebe Grüße, Baba!
1: Ja, Samuel, danke schön für deine super tolle Sprachnachricht. Wir freuen uns wahnsinnig drüber.
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20: Hallihallo, am Mikrofon begrüßt dich der David. In Leibnitz im Bundesland Steiermark hat die österreichische Baumklettermeisterschaft stattgefunden. 47 Baumpflegerinnen und Baumpfleger sind angetreten, um Österreichs beste Kletter und Kletterinnen zu finden. Genau wie Eichhörnchen, Faultiere und Koalas können sie hervorragend auf Bäume klettern. Die Profis haben ihre Fähigkeiten in 5 spannenden Disziplinen gezeigt. Wurfschnur, Schnellklettern, Aufstiegsklettern, Rettung aus der Baumkrone und Arbeitsklettern. Bei der Rettungsübung musste sogar ein verletzter Kollege aus der Baumkrone geholt werden. Natürlich nur ein Dummy, also eine Puppe. Für Kinder hat es den Ninja Climb gegeben, einen Geschicklichkeitswettbewerb an einem Baum, bei dem sie selbst klettern durften. Gute Freundschaften sind wichtig für die Gesundheit. Das haben Forscherinnen und Forscher jetzt in einer großen Studie herausgefunden. Sie haben über 200.000 Menschen aus 22 Ländern rund um die Welt befragt. Das Ergebnis ist eindeutig. Wer mit seinen Freundschaften und Beziehungen zufrieden ist, der fühlt sich körperlich und auch psychisch viel besser. Überraschend ist aber auch, Freundschaften sind sogar noch wichtiger als die Beziehung zu den Eltern in der Kindheit. Natürlich spielen gute Eltern eine Rolle, aber gute Freundinnen und Freunde haben einen noch stärkeren Einfluss. Das Schöne daran ist, dass sich unser soziales Umfeld ja auch ständig verändern kann. Selbst wenn man in der Kindheit nicht immer die beste Beziehung zu seinen Eltern gehabt hat, können echte Freundschaften diesen Einfluss später wieder ausgleichen. Deshalb ist es so wertvoll, Zeit mit Menschen zu verbringen, die dir gut tun. Die begeistertsten Radfahrer gibt's in den Bundesländern Salzburg und Vorarlberg. Das zeigt eine neue Studie des Verkehrsministeriums über die aktive Mobilität in Österreich. In beiden westlichen Bundesländern fahren besonders viele Menschen regelmäßig Rad. Und sie lieben es. 61%, also mehr als die Hälfte der Radfahrerinnen und Radfahrer in Salzburg und Vorarlberg, geben an, sehr gerne mit dem Rad unterwegs zu sein. Aber in ganz Österreich ist das Radfahren eigentlich sehr beliebt. In fast 8 von 10 Haushalten steht mindestens ein verkehrstüchtiges Rad bereit. Interessant ist aber auch, das Bundesland Oberösterreich ist beim Radfahren das Schlusslicht. Nur ca. ein Viertel der Menschen fahren dort mehrmals pro Woche Rad. Das ist deutlich weniger als zum Beispiel in Salzburg.
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21: Josie, ich habe letztens an der Kasse im Supermarkt gesehen, wie die Kassierin eine Rolle Münzen geholt hat. Was sind das für Münzrollen?
22: Münzrollen, die werden dort gebraucht, wo große Mengen an Kleingeld im Einsatz sind. Also eben zum Beispiel im Supermarkt oder auch am Bankschalter. In so einer Rolle ist eine abgezählte Menge von gleichen Münzen drin.
21: Aha, und wenn an der Kasse das Wechselgeld ausgeht, dann nimmt die Kassiererin so eine Rolle.
22: Genau. Sie schlägt die Papierrolle dann an die Tischkante, sodass sie aufbricht und gibt das Kleingeld in die Kasse. Die Münzrollen, die gibt es in verschiedenen Farben. Jede Münze, also 1 Euro, 2 Euro, 50 Cent, 10 Cent und so weiter, hat eine eigene Farbe.
21: Kann ich mit so einer Münzrolle auch zahlen?
22: Kannst du. Und an der Kasse ist man wahrscheinlich sehr froh drüber, wenn die einzelnen Münzen nicht abgezählt werden müssen.
21: Und wer rollt die Münzen in das Papier?
22: Das macht in größeren Banken eine Maschine. Die zählt die Münzen genau und packt sie ins Papier. Man kann aber auch selbst Geldrollen machen. Ist aber gar nicht so einfach.
21: Ich versuche das einmal. Hoffentlich sind in meinem Sparschwein schon genug Münzen für eine Rolle drin.
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1: Und ich bin André Brunner-Frumann. Ich wünsche dir einen schönen Nachmittag. Hallöle. Ich muss jetzt mal an dieser Stelle Danke sagen. Ich kriege ja ganz viel Post von vielen Kindern aus ganz Österreich, die mir tolle Zeichnungen schicken. Die sind so dinozastisch, die hänge ich hier alle immer bei uns im Studio auf. Also die ganze Wand ist eigentlich schon voll. Aber bitte noch nicht aufhören. Wenn du gut zeichnen kannst, dann mal mir doch ein Bild und schick es mir gerne. Die Postadresse, die findest du auf unserer Webseite www.meinkinderradio.at im Bereich Kontakt. Und wenn du dann schon mal da bist, na, dann kannst du dich ja auch gleich anmelden für die Minidisco, denn dann telefonieren wir vielleicht in dieser Stunde. Ich bin André Brunner-Frumann, Hallöle!
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0: uns her.
1: So, Musik ist aus, das heißt, es ist wieder Zeit für das nächste Kindertelefonat hier auf Radino, mein Kinderradio. Mit der Minidisco macht's besonders Spaß am Nachmittag, oder? Schauen wir mal in Leitung 2, ist da schon jemand?
2: Hallöle.
1: Hallöle, wer spricht denn da?
2: Der Oliver.
1: Oliver, ich wünsche dir einen schönen Nachmittag und herzlich willkommen in Radinos Minidisco.
2: Hi, schön, dass ich hier bin.
1: Ja, wir freuen uns auch sehr. Du, wir wollen dich ein bisschen besser kennenlernen. Wie alt bist du und in welchem Ort bist du zu Hause?
2: Ich wohne in Wien, mein Alter ist 7 Jahre.
1: 7 Jahre, da bist du schon einer von den Großen, oder?
2: Naja, ich bin halt immer noch in der ersten Klasse.
1: Naja, das ist ja egal. Aber trotzdem, gehst du schon in die Schule?
2: Ja.
1: Ja, super. Du, und was magst du am liebsten in der Schule?
2: Naja, im Garten, da mag ich das Karussell, da kann ich immer voll schnell drehen. Und wenn du manchmal schwindelig mir ist das... Ist das mir egal.
1: Aber schwindelig ist ja okay. Wenn es einem schlecht wird, dann ist blöd.
2: Mhm. Ist bei Gott Leon schon mal passiert.
1: Wirklich? Und jetzt muss ich das ganz leise sagen, aber hat er kotzen müssen?
2: Ja. Oh. Wir waren zu schnell im Karussell und dann mussten wir schnell anhalten und er hat sich beim Karussell übergeben.
1: Das, ich meine, er wird es nicht lustig gefunden haben, aber du wirst wahrscheinlich gelacht haben, oder?
2: Ja.
1: Na super. Na, Hauptsache, ich hoffe mal, dir passiert das nicht. Dann ist es natürlich nicht mehr so witzig, ne? Aber es geht ihm jetzt wieder gut, oder?
2: Ja.
1: Super.
2: Nur wenn er ans Karussell gehen geht, darf man nicht so schnell drehen.
1: Das stimmt. Weil es wäre ja blöd, wenn da 5 Kinder oben sitzen und alle müssen danach kotzen, oder?
2: Ja, man darf auch nicht auf den Drehteil, wo man das Karussell andreht, so drauf gehen oder drauf halten.
1: Ja, das ist gefährlich, da muss man schon aufpassen, da hast du vollkommen recht. Danke für den Tipp, Oliver. Sag mal, jetzt warten wahrscheinlich jede Menge Freunde von dir, dass wir sie grüßen hier im Radio. Wen müssen wir grüßen?
2: Den Leon, den Arthur, den Kian, den Piet, den Fabian, den Felix.
1: Ist das der Karussell-Felix? Ja.
2: Nee, Felix ist mein Bruder. Und noch den...
1: Und am besten noch alle Kinder, die gerne Karussell fahren.
2: Ja.
1: Das ist gut. Liebe Grüße kommen von mir auch noch aus dem Radio. Felix, Auswahlspiel, okay. Reimwörterspiel oder Gegenteilspiel? Was spielen wir?
2: Auswahlspiel.
1: Okay, wie
2: funktioniert... Das ist immer am leichtesten.
1: Ja, das stimmt. Ich mag ja das gerne, wenn die Kinder die schwierigen Spiele nehmen, weil dann sind es die mutigen Kinder. Aber ich spiele auch gerne das leichte Spiel. Geht's los?
2: Ja.
1: Spider-Man oder Batman?
2: Batman, der ist viel cooler. Ja. Wegen den schwarzen.
1: Ja, eben. Der hat ein schwarzes Outfit, das ist viel cooler. Wobei der Spider-Man halt sehr hoch springen kann, gell?
2: Ja.
1: Ja.
2: Und manchmal gehen ihnen auch die Netze aus.
1: Aber vielleicht sollten wir dem Spider-Man sagen, zieh doch einfach mal das Gewand von Batman an.
2: Ja.
1: Weil dann wäre es ja überhaupt die coolste Figur, würde ich sagen.
2: Ja.
1: Ja. Beim Twinny, grün oder orange?
2: Grün.
1: Grün? Ich mag auch den grünen lieber. Deshalb esse ich immer den orangen zuerst und esse dann den grünen.
2: Was meinst du damit?
1: Ja, weißt du, es gibt ja beim Twinny 2 Seiten. Da gibt es die orange und die grüne Seite. Und ich mag die.
2: Twinny?
1: Ja, bei dem Eis. Ja.
2: Eigentlich beide.
1: Eigentlich beide, okay. Das lasse ich zwar beim Auswahl.
2: Orange oder Apfel ist mir egal.
1: Okay, das ist
2: zwar
1: viel
2: leckerer.
1: Die grüne ist nicht Apfel, die ist Birne. Ja?
2: Aber nee, für mich schmeckt es nach Apfel. Ich kaufe immer das, was Apfel ist. Das sind wahrscheinlich verschiedene Sorten.
1: Nein, das glaube ich nicht. Ich glaube einfach, du musst auf der Verpackung umschauen.
2: Drauf.
1: Na okay. Schaust du das nächste Mal nochmal genau und dann wirst du feststellen, da ist eine Birne drauf. Aber okay. Fernsehen oder Radio hören?
2: Fernsehen.
1: Fernsehen, okay. Gut, dann kommt hier dein Applaus. Und das war der Oliver, 7 Jahre alt aus der Bundeshauptstadt Wien. Und ich wünsche dir noch einen schönen Nachmittag. Tschüssi.
2: Tschüss.

0: Es ist Nachmittag in Österreich und Nachmittag ist Minidisco-Zeit. Das heißt, hier wird telefoniert und telefoniert und telefoniert. Machen wir gleich mal weiter, hätte ich gesagt, oder? Leitung 4, Hallöle.
1: Hallo.
0: Hallo, wer spricht denn da?
1: Der Julian.
0: Julian, ich wünsche dir einen schönen Nachmittag. Herzlich willkommen in Radinos Minidisco.
1: Danke.
0: Du, wie alt bist du und in welchem Ort bist du zu Hause?
1: Ich bin 9 Jahre alt und wohne in Deutschwagram.
0: Das ist im schönen Bundesland Niederösterreich, gell?
1: Ja.
0: Super. Du, hier steht, du möchtest vom Beruf Fußballspieler werden oder irgendwas mit Computern machen. Wenn du dich jetzt entscheiden müsstest, was wär's dann? Fußballer oder Computer?
1: Fußballer.
0: Warum?
1: Weil ich ein gutes Talent habe.
0: Okay. Und auf welcher Position spielst du im Moment?
1: Ich kann alles spielen.
0: Du kannst alles spielen. Okay. Und was ist aber so deine Lieblingsposition?
1: Flügel.
0: Oh, und was muss man am Flügel machen?
1: Auf- und abrennen und vorne und hinten, hinten die Bälle rausfischen und vorne Tore schießen.
0: Das heißt, man muss ein richtig guter Läufer sein in Wahrheit.
1: Hm?
0: Das ist sehr gut. Und hast du Tore auch schon geschossen?
1: Ja.
0: Wie viele?
1: Keine Ahnung.
0: Okay, hast du gar nicht mehr mitgezählt, so viel wie es sind. Nur dann hoffe ich, du wirst der beste Fußballer, den wir in Österreich haben, weil dann kennt dich auch jeder. Sollen wir jetzt jede Menge Freunde von dir grüßen?
1: Ja.
0: Zähl mal auf.
1: Patrick, Spencer, Chester, Clara, Felix, Philipp, David, Raphael, Josef, Ivo, Leon, Emanuel, Luis, Ben, Julian.
0: Und liebe Grüße kommen natürlich auch von mir zu euch ins schöne Bundesland Niederösterreich. So, Auswahlspiel, Reimwörterspiel oder Gegenteilspiel, was spielen wir?
1: Reimwörterspiel.
0: Oh, wie funktioniert das Reimwörterspiel?
1: Du sagst ein Wort und ich muss das Reimwort finden.
0: Okay, legen wir los?
1: Ja.
0: Was reimt sich auf Zopf?
1: Knopf.
0: Knopf reimt sich auf Zopf, richtig. Was reimt sich auf Blatt?
1: Stadt.
0: Stadt, Blatt. Das reimt sich, richtig. Und was reimt sich auf Saft?
1: Kraft.
0: Kraft reimt sich auf Saft, richtig. Hier kommt ein Applaus. Das war der Julian, der ist 9 Jahre alt, aus Deutschwagram im schönen Bundesland Niederösterreich. Der war heute Nachmittag mit dabei und dir wünsche ich noch einen schönen Tag. Tschüssi.
1: Tschüss, ebenfalls.

0: www.meinkinderradio.at, wenn auch du mit dabei sein möchtest. Bitte nur Kinder mitmachen, die wirklich viel Geduld haben und nicht so ungeduldig sind, weil es warten so viele 100 Kinder in ganz Österreich derzeit auf einen Anruf. Da musst du bitte wirklich Geduld mitbringen. So, bei wem rufen wir jetzt an? Ich würde sagen, hier ist die Telefonnummer von der Pauline, weil die Pauline, die wartet auch schon richtig lange auf einen Anruf von mir. Jetzt ist es soweit.
1: Hallo, André.
0: Hallo, Pauline. Ich wünsche dir einen schönen Nachmittag.
1: Ich wünsche dir auch einen schönen Nachmittag.
0: Das ist lieb von dir. Dankeschön. Du, wir sind alle so gespannt auf dich. Wir wollen dich ein bisschen besser kennenlernen. Wie alt bist du denn?
1: 5.
0: 5 Jahre alt. Und in welchem Ort wohnst du?
1: In Sieget.
0: In Sieget. Das ist im schönen Bundesland Burgenland.
1: Ja.
0: Und wenn du im Burgenland wohnst, dann wohnst du sicher in einer Burg, oder?
1: Nein.
0: Nein, natürlich nicht. Die wenigsten Menschen wohnen heute in einer Burg, gell?
1: Ja.
0: Das Burgenland heißt ja nur so, weil es halt viele Burgen gibt.
1: Das stimmt.
0: Okay. Sag mal, Pauline, was möchtest du werden, wenn du groß bist, von Beruf?
1: Das weiß ich noch nicht.
0: Okay, und gibt es schon irgendwelche Berufe zur Auswahl vielleicht?
1: Nein.
0: Die dich so interessieren würden?
1: Nein.
0: Gut, wir haben noch ein bisschen Zeit. Gut. Aber wen müssen wir grüßen hier im Radio?
1: Die Christina, den Joris, die Marlene, die Emma und sonst niemanden.
0: Aber dafür schicke ich noch ganz, ganz liebe Grüße zu euch ins Burgenland, okay?
1: Ja.
0: Okay. Du sag mal, was müssen wir für ein Spiel spielen? Auswahlspiel, Reimwörterspiel oder Gegenteilspiel?
1: Geräuschespiel.
0: Oh, du hast das geheimnisvolle Spiel entdeckt, das alle Kinder selber nennen müssen. Okay, möchtest du das Geräuschespiel spielen mit einem Geräusch, das alle Kinder gerne herzeigen möchten? Oder
1: ja.
0: Neue Geräusche?
1: Neue.
0: Neue Geräusche. Dann lass mich mal den Indianerruf hören. Super. Und jetzt hätte ich gerne, dass du grunzt wie ein Schweinchen.
1: Grunz, grunz, grunz.
0: Grunz, grunz, grunz, das ist mein Applaus wert. Die Pauline, die ist 5 Jahre alt und kommt aus dem Bundesland Burgenland, war heute Nachmittag mit dabei. Schön war's mit dir, Pauline. Ich wünsche dir noch einen schönen Nachmittag. Tschüssi.
1: Ich dir auch. Tschüss.

0: So, Lied ist aus. Das heißt, es wird wieder richtig Zeit für das nächste Telefonat. Und wir rufen in Oberösterreich an. Das ist ja toll. Mal schauen.
1: Hallöle.
0: Hallöle. Wer spricht denn da?
1: Die Fiona.
0: Fiona, ich wünsche dir einen schönen Nachmittag. Geht's dir gut?
1: Ja.
0: Das ist fein. Wie alt bist du?
1: 6.
0: Und aus welchem Ort kommst du?
1: Linz.
0: Linz, das ist die Landeshauptstadt von welchem Bundesland?
1: Oberösterreich.
0: Oberösterreich ist das Bundesland, von dem Linz die Landeshauptstadt ist. Großartig, Fiona, kriegst schon mal einen Applaus. Wow, da weiß ja jemand schon ordentlich Bescheid. Danke, dass du uns wieder was beigebracht hast, Fiona. Sag mal, was möchtest du werden, wenn du erwachsen bist vom Beruf?
1: Das weiß ich noch nicht.
0: Okay, da haben wir auch noch ein bisschen Zeit. Aber gibt es schon irgendwelche Berufe, die so zur Auswahl stehen, wie Lehrerin, Polizistin, Tierärztin?
1: Ja.
0: Alle?
1: Ja.
0: Ja, da hast du recht. Wir haben noch Zeit, uns zu entscheiden. Wir können uns ja alle Berufe mal anschauen, gell? Fiona, wollen wir jetzt alle deine Freunde hier im Radio grüßen? Weil die warten sicher schon vor dem Radiogerät.
1: Ja.
0: Dann zähl sie mal auf.
1: Meine Cousinen und Cousins, die Hermine, den Robert, den Josef, die Paulina, den Anton, die Elena, die Amelie, die Clara, meine Kindergartenfreunde Emma Sophia, Valentina, Hanna Aba, Mia Clara und meine anderen Freunde Eva und Valentina.
0: Und ich schicke euch natürlich
1: Mama und Papa und Ronja.
0: Hab nicht gewusst, dass noch weitergeht, entschuldige. Liebe Grüße von mir aus dem Radio zu euch ins schöne Bundesland Oberösterreich. Fiona, deine Freunde, die du jetzt gerade alle aufgezählt hast, die sitzen ganz gespannt jetzt vor dem Radiogerät, die drücken dir die Daumen für das kommende Spiel. Welches hast du dir ausgesucht? Wir haben ja das Auswahlspiel, Gegenteilspiel oder Reimwörterspiel?
1: Reimwörterspiel.
0: Das Reimwörterspiel, wie funktioniert's denn?
1: Du sagst ein Wort und ich muss darauf reimen.
0: Das stimmt. Hast du das schon ein bisschen geübt?
1: Ja.
0: Okay, mit wem hast du geübt?
1: Mit der Mama.
0: Mit der Mama. Und hat sie schwierige oder leichte Reimwörter gehabt?
1: Manchmal schwierig und manchmal leicht.
0: Du soll ich auch so ein bisschen durchmischen? Manchmal schwierig, manchmal leicht?
1: Ja.
0: Okay, gut. Dann fangen wir jetzt einmal leicht an. Was reimt sich auf Tonne?
1: Sonne.
0: Sonne reimt sich auf Tonne, richtig. Was reimt sich auf Kind?
1: Wind.
0: Wind reimt sich auf Kind, richtig. Du bist richtig gut. Und was reimt sich auf Hahn?
1: Zahn.
0: Zahn reimt sich auf Hahn, richtig. Hier kommt ein Applaus. Die Fiona ist 6 Jahre alt aus Linz im Bundesland Oberösterreich und die war heute Nachmittag mit dabei in der Minidisco. Ich wünsche dir noch einen schönen Nachmittag. Tschüssi.
1: Ich auch. Tschüss.

0: So wichtig ist am Nachmittag immer hier in der Minidisco, dass wir gute Laune haben. Das liebe ich besonders. Hier ist mein Kinderradio, Österreichs erster Radiosender nur für Kinder. Das heißt, an alle Erwachsenen, die jetzt auch zuhören, weghören. Ihr habt eure eigenen Radiosender, der ist nur für die Kinder. Haha, so schaut's nämlich aus. So, das hätten wir jetzt mal geklärt, dass alle Erwachsenen hier Verbotszone haben und wir telefonieren mit Kindern, weil da ist lustig, da machen wir Quatsch. Wer wartet denn in Leitung 5? Hallöle!
1: Hallo, ich bin Sarah.
0: Ja, Sarah, einen schönen Nachmittag wünsche ich dir. Wir wollen dich alle ein bisschen besser kennenlernen. Wie alt bist du denn?
1: 7 Jahre.
0: 7 Jahre alt und in welchem Ort wohnst du?
1: St. Georgen.
0: St. Georgen im Bundesland Kärnten ist das, gell?
1: Mhm.
0: Super. Du, hier steht, du voltigierst.
1: Ja.
0: Wow, das ist aber ein kompliziertes Wort. Jetzt musst du uns erklären, was ist denn voltigieren überhaupt?
1: Da turnt man auf dem Pferd.
0: Du kannst auf einem Pferd turnen?
1: Ja.
0: Wow, aber da musst du ja eines von den ganz, ganz mutigen Kindern in ganz Österreich sein.
1: Mhm.
0: Wahnsinn. Und was machst du da für Turnkunststücke auf dem Pferd? Erzähl mal.
1: Eine Mühle.
0: Mhm. Was muss man da machen bei der Mühle?
1: Am Pferd drehen.
0: Du drehst dich auf dem Pferd, während das Pferd läuft?
1: Ja.
0: Das ist ja ein Wahnsinn. Wow. Das ist mir schon einen Applaus wert. Die Sarah, die turnt auf einem Pferd. Wie toll ist denn das bitte? Wow, wow, wow. Sarah. Jetzt haben wahrscheinlich alle deine Freunde vor dem Radiogerät schon mal mitgeklatscht. Wer hört denn jetzt gerade alles zu? Wen müssen wir grüßen im Radio?
1: Die Lisa, die Lea, die Alexa, Jana, Mila, Maxi, Nils, Sophie, Karina, Gloria, Clara, Ilvi, Adriana und Radino.
0: Der freut sich, da kann ich schon mal Danke zurücksagen. Und ich schicke euch ganz, ganz liebe Grüße nach Kärnten. Das ist ja großartig.
1: Danke.
0: Sollen wir jetzt ein Spiel spielen, wir zwei Hübschen?
1: Ja.
0: Ich habe ja das Auswahlspiel, Reimwörterspiel oder Gegenteilspiel. Welches möchtest du spielen?
1: Auswahlspiel.
0: Wie funktioniert das Auswahlspiel?
1: Du sagst zwei Wörter und ich sag, was ich lieber mache.
0: Mhm. Und hast du das zu Hause ein bisschen geübt?
1: Mhm.
0: Das Auswahlspiel muss man nicht üben, gell? Das ist eines von den leichteren Spielen. Okay, geht los.
1: Ja.
0: Lange ausschlafen oder früh aufstehen?
1: Lange aufschlafen.
0: Ich bin auch so ein Langschläfer. Ich liebe das. Aber meistens mag ich vor allem dann lange schlafen, wenn ich früh aufstehen sollte. Dann schläft man ja am besten meistens, oder?
1: Mhm.
0: Okay, Petersilkartoffeln oder Pommes?
1: Pommes.
0: Salzig oder nicht?
1: Ja.
0: Na, ein bisschen salzen kann man schon, gell?
1: Mhm.
0: Und Zähne putzen oder Haare frisieren?
1: Zähne putzen.
0: Dann lieber Zähne putzen, gell? Das habe ich mir fast gedacht. Hier kommt ein Applaus. Das war die Sarah. Die Sarah ist 7 Jahre alt aus St. Georgen im Bundesland Kärnten und die war heute Nachmittag mit dabei. Und mich hat's voll gefreut, Sarah. Schöne Grüße.
1: Mich auch.
0: Schönen Nachmittag. Tschüssi.
1: Tschüss. Schönen Nachmittag.

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1: Hallo, ich bin der Manuel Braun und wohne am Werberg und bin 4 Jahre. Mein Haus ist das Tirolisch und ich habe im Juli Geburtstag. Und jetzt will ich Happy Birthday zu meinen Kindern singen. Happy Birthday, Happy Birthday to you. Happy Birthday, mein Kind, to you. Jetzt will ich meine Freundin Diana, die Astrid, Sebastian, dann Lois, die Ida und die Nadine und Mama, Papa Elias und Opa, Oma. Und jetzt will ich dann nur was sagen. Deine Geschichten, Kopfkinos und Lieder gefallen mir voll gut. Tschüss, Radino. Tschüss,
2: Hallo, Radino. Ich heiße Leopold und bin 6 Jahre alt und ich wohne beim Chiemsee. Und ich möchte meine Freunde grüßen. Der Jonas, der Paul, der Cäsar, der Fabi, der Ayat und der Jori. Tschüss.
3: Hallo, ich heiße Emilia, bin 9 Jahre alt und wohne in Bartislau. Und ich will jetzt meine Freunde grüßen. Einmal Alessia, Sophia, Hira, Melina, Güljan, Elena, Paulina, Miriam, Lara und, warte, ich habe den Namen vergessen. Und, ja, ich habe den Namen vergessen und es gibt noch eine. Und ja, das war's. Tschüss.
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1: Du hörst die Minidisco mit André bei meinem Kinderradio und ich telefoniere hier mit Kindern. Wie kann man mit dabei sein? Ja, Punkt 1, schick mir eine Sprachnachricht über Radinos Handy-App. Die ist gratis im Apple App Store und Google Play Store verfügbar. Oder du meldest dich über unsere Webseite an, über das praktische Online-Formular auf www.meinkinderradio.at. So, wir sind jetzt dran. Hallöle!
2: Hallöle, André, hier ist die Sophie.
1: Sophie, herzlich willkommen in Radinos Minidisco und schönen Nachmittag.
2: Dir auch schönen Nachmittag.
1: Super, Sophie, wir würden voll gerne dich ein bisschen besser kennenlernen. Magst du uns sagen, wie alt bist du und in welchem Ort bist du zu Hause?
2: In Wien.
1: Mhm. Und wie alt?
2: 5.
1: 5 Jahre aus der Bundeshauptstadt Wien. Sophie, du hast einen Traumberuf, steht hier bei der Anmeldung. Welcher ist das?
2: Gärtner.
1: Du möchtest Gärtnerin werden. Das ist ein toller Beruf, den habe ich noch gar nicht so oft in der Sendung gehabt. Was macht eigentlich eine Gärtnerin so?
2: Die tut im Garten arbeiten.
1: Und die pflanzt wahrscheinlich so Pflanzen, Blumen und schaut, dass wir alle gute Tomaten und Paprika und so haben, oder?
2: Mhm.
1: Und Büsche. Büsche macht wahrscheinlich auch eine Gärtnerin, oder?
2: Ja.
1: Ja, super. Und was ist so deine Lieblingspflanze?
2: Pfingstrose.
1: Die Pfingstrose. Das ist ja schön und eine sehr spezielle Rose, gell?
2: Mhm.
1: Rosen riechen ja auch voll gut. Da kannst du dann jeden Tag einen schönen Rosenstrauß mit nach Hause bringen.
2: Ja.
1: Das ist toll. So, Sophie.
2: Ich verfällst du in meinen Garten.
1: Wirklich? Das ist toll. Und schaust du da jeden Tag drauf, dass denen gut geht?
2: Ja.
1: Schön gießen.
2: Jetzt zwar Leute, aber es sind ganz viele Ameisen drauf.
1: Ja, aber da kann man ja auch was dagegen tun, gegen die Läuse, nicht? Als Gärtnerin weißt
2: ja,
1: du das dann.
2: Ja, da sind ganz viele Ameisen drauf, die essen sie.
1: Wirklich? Die Ameisen essen die Läuse? Bah, das ist super. Du, ich habe ja eine Paprikapflanze zu Hause, die hat auch mal Läuse gehabt. Wenn ich das gewusst hätte, hätte ich mir jede Menge Ameisen besorgt. Aber gut, dass du das schon weißt. Das finde ich, du, da kriegst du gleich mal einen Applaus. Ameisen fressen Läuse. Haben wir wieder was gelernt hier. So, Sophie, sollen wir jetzt alle deine Freunde hier grüßen?
2: Ja.
1: Zähl sie mal auf.
2: Die Felicitas, die Paula, die Fidelia, die Valerie, die Una, den Tassilo, den Vincent, den Pauli, den Radino und den André.
1: Das ist voll süß von dir. Dankeschön, Sophie. Ich freue mich voll. So, wir zwei spielen jetzt noch ein Spiel. Auswahlspiel, Reimwörterspiel oder Gegenteilspiel. Was magst du denn spielen?
2: Gegenteilspiel.
1: Okay, wie funktioniert das Gegenteilspiel?
2: Du sagst ein Wort und ich muss das Gegenteil davon sagen.
1: Gut. Dann kommt jetzt ein wichtiger Begriff für Gärtnerinnen. Was ist das Gegenteil von ausreißen?
2: Einsetzen
1: ist das Gegenteil von ausreißen bei den Pflanzen. Da hast du vollkommen recht. So, noch ein wichtiger Begriff für Gärtnerinnen. Was ist das Gegenteil von dick?
2: Dünn.
1: Dünn, genau. Es gibt ja dicke Stängel, dünne Stängel. Das Gegenteil von dick ist dünn. So, und was haben wir dann noch? Was ist das Gegenteil von frech?
2: Brav.
1: Brav ist das Gegenteil von frech, richtig. Hier kommt ein Applaus. Ja, das war die Sophie, die ist 5 Jahre alt aus der Bundeshauptstadt Wien. Die war heute Nachmittag mit dabei und es war super lustig mit dir. Dankeschön, Frau Gärtnerin. Bis bald. Tschüss.
2: Schönen Nachmittag, André.

0: Kennst du das Sprichwort, alles hat ein Ende, nur die Wurst hat zwei? Da sagt man, immer wenn irgendetwas, was schön war, vorbei ist. Also, wir haben ein Ende, aber jeden Tag ein Ende. Das heißt, bei 7 Tage in der Woche, lass mich mal rechnen, dann sind das 7 mal ein Ende. Während die Wurst nur 2 hat. Also eigentlich sind wir viel besser als die Wurst. Das war die Mini-Disco auch am heutigen Tag mit Radino und mir. Ich bin der André. Wir hören uns auch schon morgen wieder ab 4. Ich freue mich. Bis dahin. Alles Liebe. Tschüss. Baba.
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7: 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Ich wohne in Graz. Radine, du spielst tolle Tanzlieder und hast auch tolle Bastelprojekte. Tschüss.
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9: Hi, hier ist die Ines. Draußen ein Picknick zu machen, ist im Sommer ja wirklich etwas Tolles. Und kaum zu glauben, aber Ende August gibt es tatsächlich den Ist-Draußen-Tag. Dabei muss es gar kein großes Picknick sein. Schnapp dir einfach ein Butterbrot, etwas Obst oder dein Lieblingsgetränk und such dir einen schönen Platz im Freien. Das kann der Garten sein, ein Park, der Spielplatz oder sogar eine Bank am Waldrand. Am besten packst du auch noch eine kleine Decke ein, auf die man sich setzen kann oder sogar auch ein paar Polster. Deine Mama oder dein Papa freuen sich bestimmt, wenn du ihnen ein schönes Picknick im Garten vorbereitest und sie damit überrascht. Aber denk daran, lass deinen Picknickplatz so sauber zurück, wie du ihn vorgefunden hast. Nimm deinen Müll wieder mit und achte gut auf die Natur. Ich wünsche dir einen schönen Ist-Draußen-Tag und viel Spaß bei deiner nächsten Jause unter freiem Himmel.
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6: Hallo, hier ist der David und jetzt kommen wieder die Nachrichten von dieser Stunde. Im Land Polen ist die wohl größte Marienfigur Europas eingeweiht worden. Die gigantische Statue stellt Maria dar, die im christlichen Glauben die Mutter von Jesus ist. Mit ihrer Höhe von 55 Metern ist sie wirklich beeindruckend. Stell dir vor, das ist ungefähr so hoch, als würdest du 12 Giraffen übereinander stapeln. Neben dieser Riesenfigur sehen Menschen winzig aus. Eingeweiht wurde die Statue am Samstag, dem 15. August. Das ist kein Zufall, sondern es ist der Feiertag Maria Himmelfahrt. Dieser Tag ist für katholische Christen sehr wichtig, denn er erinnert daran, wie Maria in den Himmel aufgenommen worden ist. Die Figur steht im Land Polen und ist jetzt ein beeindruckendes Wahrzeichen für alle, die sie sehen. In den Igel-Kindergärten von Tierschutz Austria herrscht hoher Andrang. Rund 80 Jungigel werden dort momentan versorgt und auf ihr Leben in der Natur vorbereitet. Manche sind gerade einmal so schwer wie eine Tafel Schokolade. Obwohl Igel normalerweise einzeln leben, toben und wachsen diese Kleinen gemeinsam auf. Das hilft ihnen später, allein zurechtzukommen. Die anhaltende Hitze und Trockenheit sind schuld an dem großen Andrang. Wildtiere finden schwerer Wasser und Futter. Insgesamt betreut Tierschutz Austria derzeit etwa 1000 Wildtiere, mehr als in früheren Jahren. Du kannst den Igeln auch selbst helfen, mit einem naturnahen Garten ohne Pestizide, Versteckmöglichkeiten und ohne Mähroboter schaffst du ihnen ein sicheres Zuhause. Besonders wichtig sind Laub- und Reisighaufen zum Überwintern. Jetzt beginnt wieder die Zeit, in der man mit dem Schulweg üben beginnen sollte. Bald ist es wieder soweit und die Schule geht wieder los. Vielleicht ist es für dich ja sogar das erste Jahr und du hast einen ganz neuen Schulweg. Wenn du nämlich den Schulweg noch nicht kennst, dann solltest du unbedingt schon mit deinen Eltern oder anderen Erwachsenen den Weg abgehen. Ihr könnt euch da die sicherste Strecke suchen und zwar solange noch Ferien sind. Am besten, du gehst den Weg öfter ab, denn damit man alle Gefahrensituationen kennt, braucht man ungefähr 6 bis 10 Wiederholungen. Lass dir die Verkehrsregeln dabei nochmal erklären und achte immer darauf, dass du ganz genau schaust, bevor du über die Straße gehst, auch wenn die Ampel grün zeigt. Damit dich Autofahrer schnell und gut sehen, trag am besten eine Kinderwarnweste oder reflektierende Anhänger.
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7: Hallo und willkommen wieder hier in Radinos Werkstatt. Belinda aus Radstadt im Bundesland Salzburg hat uns ein Foto von einem dinotastischen Fußballtor geschickt. Das hat sie mit ihrem Papa gebaut. Und so eines möchte ich auch haben. Weil jeder, der gerne Fußball spielt, kennt das bestimmt. Bei einem schnellen Match macht man Tore mit Schultaschen oder mit Turnbeuteln. Das funktioniert zwar ganz okay, aber so richtig toll ist es nicht. Deswegen bauen wir heute unser eigenes Fußballtor. Oder vielleicht gleich 2, wenn man gegeneinander spielen will. Und dazu braucht man weniger als viele vielleicht denken. Verschieden lange Rohre, passende Winkelstücke, das Netz und Kabelbinder.
8: Und nicht die Packung Heringe vergessen.
7: Hä, bist du schon wieder hungrig?
8: Nein, nein, das sind so Metallteile in U-Form, aber dazu kommen wir noch später. Ich bin übrigens der David und ich heiße euch auch herzlich willkommen. Schauen wir uns mal an, mit welchen Schritten wir unser Projekt starten.
7: In der Bauanleitung steht, dass wir zuerst die Rohre zurechtschneiden müssen. Da steht, dass man das mit einer Eisensäge machen muss.
8: Stimmt. Und weil ich ja weiß, dass nachher deine Freunde zu Besuch kommen, habe ich die Rohre schon mal mit der Metallsäge auf die richtige Länge zugeschnitten und mit der Halbrundfeile entgratet. Also die Schnittkanten so bearbeitet, dass man sich dabei nicht verletzen kann.
7: Das heißt, wir können sie jetzt schon mal miteinander verbinden.
8: Richtig. Und das machen wir mit den Winkeln. Das sind diese Zwischenstücke, weil die Rohre, die lassen sich ja nicht biegen.
7: So, sitzen die Rohre auch richtig fest? Mir kommt das noch ein bisschen locker vor.
8: Ja, das kannst du gerne selbst überprüfen. Nimm dafür einfach den Innensechskantschlüssel und ziehe die Schrauben in den Winkeln ordentlich an.
7: Jetzt schaut es schon aus wie ein echtes Tor.
8: Ja, und damit man den Ball nur noch nachlaufen muss, wenn man daneben schießt, befestigen wir jetzt noch das Netz. Dazu müssen wir es über das Torgestell legen, ausrichten und alle 10 bis 20 cm mit einem Kabelbinder an den Rohren fixieren. Aber achte darauf, dass die Laschen der Kabelbinder auf der Torrückseite liegen und zum Netz hin ausgerichtet sind. Danach können wir das überstehende Netz mit der Schere ganz einfach abschneiden.
7: Das muss aber super stabil sein, weil ich schieße immer mit voll Karacho drauf.
8: Ja, das habe ich mir schon fast gedacht. Dann nehmen wir am besten lieber noch den einen oder anderen Kabelbinder mehr. So, das war's dann aber eigentlich auch schon wieder, oder haben wir etwas vergessen?
7: In der Bauanleitung steht nur noch, dass wir das Tor auf der Wiese festmachen müssen.
8: Ach ja, dafür brauchen wir jetzt dann die Heringe. Und nein, das ist nichts zu essen, das sind so kleine Metall-Us, mit denen man das Tor auf dem Wiesenboden befestigen kann.
7: So, dass es halt nicht verrutschen oder umfallen kann.
8: Ja, genau so ist es. Dazu stülpen wir die 10 Metallheringe in gleichen Abständen über die Rohre am Boden und drücken oder schlagen sie in den Untergrund, bis das Tor richtig stabil steht. Ja, und wer jetzt Lust bekommen hat, sein eigenes Tor zu bauen, der findet die Bauanleitung inklusive der ganzen Materialliste auf meinkinderradio.at. Ja, und wir testen jetzt mal die Festigkeit vom Fußballtornetz.
7: Ole, ole, ole, ole.
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10: Vor langer, langer Zeit, vor Jahrmillionen, da lebte Mama Pteranodon. Sie saß in ihrem Nest, da begann es zu hüpfen. Sie sagte:
11: Oh je, meine Jungen schlüpfen!
10: Eins nach dem anderen, da kommen sie aus dem Ei. Baby Pteranodons, 1, 2, 3!
11: Ich nenne euch Tiny, Shiny und Don.
10: Aber Tiny sagte:
1: Es ist noch übrig, Mami!
10: Das letzte Baby war ganz anders anzusehen. Seine Zähne sahen Schwanz und die Augen ganz grün. Es war völlig anders als der Rest.
12: Was mache ich in einem Pteranodon-Nest?
10: Mama Pteranodon sagte zu dem Kleinen:
11: Das ist deine Familie, ich bin deine Mama. Du kamst mit anderen Merkmalen zur Welt. Doch du bist ein Dino, das ist alles, was zählt. Komm,

0: Der Mini-Dino. Hallo Leute! Heute besuchen Mama Pteranodon, Buddy und Tiny den kleinsten Dinosaurier. Das ist der Mikroraptor. Kommt, steigt mit ein in den Dinozug und lasst euch überraschen, wohin die Reise führt.
1: Hier kommt er!
2: Ich hab ihn!
1: Leider nicht! Whoop.
3: Aber ich hab ihn!
0: Es ist wieder mal ein herrlicher Sommertag am Pteranodon-Felsen und die Dino-Kinder spielen begeistert eines ihrer Lieblingsspiele: Tannenzapfen fangen. Tinys Wurf ist so gut, dass alle ins Leere greifen. So landet der Zapfen schließlich in einer kleinen, engen Felsspalte. Buddy steckt seinen Arm in die Spalte und versucht, ihn mit seiner Dino-Kralle zu erwischen.
3: Funktioniert nicht, Buddy. Spielen wir ein anderes Spiel. Den Tannenzapfen können wir voll vergessen.
0: Tiny gibt nicht so schnell auf. Im Gegenteil. Siegessicher stolziert sie zur Felsspalte. Sie schlängelt ihren kleinen Dino-Körper durch die enge Öffnung zwischen zwei dicken Felsbrocken. Und was streckt Tiny wohl in die Höhe, um es ihren staunenden Geschwistern zu präsentieren? Genau, den Tannenzapfen.
1: Kleine Tiny ist die Größte.
3: Juhu!
1: Ich bin so klein, ich komme sogar in Dons Versteck, ohne die Stöcke zu berühren.
0: Endlich kann Tiny ihren Geschwistern mal beweisen, was für große Vorteile es manchmal hat, klein zu sein. Geschickt fliegt sie zwischen den Stöcken hindurch, mit denen Don sich an einem riesigen Baumstamm ein Versteck gebaut hat. Und landet in der Höhle unter dem Stamm.
2: Gut gemacht, Tiny! Man kann's natürlich auch so machen.
0: Stimmt, aber die durch die Büsche Wühlmethode von Don macht ziemlichen Lärm und sieht auch nicht ganz so elegant aus wie bei Tiny.
2: Seht ihr? Jetzt ist Don der Größte.
1: Da fand ich mich aber besser.
2: Hey, der T-Rex-Zahn aus meiner Sammlung.
3: Oh nein, er ist verschwunden. Er lag genau hier.
2: Mach dir keine Sorgen, Don. Er wird hier irgendwo sein. Wir finden ihn.
0: Während Don enttäuscht seinen Schnabel auf einen Felsen sinken lässt, machen sich die anderen sofort auf die Suche. Shiny schaut durch ein kleines Loch in einen hohlen Baumstamm, der umgestürzt auf dem Boden liegt.
3: Ich sehe ihn!
2: Wie ist mein Zahn denn da reingekommen?
3: Ja, da kriegen wir ihn nie raus.
2: Es ist wohl wieder Zeit für Tiny die Große.
0: Tiny ist bereit für ihren nächsten großen Auftritt. Sie klammert sich an die Unterseite des Baumstammes und versucht mit allen Mitteln, ihre kleine Kralle durch das Loch zu kriegen, um den Dinozahn zu greifen.
1: Au, irgendwas stimmt mit dem Baum nicht. Das Loch ist zu klein.
3: Meinst du vielleicht, du bist zu groß?
1: Ich bin nicht zu groß. Ich bin Kleini Tiny.
2: Der Schaffner hat mir mal von einem Dinosaurier erzählt, der nennt sich Mikroraptor. Der ist sogar noch kleiner als du, Tiny.
1: Was für ein Dinosaurier?
2: Ein Mikroraptor. Der soll richtig klein sein.
4: Vielleicht sogar klein genug, um einen Zahn aus dem Baum zu holen.
2: Schon möglich. Fragen wir Mama.
3: Aber ich bin doch Kleini Tiny die Große.
0: Tiny ist enttäuscht. Jetzt ist sie nicht mehr die gefeierte Heldin. Schnell eilen alle zurück zum Nest, wo Buddy nun Rat bei seiner Mama sucht.
2: Mama, kennst du einen Mikroraptor?
5: Aber natürlich. Eine Freundin von mir ist ein Mikroraptor. Sie ist sehr nett und sehr klein. Und ihr Sohn ist sogar noch kleiner.
2: Können wir den Dinozug nehmen und sie besuchen?
1: Nein! Ich möchte niemanden besuchen, der kleiner ist als ich.
4: Hör mal, Tiny, wir brauchen sie, damit sie hierher kommen, um meinen T-Rex-Zahn zu retten. Er steckt in einem Baum fest.
5: Na ja, wir könnten sie um den Gefallen bitten. Los, kommt, Kinder, wir nehmen den Dinozug.
3: Don und ich bleiben hier und bewachen den Zahn.
4: Ja, prima Idee.
1: Du gehst mit Mami, Buddy. Ich, bin beschäftigt.
2: Was? Komm schon, du darfst doch eine Dinozugfahrt nicht verpassen, Tiny.
0: Tiny hat eigentlich keine große Lust, jemanden zu besuchen, der ihr den Rang als die kleine Große streitig machen könnte. Aber sie lässt sich vom Buddy überreden. Und so sitzen Tiny, Buddy und Mama Pteranodon schon wenig später im ratternden und dampfenden Dinozug.
5: Ich freue mich, dass ihr euch von einem Mikroraptor helfen lassen wollt.
1: Ein paar von uns wollen nicht. Besser gesagt, eine von uns.
6: Die Fahrkarten bitte. Oho, ihr wollt zum Mikroraptor-Gebirge. Mikroraptoren sind wirklich beeindruckende Dinosaurier. So klein mit so vielen Flügeln.
1: Was? Wie viele denn?
6: 4.
0: Na, nun ist Tiny aber doch neugierig geworden. Der Schaffner geht zum Ende des Wagens und zieht eine Leinwand herunter, auf dem ein lilafarbener Mikroraptor mit ausgebreiteten Flügeln abgebildet ist.
6: Ein gefiederter Flügel an jedem der 4 Beine.
1: 4 Flügel?
6: Kaum zu glauben, was? Und hatte ich erwähnt, dass sie sehr klein sind?
1: Jaha.
6: Mikro bedeutet sehr klein.
1: Ich weiß gar nicht, was an einem Zwergensaurier mit so vielen Flügeln so besonders sein soll.
6: Für sie sind das nicht sehr viele. Hoppla, es wird Zeit. Der Zeittunnel nähert sich. Nächster Halt, das Mikroraptor-Gebirge in der frühen Kreidezeit.
0: Im Nu nimmt der Dinozug Geschwindigkeit auf und saust wie der Blitz in den Tunnel hinein und wenig später auch schon wieder aus dem Tunnel heraus. An der Haltestelle angekommen, bleibt nur wenig Zeit zum Aus- und Einsteigen. Schnell winkt der Schaffner der Pteranodon-Familie noch zum Abschied zu und schon verlässt der Dinozug wieder die Haltestelle.
6: Viel Spaß mit den Mikroraptoren!
3: Bis später!
2: Bis jetzt sehe ich noch keinen Mikroraptor.
1: Vielleicht sind sie zu klein, um sie zu sehen.
5: Es gibt nur einen Weg, das herauszufinden, und das heißt, aufmerksam zu sein und die Augen aufzusperren.
0: Während Tiny lustlos vor sich hintrottet und diese Mikroraptoren überhaupt nicht finden will, macht sich Buddy sofort begeistert auf die Suche. Schaut hinter Büschen und in einen ausgehöhlten Baumstamm, der auf dem Weg liegt.
2: ist jemand zu Hause?
1: Tja, ich denke, das war's. Keine Mikroraptoren. Gehen wir nach Hause.
5: So schnell geben wir nicht auf, Tiny. Du weißt ja, Eile mit Weile. Hab nur Geduld.
2: Vielleicht leben Mikroraptoren nicht auf dem Boden. Oder an Büschen. Oder unter Felsen. Vielleicht leben sie...
1: Was? In einem Baum? Wo gibt's denn sowas, dass Dinos in Bäumen leben?
2: Tiny, sieh mal. Da ist sowas wie eine Art Vogel oder so.
0: Tatsächlich. Ein klitzekleiner, lilafarbener Vogel kommt flink den Baumstamm hinuntergekrabbelt und segelt dann das letzte Stück, bis er genau vor den Füßen von Buddy und Tiny landet.
7: Hallo, ich bin Mikey. Mikey, der Mikroraptor. Ich war oben in meinem Nest, in meinem Baum und dachte, ich sag mal Hallo. Also, hallo!
5: Hallo, Mikey. Erinnerst du dich noch an mich? Ich bin Frau Pteranodon und das sind Buddy und Tiny.
2: Wow, Mikey, warte. Hast du gesagt, dein Nest ist in dem Baum? Ein Dinosaurier?
7: Der auf einem Baum lebt, das bin ich.
8: Hallo, Frau Pteranodon, wie geht's denn? Dann müssen das Buddy und Tiny sein. Oh, ihr Kinder spielt zusammen, während wir Mütter plaudern.
5: Sehr gern.
8: Wir sind in eurer Nähe, wenn ihr etwas braucht.
0: Es ist schon sehr lange her, dass sich Frau Mikroraptor und Frau Pteranodon das letzte Mal gesehen haben. Angeregt plaudernd gehen sie ein Stück spazieren. Buddy will jetzt natürlich sofort alles über den kleinen Mikey erfahren und stupst Tiny an.
2: Tiny, du hast sicher viele Fragen an Mikey, wie es ist, wenn man so klein ist. Meine Schwester hat immer sehr viele Fragen, wenn sie neue Dinosaurier trifft. Stimmt's, Tiny?
1: Tut mir leid, ich habe jetzt keine Fragen.
7: Ist schon gut, Tiny. Ich kann warten, bis dir was einfällt. Deine Flügel sind klasse. Genauso wie dein Schnabel und dein Name.
1: Vielleicht kannst du zu deinem Nest hochfliegen und auf meine Fragen warten.
2: Ich ruf dich dann.
7: Gute Frage.
1: Das war eigentlich keine Frage.
2: Hey, Mikey, ich habe dich beobachtet. Und ich habe eine Theorie. Weil du Flügel an jedem Bein hast, kannst du garantiert extra hochfliegen.
7: Eigentlich kann ich gar nicht hochfliegen. Meine Flügel sind zum Gleiten da. Ich breite sie aus und fange damit den Wind ein. Dann gleite ich. Der Wind hilft mir, von hoch oben nach unten zu gleiten.
2: Du kannst nicht hochfliegen, so wie es Tiny kann?
7: Was? Tiny, du kannst hochfliegen?
1: Natürlich kann ich hochfliegen. Dazu sind ja Flügel da.
7: Ja, ich wünschte, ich könnte fliegen wie du.
2: Wie kommst du dann in dein Nest? Kann der Wind dich nach oben pusten?
1: Er wiegt nicht sehr viel. Vielleicht bringt ihn ein Vogel nach oben.
7: Tiny, du fragst die besten Fragen. Eigentlich kletter ich den Baum hoch. Wollt ihr mal sehen? Wollt ihr?
2: Oh ja, liebend gern.
7: Na schön, und schon geht's los. Tiny, siehst du mir zu?
1: Ja, ich sehe dir zu.
0: Pfeilschnell klettert Mikey den Stamm hoch, legt eine quietschende Vollbremsung auf einem Ast hin und gleitet danach wieder sanft zu den beiden hinunter. Buddy ist begeistert von dieser Vorführung.
2: Wow, das ist toll, Mikey.
7: Ach, ich wünschte, ich hätte so tolle Flügel wie Tiny.
5: Und, fühlt ihr euch alle wohl?
1: Nein.
2: Ja, Mama, du hättest mal sehen sollen, was Mikey machen kann.
8: Schön, dass ihr euch kennengelernt habt. Ich sag Mikey immer, er soll neue Freunde kennenlernen und die ganze Welt erkunden.

0: neben sie auf den Sitz klettert.
1: Endlich sitzen wir wieder im Dino-Zug.
2: Ja, endlich fahren wir mit dem Zug.
1: Mami!
2: Tiny, was ist denn los mit dir?
0: Mama Pteranodon folgt Tiny, die sich inzwischen ins hintere Ende des Wagens verzogen hat und verärgert aus dem Fenster schaut. Mama Pteranodon setzt sich neben sie und legt liebevoll einen Flügel um ihre kleine Große.
2: Tiny, du bist wohl nicht sehr erfreut über die Anwesenheit von Mikey und du bist nicht sehr nett zu ihm.
3: Ich mag ihn nicht, weil er ist noch kleiner als ich es bin.
2: Ist das ein Problem?
3: Ja, das ist ein Problem. Ich bin immer die Kleinste. Ich bin als kleine Tiny ganz groß. Und jetzt ist er besser als ich.
2: Oh, Mikey denkt aber, dass du besser bist als er.
3: Ach ja?
2: Nun, er versucht so zu sein wie du. Er macht dich in allem nach. Mikey sieht zu dir auf und möchte von dir lernen. Gib ihm doch eine Chance, Tiny.
3: Na ja, ich denk darüber nach, Mami.
0: Ach du Schreck, was war denn das? Fast wären die Fahrgäste von ihren Sitzen gepurzelt. Mit lautem Quietschen bremst der Dinozug und kommt nach wenigen Metern qualmend zum Stehen. Sofort meldet sich der Schaffner, um die Fahrgäste zu informieren.
4: Es gibt ein Problem mit der Maschine. Eine Nuss aus einem Baum ist in ein Ventil gefallen, das zum Schornstein führt und hängt dort fest. Aber weil Trudons ja die klügsten Dinosaurier sind, werden wir das Problem in 0,0 lösen.
5: Kann ich das Ventil sehen, den Schornstein und die Nuss und überhaupt alles?
4: Klar, siehst dir nur an, Buddy. Das heißt, wenn deine Mama das erlaubt.
2: Natürlich, wir kommen alle mit.
0: Aufgeregt steigen alle Fahrgäste aus dem Dinozug, um sich den Vorfall aus der Nähe anzusehen. Es herrscht ein ziemliches Durcheinander, aber der Zugführer versucht, einen klaren Kopf zu bewahren.
6: Vielleicht brauchen wir einen Stock oder eine Kralle.
7: Eine kleine Kralle, die könnte die Nuss rauskriegen.
4: Schade, dass unsere Krallen so groß sind. Wir brauchen jemanden, der wirklich klein ist.
3: Kann ich es versuchen? Ich bin klein.
4: Oh, versuch's nur, Kleini Tiny.
0: Tiny wittert ihre Chance. Sie fliegt hoch zum Schornstein des Zuges und schaut hinein, um herauszufinden, wo die Nuss steckt. Dann versucht sie mit ihrem Arm die Nuss, die sich im Ventil verklemmt hat, zu erwischen.
3: Ich bin nicht klein genug. Ich glaube, da brauche ich Hilfe. Ich brauche die Hilfe von meinem kleinen neuen Freund Mikey.
5: Wirklich? Du brauchst meine Hilfe?
0: Mikey kann es gar nicht glauben. Natürlich ist er dabei, wenn sein großes Vorbild Tiny ihn um Hilfe bittet. Ein Glück. Dann kann die Rettungsaktion ja losgehen. Tiny weiß auch schon ganz genau, wie sie es anpacken.
3: Ich halte dich an den Arm fest und du versuchst, die Nuss mit den Füßen zu greifen. Na dann los, Mikey. Gut aufpassen.
5: Ich hab sie!
3: Wir haben genau die richtige Größe. Tiny und Mikey sind die Besten!
0: Was für ein Erfolg! Nachdem Tiny und Mikey das Problem beseitigt haben, werden sie von den erleichterten Fahrgästen als große Helden gefeiert und müssen immer wieder Glückwünsche und Dankeschöns entgegennehmen. Ein tolles Erlebnis. Aber da war doch noch was. Genau. Als alle zusammen am Nest der Pteranodons angekommen sind, macht Mikey sich sofort mit Tiny an die Arbeit.
3: Gut so, Mikey. Noch ein kleines Stück nach links. Und etwas runter. Gleich hast du's. Tada!
8: Mein T-Rex-San, du hast ihn!
5: Applaus für das Team Tiny und Mikey, den Mikroraptor!
8: Ja!
2: Don, du hast echt Glück, dass du so eine tolle Schwester wie Tiny hast. Weißt du, dass sie den Dino-Zug gerettet hat? Sie hat die Idee gehabt, mit mir die Nuss rauszuholen.
3: Ja, man kann tolle Sachen machen, wenn man klein ist. Und man kann noch kleinere Freunde haben.
9: Wir sind nicht groß, nein, wir sind klein. Doch dafür kommen wir in kleine Löcher rein.
3: Ein großer Dino zu sein ist wundervoll. Doch was ist mit uns klein? Ich sage, wir sind toll.
9: Wir haben die Macht. Hey, das wäre doch gelacht. Wir haben die Mikey und Tiny Macht.

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3: Emma und das Freundebuch. Emma ist seit ein paar Wochen ein Kindergartenkind. Und darauf ist sie ziemlich stolz. Immerhin ist sie jetzt kein Krabbelkind mehr. Emma fühlt sich sehr wohl in ihrem Kindergarten. Sie mag die Erwachsenen dort und das Essen schmeckt ihr. Es gibt tolle Spielsachen, der Garten ist schön und noch schöner ist der Spielplatz um die Ecke mit dem Kletterhügel und den Holzhäuschen, zu dem sie an Sonnentagen gehen. Emma mag auch die anderen Kinder. Besonders Hannah mit ihren schönen Zöpfen. Ihre Mama flechtet ihr die, das hat Emma schon mal gesehen. Leider hat sie sich aber noch nicht getraut, etwas zu Hannah zu sagen. Überhaupt ist Emma im Kindergarten sehr still. Wenn Mama und Papa und ihr kleiner Bruder Tim dabei sind, redet sie über alles, was ihr gerade in den Kopf kommt. Aber im Kindergarten traut sie sich das nicht. Heute ist Emma schon sehr früh im Kindergarten. Nur wenige Kinder sind schon da. Emma setzt sich an einen Tisch, um zu malen. Da kommt Hannah zu ihr. »Magst du in mein Freundebuch schreiben?«, fragt sie. Natürlich können weder Hannah noch Emma noch die anderen Kinder schreiben. Trotzdem haben einige schon ein Freundebuch. Sie geben es ihren Freunden und die nehmen es mit nach Hause. Dort schreiben dann Mama oder Papa für sie hinein. Emma strahlt. Wie gern würde sie jetzt sagen, wie sehr sie sich über das Freundebuch freut und wie schön sie Hannas Zöpfe findet. Und sie würde Hannah gern fragen, ob sie mal zum Spielen zu ihr nach Hause kommen darf und ob Hannas Mama ihr dann vielleicht auch solche Zöpfe machen kann. Aber heraus kommt nur ein piepsiges »Ja«. »Super«, sagt Hannah. »Kannst du es morgen wieder mitbringen? Dann gebe ich es Bea.«
4: »Ja«,
3: piepst Emma wieder. »Alles klar, super«, sagt Hannah und geht wieder spielen. Emma verstaut das Freundebuch sorgfältig in ihrem Kindergartenrucksack. Zu Hause legt sie es auf den Tisch in ihrem Kinderzimmer. Sie will warten, bis Papa heimkommt, denn der kann gut malen. Und Emma will, dass es eine schöne Seite im Buch wird. Vielleicht sogar die schönste. Auf den meisten anderen Seiten haben die Kinder etwas gemalt. Zum Beispiel ein Buch, wenn da steht, dass sie gerne lesen, oder ein lachendes Gesicht bei den Dingen, die sie gerne mögen. Nach dem Essen mit Mama und Tim spielen Mama und Emma Memory. Emma verliert, weil sie ständig an das Buch denkt. Sie überlegt, was sie als ihr Lieblingsessen eintragen soll und welche Farbe sie eigentlich am liebsten mag. Dann kommt endlich Papa nach Hause. Emma zerrt ihn ins Kinderzimmer. Hannas Freundebuch liegt immer noch aufgeschlagen da. Doch was ist das? Ihre leere Seite ist vollgemalt mit Strichen und Kreisen. Die Buntstifte von Tim liegen darüber verstreut. Emma kommen die Tränen. »Oh je«, sagt Papa und nimmt sie in den Arm.
4: »Das ist scheußlich«,
3: schluchzt Emma. »So schlimm ist es nun auch wieder nicht«, sagt Papa und nimmt einen schwarzen Stift. »Schau mal, hier, dein Lieblingsessen ist doch Pizza. Das sieht ja schon fast aus wie eine Pizza.« Um einen gelben Kreis zieht er einen schwarzen Rand und jetzt sieht der Kreis tatsächlich ein bisschen aus wie eine Pizza. »Und daraus machen wir ein Pferd bei deinem Lieblingstier. Und deine Lieblingsfarbe ist dann hier eben grün, wo der grüne Strich schon da ist. Ihre Lieblingsfarbe ist zwar in Wirklichkeit rot, aber das ist nicht so schlimm.« Zusammen mit Papa malt Emma die Pizza und das Pferd fertig und dann malen sie noch ein Eis am Stiel und am Ende sieht die Seite wirklich sehr hübsch aus mit den vielen Farben. »Du kannst aber gut malen«, sagt Hannah, als Emma ihr das Buch am nächsten Tag zurückgibt.
4: »Mein Papa hat mir geholfen«,
3: piepst Emma und strahlt. »Ist grün deine Lieblingsfarbe?«, fragt Hannah. Emma nickt. »Meine auch«, sagt Hannah. »Magst du mal zum Spielen zu mir kommen? Dann kannst du mir zeigen, wie ihr das Pferd gemalt habt. Meine Mama kann uns auch Zöpfe machen.«
4: »Ja«,
3: piepst Emma und ist überglücklich. Endlich hat sie eine echte Kindergartenfreundin.
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1: 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Es ist 18.59 Uhr.
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3: Die Prinzessin aus dem dritten Stock. Ich heiße Selina und ich bin eine Prinzessin. Mama und Papa regieren ein Land mitten im Dschungel. Es ist ein geheimes Land. Auf keiner Landkarte ist es zu finden und es führt keine Straße dorthin. Ihr könnt es nur über einen schmalen Pfad erreichen. Bei uns leben Tiere, die es sonst nirgends gibt. Und Pflanzen wachsen in unserem Königreich, die niemand kennt. Bäume, die 100 Meter hoch sind, das ist höher als die Häuser hier. Selina zeigt auf die grauen Wohnblocks. Bei uns sind die letzten Paradiesvögel zu Hause. Sie haben ein silbernes Gefieder und ihre Eier sind aus Gold. Manchmal bin ich morgens vom Paradiesvogelgesang geweckt worden. Wer ihn hört, kann fliegen. Stellt euch vor. Also nicht lange, nur so lange, wie die Paradiesvögel singen. Deshalb ist es wichtig, nicht zu hoch zu fliegen, damit man nicht abstürzt, wenn das Lied zu Ende ist. Ich bin meist nur ein bisschen über meinem Himmelbett hin und her geflogen. Das hat einen Riesenspaß gemacht, besonders wenn Leo noch nicht wach war. »Leo?«, fragt Tim. Er hockt mit ein paar anderen Nachbarskindern vor der Tischtennisplatte, auf die sich Selina gesetzt hat. »Wer ist Leo?« »Na, unser Hauslöwe. Habe ich noch gar nicht von ihm erzählt?« Tim und die anderen Kinder schütteln die Köpfe. Also, Leo hat mit Mama, Papa und mir im Schloss gelebt. Meist hat er nachts in meinem Himmelbett geschlafen, denn da war am meisten Platz. Mein Bett war nämlich genauso groß wie das von Mama und Papa, und ich habe da ja allein drin geschlafen. Ach so, sagt Tim und nickt. Ja, und Leo ist ein echter Langschläfer. Nicht mal vom Gesang der Paradiesvögel ist er aufgewacht. Also bin ich dann ein bisschen über dem Himmelbett herumgeflogen und habe an seiner Mähne gezupft. So lange, bis Leo mit seiner Pranke nach mir gehauen hat. Dann bin ich auf die andere Seite geflogen und habe da gezupft. Selina kichert. Irgendwann hat Leo sein riesiges Maul aufgerissen und gebrüllt. Oh, sagt Tim. War das nicht gefährlich? Kein bisschen. Leo hätte mir nie was getan. Aber danach war er wach. Und dann konnten wir endlich frühstücken. Und was war das für ein Frühstück? So ein Frühstück habt ihr noch nie gesehen. Die Affen, unsere Diener, haben 10 Silbertabletts reingetragen und auf jedem war etwas anderes. Aber mein Lieblingsessen war immer dabei. Auf dem ersten Tablett stand ein großer Becher mit heißer Schokolade und daneben türmte sich eine Pfannkuchentorte. Da sind lauter Pfannkuchen und dazwischen ist Marmelade. Auf einem anderen Tablett stapelten sich gebratene Hähnchenschenkel neben Croissants. Und dann gab es noch Rühreier mit Speck und einen Obstsalat mit Trauben, Bananen, Kiwis und Ananas. Leo mag keinen Obstsalat und auch keine Pfannkuchentorte. Er liebt Fleisch, deshalb gab es für ihn saftige Burger. Nach dem Frühstück haben wir uns dann überlegt, was wir unternehmen. Eine Schule gibt es in unserem Königreich nicht. Alle Kinder können den ganzen Tag machen, was sie wollen. Meist bin ich mit Leo zu dem großen Fluss gegangen, der durch unser Land fließt. Dort haben wir uns mit den Kindern aus dem Dorf getroffen und sind auf den Nilpferden geritten. Nilpferdreiten macht unheimlich viel Spaß. Na klar, ihr seid auf Nilpferden geritten. So einen Quatsch habe ich ja noch nie gehört. Tims großer Bruder Chris tippt sich an die Stirn. Psst, rufen die anderen Kinder. Sei still. Hey, was ist los mit euch? Fragt Chris und stemmt die Hände in die Hüften. Was lasst ihr euch für Märchen auftischen? So ein Land gibt es nicht. Genauso wenig wie Paradiesvögel. Löwen sind keine Haustiere und kein Mensch ist jemals auf einem Nilpferd geritten. Das geht gar nicht.
4: Das ist alles gelogen.
3: Chris baut sich vor Selina auf. Du bist keine Prinzessin. Du und deine Eltern, ihr seid aus einem armen Land geflohen. Ihr seid arme Schlucker, das ist alles. Jetzt sagt Selina nichts mehr. Sie starrt auf die Tischtennisplatte und sieht traurig aus.
4: Los, Tim, komm jetzt. Wir gehen nach Hause.
3: Nein. Tim schüttelt den Kopf. Ich bleibe hier. Dann dreht er sich zu Selina. Erzählst du uns die Geschichte von den Nilpferden? Selina schweigt. Bitte, sagt Tim. Aber, murmelt Selina, sie ist wirklich nicht wahr. Jetzt wird sie ganz rot.
4: Sag ich doch!
3: Chris grinst.
4: Mir egal!
3: Tim funkelt seinen großen Bruder an.
4: Ich will die Geschichte trotzdem hören.
5: Ich auch!
4: Ich auch!
3: Rufen die anderen Kinder, die um Selina herumsitzen.
4: Bitte, erzähl uns die Geschichte!
3: Da zuckt Chris mit den Schultern und geht. Selina lächelt. Na gut, sagt sie und erzählt weiter. Und ein paar Minuten später haben die Kinder wieder ganz vergessen, dass sie am Rand eines Spielplatzes sitzen, umgeben von Wohnblocks, die den Blick in den Himmel versperren. In Gedanken stehen sie mit Selina und Leo am Rand eines Flusses. Aus dem Wasser taucht prustend das erste Nilpferd auf. Es schüttelt sich und in der Sonne glitzernde Wassertropfen fliegen in alle Richtungen.
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3: Wo Fuchs und Hase sich Gute-Nacht sagen.

0: Am Abend erzählt Opa Hase den Hasenkindern eine Geschichte. Sie spielt in einem Land, in dem sich Fuchs und Hase gute Nacht sagen.
1: »Wo ist dieses Land, in dem wir von dem Fuchs keine Angst haben müssen, Opa?« fragt Häschen Langohr neugierig.
0: Aber Opa Hase lächelt nur geheimnisvoll. Bevor Langohr einschläft, denkt er, »Morgen werde ich das Land suchen.«

0: Komm und spiel mit uns, rufen die Hasenkinder am Morgen. Aber Langohr will nicht. Ich suche lieber das Land, in dem sich Fuchs und Hase gute Nacht sagen, sagt er. Das gibt es doch nur in unseren Geschichten, lachen die anderen Hasen ihn aus. Doch da ist Langohr schon losgehoppelt. Auf einer hellen Lichtung knabbert ein Reh das saftige Gras. Schön ist es hier, denkt Langohr und fragt, sagen sich Fuchs und Hase hier gute Nacht? Aber das Reh lacht nur. So einen Ort gibt es doch gar nicht. Pass lieber auf, dass der Fuchs dich nicht frisst. Beim Weiterhoppeln stolpert Langohr über einen Maulwurfshügel. Kopfüber kriecht er hinein und erreicht bald eine kleine Höhle. »Warum weckst du mich, Langohr?« fragt der Maulwurf schläfrig.
1: »Weil ich wissen will, ob sich Fuchs und Hase hier unter der Erde gute Nacht sagen.«
0: »So ein Quatsch«, brummt der Maulwurf ungehalten. »So etwas gibt es nirgendwo.« Als Langohr seine Nase aus der Erde streckt, landet eine Libelle darauf.
1: »He, du«, fragt Langohr sie, »sagen sich Fuchs und Hase bei dir in der Luft gute Nacht?«
2: »So ein Dummerchen glaubt tatsächlich an Märchen«, kichert die Libelle.
0: Langohr verscheucht sie und klettert aus dem Maulwurfshügel heraus.
1: »Hallo«, ruft Langohr einem dicken Frosch zu, der am Seeufer vor sich hindöst. »Sagen sich Fuchs und Hase vielleicht bei dir im Wasser gute Nacht?«
3: »Nicht hier und auch sonst nirgendwo«, quackt der Frosch. »Fressen wird dich der Fuchs, bevor du ihm noch eine gute Nacht wünschen kannst.«
0: Müde lehnt sich der kleine Hase an einen Baum. Es stimmt wohl, denkt er traurig, das Land, in dem sich Fuchs und Hase gute Nacht sagen, gibt es nur im Märchen. Da hört er plötzlich eine ängstliche Stimme von oben.
1: »Hilf mir, bitte, ich traue mich nicht mehr vom Baum herunter.«
0: Langohr wundert sich, als er in der Baumkrone einen kleinen Fuchs entdeckt. Der kleine Fuchs tut Langohr so leid, dass er ganz vergisst, Angst zu haben. Stattdessen hat er eine Idee.
1: »Ich weiß schon, wie du wieder runterkommst«, ruft er zu dem jammernden Füchslein hinauf.
0: Und er bittet eine Taube, ganz schnell zur Hasenwiese zu fliegen und seine Geschwister zu holen. Die Aufregung auf der Hasenwiese ist groß, als die Taube von Langohrs Rettungsvorhaben berichtet.
1: »Dann hat er tatsächlich das Land gefunden, in dem sich Fuchs und Hase gute Nacht sagen«, rufen die Kleinsten.
3: »Blödsinn«, sagt die älteste Schwester Puschelschwanz. »Langohr wird sich in Gefahr bringen. Wir müssen zu ihm und ihn retten.«
0: So schnell sie kann, hüpft die Hasenschar durch den Wald. Als sie bei Langohr ankommen, schimpft Puschelschwanz.
1: »Lass den Fuchs auf dem Baum und komm mit nach Hause!«
4: »Nein«, sagt Langohr, »das Füchslein sitzt in der Klemme und braucht unsere Hilfe. Außerdem sind wir schon Freunde.«
1: »Na gut«, sagt Puschelschwanz, »aber auf deine Verantwortung.«
0: Und schwuppdiwupp bauen die Hasenkinder eine Hasentreppe in die Baumkrone hinauf. Darüber kann der kleine Fuchs ganz bequem hinabsteigen.
1: »Vielen Dank, liebe Freunde«, sagt er, als er unten angekommen ist. »Ohne euch hätte ich wohl noch lange auf dem Baum sitzen können.«
0: Von jetzt an streifen der kleine Fuchs und Langohr jeden Tag durch Wald und Wiesen. Wenn sie am Abend nach Hause gehen, sagen sie immer »Gute Nacht, Langohr«.
1: »Gute Nacht, Füchslein«,

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3: Der Nachtdieb. Es war schon Schlafenszeit und der kleine Michael war furchtbar müde, als er durch einen Spalt in der Gardine aus seinem Fenster hinausschaute. Doch draußen war es immer noch hell.
4: Komisch, dachte er, es müsste doch schon längst dunkel sein.
3: Sein Blick fiel auf die niedliche Wanduhr mit den Tieren darauf, die er von seinen Großeltern geschenkt bekommen hatte. Die Uhr zeigte 9 Uhr abends. Er schaute wieder nach draußen. Die Sonne strahlte so hell, als wäre sie gerade erst aufgegangen. In dem Moment, als er die Gardine ganz zuziehen wollte, setzte sich ein pechschwarzer Vogel auf die Fensterbank.
5: »Ich bin der Nachtdieb! Ich bin der Nachtdieb!«
3: krächzte das kleine Federvieh und hüpfte dabei von einem Bein auf das andere.
4: »Ach, was sagst du da?«
3: fragte ihn Michael neugierig.
5: »Ich habe euch die Nacht gestohlen und gebe sie nun nie wieder her!«
3: erwiderte der Vogel.
4: Jetzt verstand Michael, warum es draußen immer noch hell war. »Aber dann können wir doch nicht schlafen!« rief er aufgeregt. »Das kannst du doch nicht machen!«
5: »Du musst mich verstehen!« begann der Vogel zu erklären. »Weil ich so schwarz bin, werde ich nachts häufig übersehen. Und das möchte ich nicht mehr. Erst neulich bin ich mit einer riesengroßen Taube zusammengestoßen.«
4: »Da muss es doch eine andere Möglichkeit geben,« meinte Michael nachdenklich und sagte dann, »pass auf, ich habe eine Idee. Wenn ich dich für alle sichtbar mache, dann gibst du uns Menschen die Nacht wieder zurück, hm?«
3: Der Vogel überlegte kurz, aber dann willigte er in den Vorschlag ein. Michael rannte aus seinem Kinderzimmer in die Küche, öffnete einen Schrank und nahm eine große Schüssel heraus. Dann griff er noch zu einer Papiertüte und kehrte zum Fenster zurück. Dort füllte er den Inhalt der Tüte in die Schüssel hinein und schüttete dem Vogel die ganze Schüssel über den Kopf.
5: »Hey, was machst du da?«
3: rief der Vogel, denn er war von oben bis unten weiß wie Zuckerwatte und gar nicht mehr pechschwarz. Michael hatte ihn über und über mit Mehl eingepudert. Und nun erstrahlte der Nachtdieb in einem herrlichen Weiß.
5: »So hatte ich mir das eigentlich nicht vorgestellt!« krächzte der Vogel verärgert. »Du hast mich reingelegt, aber ein Versprechen ist ein Versprechen!«
3: Und mit einem Schlag wurde es wieder stockdunkel. Die Nacht kehrte zurück. Als der Vogel sein Spiegelbild im Fenster sah, musste er auf einmal laut lachen und Michael lachte auch. Von da an besuchte der Nachtdieb Michael manchmal am Abend vor dem Schlafengehen und sie wurden gute Freunde.
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7: Im Garten steht ein Schneemann. Mach es dir so richtig gemütlich. Wenn du magst, kuschle dich tief in eine Decke und leg deinen Kopf auf ein kleines Kissen. Schließ dann die Augen und spür einen Moment lang in dich hinein, ob du dich auch wirklich rundum wohlfühlst und ob dich nichts mehr stört. Stell dir vor, es ist Winter. Ein richtig schöner Wintertag, wie man ihn gerne hat. Du schlüpfst in deine warmen Sachen, setzt die Mütze auf und bindest dir einen Schal um den Hals. Jetzt noch in die warmen Stiefel geschlüpft, Handschuhe an und ab geht's nach draußen. Fröhlich läufst du durch den verschneiten Garten und freust dich über den vielen neuen Schnee. Hier ist es einfach wunderbar. Vor allem das Spielen im Schnee macht großen Spaß. So legst du dich der Länge nach in das winterliche Weiß und wackelst mit Armen und Beinen. Als du vorsichtig aufstehst, bleibt ein richtiger Schneeengel auf dem Boden zurück. Schön sieht er aus, mit seinen großen Flügeln. Du klopfst den restlichen Schnee von Jacke und Hose und betrachtest deinen Schneeengel noch eine Weile. Dann hast du gleich die nächste Idee. Mit deinen Händen, die in den warmen Handschuhen stecken, formst du aus dem Schnee eine kleine Kugel. Das klappt wunderbar, denn der Schnee ist richtig schön pappig. Du legst die kleine Kugel auf den Boden und rollst sie durch den Schnee. Immer weiter und weiter, bis die Kugel schließlich richtig schön rund und groß ist. Du platzierst die Schneekugel direkt unter dem Apfelbaum, der im Sommer immer wunderbar rote Äpfel trägt. Doch nun sind die Äste kahl und sehen aus wie mit einer dicken Schicht Puderzucker bestäubt. Dann formst du eine zweite Kugel, die du auch durch den Schnee rollst. Schließlich ist sie so groß, dass du sie auf die erste Kugel setzen kannst. Nun fehlt dem Schneemann noch ein Kopf. Daher rollst du eine dritte, etwas kleinere Kugel. Jetzt braucht der Schneemann nur noch ein Gesicht. Hinten am Gartenhaus findest du ein paar Steine und einen Tannenzapfen, den der Schneemann als Augen, Mund und lange Nase bekommt. Fertig. Lustig sieht er aus, der Schneemann, wie er so unter dem winterlichen Apfelbaum steht und dich anlächelt. Eine kleine Meise kommt angeflogen und setzt sich dem Schneemann auf die Schulter. Nun hat er etwas Gesellschaft.
4: Tschüss, bis morgen,
7: rufst du dem Schneemann noch zu, bevor du zurück ins Haus läufst. Drinnen ziehst du dir die dicken Sachen aus und machst es dir im Sessel bequem, der an der Terrassentür steht. Von hier aus kannst du in den verschneiten Garten schauen. Während du gemütlich dasitzt, merkst du, wie ruhig und entspannt du nun bist. Auch der Garten liegt still und friedlich da. Du spürst in deinen Armen und Beinen eine angenehme Schwere. Ganz schwer sind deine Arme und Beine nun. Deutlich kannst du die Schwere in deinen Armen und Beinen spüren. Ja, dein ganzer Körper ist schwer und wunderbar entspannt. Die Decke, in die du dich eingekuschelt hast, hält dich warm und geborgen. Du spürst, wie wohlige Wärme durch deine Arme und Beine strömt. Beide Arme und Beine sind warm. Wunderbar warm. Die wohltuende Wärme strömt durch Arme und Beine, bis dein ganzer Körper ganz warm und entspannt ist. So sitzt du da und schaust in den Garten. Sanft bewegt der Wind die verschneiten Tannenbäume im Garten, sodass die Baumwipfel sich ganz sanft von einer Seite zur anderen beugen. Ganz ruhig und regelmäßig bewegen sich die Baumwipfel hin und her.
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0: Was? Bitte, bitte, bitte, bitte. Was wünschst du dir denn?
1: Dass du mit mir mal auf den Rummel gehst.
0: Ah, und was noch?
1: Und dass ich alle Kinder einladen darf, dass du uns sehr viel Pudding machst und dass es ganz, ganz lustig wird.
0: Nein.
1: Ist das nicht etwas zu viel?
0: Nein, nein, das geht gerade noch. Mal sehen. Aber jetzt musst du schlafen.
1: Papi, einen Moment noch.
0: Was willst du denn noch?
1: Ich will dich bloß noch etwas lieb haben, weil du so lieb bist.
0: Glaubst du, dass ich das bin, ja?
1: Ja, oh ja.
0: Also, gute Nacht, du lause Junge. Schlaf schön.
1: Nein, du isst noch unser Lied oder eine Geschichte. Was dir lieber ist, mir ist egal.
0: Na schön. Mir ist auch egal. Also,

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1: Hallihallo, hier ist der David. Komm und spiel mit. Bis Ende August gibt es in der Landeshauptstadt Graz im Bundesland Steiermark tolle, kostenlose Angebote für Kinder. Besonders beliebt sind die Wiki-Spielmobile, die gratis Spielbetreuung direkt in den Grazer Parks anbieten. Zum Beispiel am 31. August am Spielplatz Volksgarten oder auch im ORF-Park. Mach dir einen lustigen, bunten Nachmittag. Ab 3 Uhr geht's los. Basteln, spielen, tanzen, singen. Ganz schön was los beim Bastelbienenclub in der Westfield Shopping City Süd im Bundesland Niederösterreich. Für Kinder ab 4 Jahren gibt's von 2 Uhr bis 5 Uhr nachmittags ein kostenloses, buntes Spiel- und Spaßprogramm. Der nächste Termin ist am 2. September. Komm doch einfach vorbei. Du liebst es, Bücher anzuschauen oder zu lesen und lebst in der Bundeshauptstadt Wien? Dann schau unbedingt diesen Sommer bei Lesen im Park vorbei. Kinder von 3 bis 10 Jahren können da neue Lieblingsbücher für sich entdecken, aber auch spielen oder malen und das noch dazu kostenlos. Bis Anfang September, wenn die Sommerferien langsam zu Ende gehen, kannst du immer montags bis donnerstags von 2 Uhr nachmittags bis 6 Uhr abends dabei sein. Zum Beispiel im 4. Bezirk im Alois Drasche Park. Alle wichtigen Infos findest du online auf jugendliteratur.at. Und wenn du auch einen Tipp für eine tolle Kinderveranstaltung hast, dann gib uns doch bitte Bescheid auf www.meinkinderradio.at.
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3: Friedwart von Schnorch. Apfelkuchenträumerei.

0: Friedwart von Schnorch verbringt den lebenlangen Tag an einem Baumast. Dort baumelt er mit dem Kopf nach unten und grübelt. Das mag jedem, der kein Faultier ist, recht unbequem erscheinen. Doch für ein Faultier ist es das Schönste und erfrischend fürs Gehirn dazu. Auf diese Weise gelingt es Friedwart von Schnorch, auf alle wichtigen Fragen des Lebens eine Antwort zu finden. Und weil das interessant und unterhaltsam ist, hocken unter seinem Baum rudelweise kleine Tiere herum. Sie starren hinauf und betteln, er möge ihnen eine Geschichte erzählen oder eine Faultierweisheit. Heute schlief Friedwart nicht einfach ruhig vor sich hin, nein, er pendelte sanft hin und her und schmatzte. Die kleinen Tiere unter seinem Ast fanden das höchst ungewöhnlich. Sie hatten den alten Friedwart während des Schlafens schon schnarchen, pfeifen oder summen hören, aber geschmatzt hatte er noch nie. Das deutete auf eine neue Geschichte hin. Sie mussten ihn nur noch aufwecken, damit er sie erzählen konnte. Sie versuchten es, indem sie alle zusammen laut »Aufwachen!« brüllten. Schon beim 100. Mal klappte es. Friedwart von Schnorch blinzelte.
1: »Hä?« sagte er zur Begrüßung. »Was wollt ihr von einem älteren Herrn wie mir?«
2: »Warum hast du im Schlaf geschmatzt?« »Hast du etwas Leckeres geträumt?« fragte Edwina, das Erdferkelmädchen.
0: Friedwart leckte sich die Lippen und sagte nur, »Apfelkuchen.«
2: »Erzähl, erzähl«, riefen die Kinder.
0: Friedwart zierte sich ein bisschen, aber schließlich sagte er,
1: »Also, es handelt sich um ein Erlebnis, das ich vor vielen Jahren mit meiner Familie hatte. Eine Erfahrung,

0: an der Tür ein Säckchen mit Äpfeln in die Hand, damit ich einen Kuchen für alle backe. Ich ging also brav in die Küche und die Verwandtschaft machte es sich im Wohnzimmer bequem. Sie knabberten alle Erdnüsse weg und tranken die Karaffe mit meinem Lieblingssaft leer. Eine ganze Weile hörte ich sie singen und hin und wieder rief einer, wo denn der Apfelkuchen bliebe. Aber dann war es still. Das war mir sehr recht, denn ich hatte ein Problem. Den Apfelkuchen hatte ich längst gebacken und ganz allein aufgegessen. Er war einfach köstlich. Und nun war nicht mehr von ihm übrig als ein paar Krümel auf der Kuchenplatte und der Duft, der das ganze Haus erfüllte. Das war nicht viel für vier hungrige Gäste. Schließlich nahm ich all meinen Mut zusammen und ging mit der leeren Kuchenplatte ins Wohnzimmer. Sie saßen alle um den Wohnzimmertisch und schliefen und schnarchten vor sich hin. Ich setzte mich dazu und war unendlich erleichtert, weil ich wusste, dass mein Problem gelöst war. Ich blieb einfach sitzen und wartete. Nach und nach wachten die vier auf. Sie rieben sich die müden Augen und guckten auf die leere Kuchenplatte. Dann sahen sie sich an und begannen, den wunderbaren Apfelkuchen zu loben. »Wie köstlich«, sagte die Tante. »Ja, ganz vorzüglich«, erwiderte der Onkel. »Mein Vetter nahm sich sehnsüchtig die letzten Krümel vom Teller, und Cousine Alberta tupfte ihr Schnäuzchen vornehm mit der Serviette ab und seufzte, so viel Kuchen habe ich schon lange nicht mehr gegessen.« Der wunderbare Apfelkuchenduft hatte ihnen die süßesten Träume beschert. Und nun glaubten sie wirklich, sie hätten den Kuchen schon gegessen. Und ich habe ihnen natürlich nicht widersprochen.
1: »Macht denn im Traum gegessener Apfelkuchen auch satt?«, fragte ein kleines Chamäleon.
0: Friedwart überlegte kurz. »Das ist nicht erwiesen«, antwortete er dann. »Sicher ist aber, dass er nicht dick macht.«

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3: Entspannungsrätsel für Kinder Nummer 5. Leg dich ganz bequem hin und mach es dir gemütlich. Schließ deine Augen und spür, wie dein Körper daliegt. Liegst du ganz bequem? Oder möchtest du vielleicht noch etwas verändern, damit du dich rundum wohlfühlst? Dann kann das Rätsel starten. Stell dir vor, du bist ein ganz besonderer Ort, an den die Leute sehr gern kommen. Vor allen Dingen im Sommer, wenn das Wetter schön und es richtig warm ist. Meist besuchen dich die Leute in den Ferien. Denn die meisten haben einen weiten Weg bis ans Meer. Manchmal muss man einen Weg durch die Dünen nehmen, um zu dir zu kommen. Beim Hindurchspazieren weht einem der Wind leicht durchs Haar. Und man hört schon hier leise das Meer rauschen. Und dann liegst du auch schon vor einem. Ganz weitläufig und breit. Weiter vorne sieht man das Meer und die kleinen Wellen, wie sie über den Sand gespült werden. Im Sommer, wenn es warm ist, spielen und baden alle gern hier. Da herrscht reges Treiben. Im Sand liegen dann bunte Decken und Handtücher. Hier und da stecken Sonnenschirme im Boden. Und es gibt zahlreiche Strandkörbe, in denen sich die Menschen sonnen und ausruhen. Kinder buddeln im Sand, bauen prächtige Burgen oder andere Kunstwerke aus Sand und verzieren sie mit Muscheln, die hier überall zu finden sind. Oft sieht man über dir Möwen kreisen und am Horizont Schiffe, die ganz langsam über das Wasser ziehen. Hast du inzwischen erraten, was du in diesem Rätsel wohl warst? Die Lösung erklingt gleich nach dem Gong. Wenn du sie jetzt noch nicht wissen willst, dann drücke Pause. Das war diesmal nicht schwer, oder? Genau. Du warst ein richtig schöner Strand mit viel Sand. Jetzt fühlst du dich wieder putzmunter und wunderbar erholt. Du atmest ein paar Mal ganz tief ein und aus. Ballst die Hände zu festen Fäusten. Reckst und streckst dich. Und streckst die Arme ganz hoch in die Luft, bis du dich wieder ganz wach fühlst.

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